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1: Ich bin Jan Seifert und das sind die wichtigsten Meldungen des Tages. Der Hitzehammer ist da und es wird noch heißer. Wer nicht raus muss, am besten drinnen bleiben, sagen Wetterexperten. Wie die Lage bei Veranstaltungen ist, jetzt von Christian Hafmann.
2: Hitzefrei für Berlins Fußballkids. Sämtliche Kinderturniere sind gestrichen. Im Jugendfußball sollen nur die Partien ausgetragen werden, die für Auf- oder Abstieg zwingend nötig sind. Das Grillverbot am Wochenende ist jetzt auch auf Pankow ausgeweitet worden, beispielsweise für den Mauerpark. Zuvor wurde Grillen schon im Volkspark Friedrichshain, im Görli und am Blücherplatz verhängt. Die Caritas bietet Hitzehilfe für Obdachlose und auch Berliner Kirchen sind für alle als Kälteorte geöffnet.
1: Jobturbo in Grünheide. Tesla will 1000 neue Mitarbeiter einstellen. Damit soll die Produktion ab Oktober hochgefahren werden. Dann sollen 7.500 Fahrzeuge vom Band rollen pro Woche. Erst im April hatte Tesla 1000 weitere neue Arbeitsplätze angekündigt. Und während Fußballfans zur WM schauen, hat hier in Berlin Unions neuer Trainer Mario Lustrinelli seinen Dienst angetreten. Mit Reisegepäck kam der Schweizer in der Alten Försterei an. Jetzt steht erstmal Kennenlernen und Schreibtisch einrichten auf dem Programm. Am 4. Juli gibt es das erste Testspiel gegen Optik Rathenow. Soweit der Star-FM Nachrichtenüberblick.
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1: Ich bin Jan Seifert und das sind die wichtigsten Meldungen des Tages. Der Hitzehammer ist da und es wird noch heißer. Wer nicht raus muss, am besten drinnen bleiben, sagen Wetterexperten. Wie die Lage bei Veranstaltungen ist, jetzt von Christian Haffmann.
2: Hitzefrei für Berlins Fußballkids. Sämtliche Kinderturniere sind gestrichen. Im Jugendfußball sollen nur die Partien ausgetragen werden, die für Auf- oder Abstieg zwingend nötig sind. Das Grillverbot am Wochenende ist jetzt auch auf Pankow ausgeweitet worden, beispielsweise für den Mauerpark. Zuvor wurde Grillen schon im Volkspark Friedrichshain, im Görli und am Blücherplatz verhängt. Die Caritas bietet Hitzehilfe für Obdachlose und auch Berliner Kirchen sind für alle als Kälteorte geöffnet.
1: Jobturbo in Grünheide. Tesla will 1000 neue Mitarbeiter einstellen. Damit soll die Produktion ab Oktober hochgefahren werden. Dann sollen 7.500 Fahrzeuge vom Band rollen pro Woche. Erst im April hatte Tesla 1000 weitere neue Arbeitsplätze angekündigt. Und während Fußballfans zur WM schauen, hat hier in Berlin Unions neuer Trainer Mario Lustrinelli seinen Dienst angetreten. Mit Reisegepäck kam der Schweizer in der Alten Försterei an. Jetzt steht erstmal Kennenlernen und Schreibtisch einrichten auf dem Programm. Am 4. Juli gibt's das erste Testspiel gegen Optik Rathenow. Soweit der Star FM Nachrichtenüberblick.
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1: Ich bin Jan Seifert und das sind die wichtigsten Meldungen des Tages. Der Hitzehammer ist da und es wird noch heißer. Wer nicht raus muss, am besten drinnen bleiben, sagen Wetterexperten. Wie die Lage bei Veranstaltungen ist, jetzt von Christian Haffmann.
2: Hitzefrei für Berlins Fußballkids. Sämtliche Kinderturniere sind gestrichen. Im Jugendfußball sollen nur die Partien ausgetragen werden, die für Auf- oder Abstieg zwingend nötig sind. Das Grillverbot am Wochenende ist jetzt auch auf Pankow ausgeweitet worden, beispielsweise für den Mauerpark. Zuvor wurde Grillen schon im Volkspark Friedrichshain, im Görli und am Blücher Platz verhängt. Die Caritas bietet Hitzehilfe für Obdachlose und auch Berliner Kirchen sind für alle als Kälteorte geöffnet.
1: Jobturbo in Grünheide. Tesla will 1000 neue Mitarbeiter einstellen. Damit soll die Produktion ab Oktober hochgefahren werden. Dann sollen 7.500 Fahrzeuge vom Band rollen pro Woche. Erst im April hatte Tesla 1000 weitere neue Arbeitsplätze angekündigt. Und während Fußballfans zur WM schauen, hat hier in Berlin Unions neuer Trainer Mario Lustrinelli seinen Dienst angetreten. Mit Reisegepäck kam der Schweizer in der Alten Försterei an. Jetzt steht erstmal Kennenlernen und Schreibtisch einrichten auf dem Programm. Am 4. Juli gibt's das erste Testspiel gegen Optik Rathenow. Soweit der Star FM Nachrichtenüberblick.
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0: So, einen wunderschönen guten Morgen, schönen Freitag hier bei StarFM Maximum Rock und ich bin ein bisschen müde, muss ich sagen.
1: Hast du Fußball geguckt?
0: Ja, doch, ein bisschen habe ich geguckt und sagen wir mal so, ich habe die ersten beiden Tore gesehen, das 1-0 und das 1-1 und dann so ab der 30., 35. Minute muss ich wohl eingeschlafen sein auf der Couch. Jedenfalls bin ich wieder wach geworden. Da sagte der Kommentator, okay, wir verabschieden uns jetzt hier an dieser Stelle und habe deswegen so den Rest nicht mitbekommen. Ich konnte dann natürlich nochmal schnell luschern. 2-1 Niederlage Ecuador gegen Deutschland. Und wenn ich mir so die ganzen Berichte im Nachhinein anschaue oder anhöre und durchlese, ist genau das passiert, weil ich in den ersten 30 Minuten wohl gesehen habe. Ein Ecuador, die gerannt sind, die in die Zweikämpfe gegangen sind, die bissiger waren, die es mehr wollten und dementsprechend auch zu Recht gewonnen haben.
1: Nee, ich glaube, in so einem Spiel, in dem es um Deutschland nichts ging, ich habe es nicht gesehen, vorneweg, kann ich mir aber zumindest

0: zumindest vorstellen, dass man im Zweifelsfall den Fuß zurückzieht als Reinheld, bevor man in die K.O.-Runde eintritt, weil man ja weiter mit dabei sein möchte. Was auf jeden Fall online nur faszinierend ist, der Internetmob ist so richtig drauf. Er will Neuer kreuzigen vor allem und lässt ja Nagelsmann aus, Sané aus und so weiter und so fort, die üblichen Verdächtigen. Aber da geht es so richtig ab. Auch wenn ich dazu sagen muss, ich glaube, ich habe noch keine Frau gesehen, die kommentiert hat.
1: Aber das war ja klar, ne? Sobald die erste Niederlage kommt, ist immer so ein bisschen kleiner Stimmungsdämpfer jetzt, so eine Niederlage. Aber auf der anderen Seite kommt die wahrscheinlich auch irgendwie zur richtigen Zeit, weil es wirklich halt um nichts mehr irgendwie ging. Von daher wollen wir mal sehen, was da noch so passiert. Falls du irgendwie eine Kritik hast zu dieser ganzen Nummer, dann schick uns gerne eine WhatsApp, schick uns deine Meinung zum Spiel. Wer war schuld, wer war nicht schuld? Was möchtest du gerne dazu sagen? Ansonsten...
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1: Starten wir in die Sendung und zwar mit einem meiner Lieblingssongs von ZZ Top, nämlich das wunderbare Tush. Alleine der Anfangsriff ist schon einfach legendär. Kommt gut in den Freitag, lasst euch nicht ärgern bei wirklich heißen Temperaturen.

0: Ja, so ungefähr hat es sich in meinem Kopf gestern angehört, als ich zur Brauerei Lemke gegangen bin. Ich habe eigentlich gedacht, dass du mich schon früher fragst, wie denn das Bier geschmeckt hat, das wir gemacht haben.
1: Wir haben uns ja gestern schon kurz drüber unterhalten und vielleicht für alle, ich konnte leider terminlich gestern zum ersten Probiertermin nicht kommen. Ich muss das am Montag nächste Woche nachholen, aber natürlich sind alle trotzdem gespannt.
0: Ja, sagen wir mal so, ich habe dich so kumpelmäßig, wie ich bin, natürlich angerufen, ein Videocall gemacht.
1: Mit Bier in der Hand.
0: Um dir zu zeigen, wie das Bier aussieht und wie ich das Bier trinke. Ja, unser schönes, selbstgemachtes, selbstentwickeltes Bier von der Brauerei oder mit der Brauerei Lemke. Ein wunderschönes, helles. Ich habe es gestern zum ersten Mal getrunken. Und sagen wir mal so, mir ist das Grinsen nicht aus dem Gesicht gegangen. Es schmeckt wirklich, wirklich sehr doll lecker. Es ist ein schönes, schlankes Bier, ohne aber irgendwie seicht zu schmecken. Weißt du, was ich hinaus will?
1: Aber schon so ein Sommerbier, was halt nicht zu schwer, nicht zu mächtig ist, was man bei den Temperaturen auch wirklich gut trinken kann.
0: Ne? Genau. Es ist nicht zu schwer und man sagt nicht so nach einer Flasche, nach einem Glas, nach einer Dose von wegen, oh nee, da möchte ich jetzt nichts mehr von, sondern ich glaube, man kann da schon ein bisschen mehr von trinken. Man hat diesen Biskuit-Malz, den wir uns ausgesucht haben, den hat man schön in der Nase, den schmeckt man auch so ein bisschen raus. Und was ich sehr schön finde, das Bier ist nicht nach ein, zweimal Schlucken irgendwie weg im Mund. Also du hast trotzdem weiterhin den Geschmack.
1: Das, was ich ja faszinierend fand, als du mich angerufen hast, da waren ja die ersten Schlücke schon gegangen und trotz allem stand da immer noch eine sehr stabile Schaumkrone auf diesem Bierchen drauf.
0: Wirklich? Also ich habe dann mit dem Basti gesprochen, wir werden nachher nochmal ein bisschen was dazu sagen. Er hat natürlich auch nochmal seinen Senf dazu gegeben. Der hat gesagt, diese neuen Malze sind dafür verantwortlich, dass der Schaum länger stehen bleibt. Und also ich persönlich bin ja absoluter Fan davon, wenn man irgendwie zum Beispiel ein gezapftes hast, dass dann, weiß ich nicht, nach der Hälfte des Glases immer noch eine kleine Blume oben drauf ist. Und dieser Schaum, den wir mit unserem Bier kreiert haben, oder den, der auch der Basti, unser Braumeister, dem natürlich auch sehr, sehr viel da anzukreiden ist, erschaffen hat, der ist praktisch, als wenn du so Guinness-Schaum hast. Weißt du, so richtig schön feinporig, so richtig schön fest. Und das war schon sehr, sehr gut, muss ich sagen.
1: Aber der ist nicht mit Stickstoff gemacht. Ich glaube, Guinness-Schaum ist ja eigentlich mit Stickstoff und der normale mit Sauerstoff und deswegen ist das dieser Unterschied. Ist ja auch egal. Ja. Ich will das am Montag ja alles noch selber rausfinden. Ja, geil.
0: Also, es wirklich, war wirklich, ich hab den getrunken und dachte mir so, wow. Und alle waren begeistert und wie gesagt, es ist ein schönes Bier, ohne dass da irgendwie, dass man sich denkt, oh nee, irgendwas stimmt da nicht. Wir werden jetzt noch ein paar kleine Änderungen machen, wenn du am Montag da nochmal gekostet hast. Denn wir haben mit unserem Bier um die 15 Bittereinheiten und wollen da nochmal ein bisschen weiter runtergehen, so um 1, 2, 3, 4 Stufen, damit es nicht ganz so bitter ist, weil man hat es gemerkt, als wir dann so das zweite, dritte oder vierte Gläschen hatten, dass das irgendwie schon so eine leichte Bitterkeit im Mund war, wo man gesagt hat, okay, ist jetzt doch ein bisschen zu viel. Da wollen wir noch ein bisschen runtergehen und das ist das Einzige, was wir eigentlich noch ändern müssen an unserem Bier.
1: Freut mich auf jeden Fall, weil hinter den Kulissen waren wir doch so ein Müh angespannt, weil wir haben ja keine Ahnung so richtig von dem, was wir da machen. Klar, da ist ein Top-Braumeister aus Franken, der weiß einfach, wie das Ding funktioniert. Aber trotz allem hätte es ja sein können, man probiert dieses Bier und es schmeckt halt überhaupt nicht. Und es wäre halt zu spät gewesen, nochmal bei Null anzufangen. Und deswegen waren wir schon so Mini-Müh angespannt, aber umso besser, wenn dann alles gut ist.
0: Zwei kleine Dinge noch. Ding Nummer eins, wo du gerade schon gesagt hast, meine größte Angst war, entweder es schmeckt zu sehr nach einer Sache oder es schmeckt nach gar nichts. Das waren so meine Sachen. Wir haben uns da schön in der Mitte eingepegelt. Und Fakt Nummer zwei, heute um 9 Uhr werden wir den Namen droppen.
1: Ja.
0: Wir haben uns nämlich geeinigt auf den Namen. Ja. Liebe Grüße gehen raus an Feli. So viel kann ich schon mal sagen. Feli war nämlich die Initialzündung für unseren Namen. Und um 9 Uhr werden wir den droppen.
1: Alright?
0: Bon Jovi, Born to Be My Baby. Viel Spaß.

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4: Im Studio Michael Bottlick. Die Hitze hat Berlin und Brandenburg voll im Griff, das merkt man an vielen Stellen, so zum Beispiel auf der A2 zwischen Ciesa und Wollin, dort ist gesperrt. Christian Haffmann.
5: Der Grund, die Temperaturen haben die Betondecke beschädigt, bis Sonntagnachmittag wird dort repariert. Hier in Berlin gab es in einem ersten Freibad einen Einlassstopp wegen Überfüllung im Kinderbad Montbijou Park in Mitte. Gute Nachrichten kommen dagegen von den Berliner Wasserbetrieben, die Trinkwasserversorgung ist stabil, ein Sprecher sagt, dass niemand mit Einschränkungen rechnen müsse. Das liegt daran, dass die Berliner Wasserversorgung fast ausschließlich aus dem Grundwasser gespeist wird. Und dieses ist so tief unter der Erde, dass die Hitze keinen kurzfristigen Einfluss hat.
4: Die Berliner Stadtmission bittet dringend um Spenden für obdachlose Menschen. In der größten Kleiderkammer der Stadt, in der Lehrter Straße, sind die Regale leer, weil die Spendenbereitschaft im Sommer immer nachlässt. Täglich kommen rund 180 Bedürftige, die saubere Kleidung brauchen. Besonders gesucht aktuell T-Shirts, Unterwäsche und Basecaps.
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4: Ernüchterung bei der deutschen Fußballnationalmannschaft. Im 3. WM-Gruppenspiel hat das Team von Julian Nagelsmann bei New York verdient. Mit 1:2 verloren. Dennoch zieht Deutschland als Gruppenerster in die K.O.-Phase ein. Thomas Bremser.
6: Es ist ein Dämpfer zur richtigen Zeit und hoffentlich ein Weckruf. Mit der bisher schwächsten Turnierleistung beendet das deutsche Team die Gruppenphase. Trotz der ganz frühen Führung durch Leroy Sané. Danach zeigt das deutsche Team viele Schwächen, wirkt fahrig und unkonzentriert. Der Siegtreffer nach rund 80 Minuten völlig verdient. Die Fans in den gelben Trikots rasten förmlich aus. Ecuador hat sich für die K.O.-Phase qualifiziert. Julian Nagelsmann muss jetzt die richtigen Lehren aus der Pleite ziehen. Denn mit noch so einer Leistung dürfte er schnell vorbei sein mit dem Traum vom WM-Titel.
4: Soweit das Neueste aus dem Star-FM News Center.
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8: Morgen. Einen wunderschönen guten Morgen. Schönen Freitag hier bei Star FM Maximum Rock. Ein heißes Wochenende liegt uns bevor. Und ich habe gestern schon mal mit einem Kumpel darüber gesprochen. Ich kann mich gar nicht dran erinnern, wann wir das letzte Mal so 40 oder plus 40 Grad hatten. Kannst du dich daran erinnern?
9: Nicht bewusst auf jeden Fall. Natürlich gab es das schon an einzelnen Tagen, aber ich bin mir auch unsicher, ob ich schon mal an einem Ort war, wo es dann wirklich passiert ist.
8: Ich bin sehr gespannt. Also mein Tipp ist auf jeden Fall, dich irgendwo in Wassernähe aufzuhalten, wie zum Beispiel am Samstag an der Spree, zum Beispiel bei der Rooftop-Party, die wir machen. Jetzt im Moment haben wir noch 17 sonnige Grad und das Ganze geht heute hoch bis auf 34. Morgen dann 40 Grad, ja, 40 Grad und ein paar vereinzelte Wolken, die am Abend dann kommen und uns die ganze Sache dann noch ein bisschen erleichtern bei der Rooftop-Party. Und ich habe nochmal mit den Leuten vom Hotel gesprochen. Die werden da Bassins mit Eis aufbauen. Sie werden so einen kleinen Schlauch hinstellen, dass man sich ein bisschen abkühlen kann. Und ich habe überlegt, wollen wir nicht alle Wasserspritzpistolen mitnehmen? Ich werde auf jeden Fall 5 Stück mitnehmen und werde dann so ein bisschen für die Abkühlung sorgen. Ansonsten Sonntag 41 Grad und Montag um die 30 Grad. Also da geht's ordentlich ab.
9: 2019, sagt die KI, gab es zum letzten Mal über 40 Grad offiziell gemessen in Deutschland. Gut, wir blicken auf die Straßen, da ist noch nicht so viel los. Ein Ampelausfall, B96A Niederschönhausen, und zwar am Pastor Niemöller Platz aktuell. Bitte aufmerksam fahren hier. Dann die Autobahnen, und das ist das, was uns grundsätzlich heute und die ganzen nächsten Tage erwarten wird. Diverse Straßenschäden durch Hitze, zum Beispiel auf der A2 Richtung Berlin. Eine Sperrung hier aktuell zwischen Zeser und Wolin am westlichen Ring. Richtung Dreikafeland zwischen Potsdam-Nord und Spandau ist die linke Spur deswegen gesperrt. Und auf dem östlichen zwischen Marzahn und Hellersdorf gilt deswegen Tempo 40 in Richtung Dreieck-Spree. Auch hier ist die linke Spur gesperrt. Noch keine Blitzer reingekommen. Bei den Öffis gibt es eine Meldung, ein Polizeieinsatz bei der U8. Kein U-Bahn-Verkehr aktuell zwischen Kottbusser Tor und Bernauer Straße. Hast du noch was entdeckt, dann melde das doch gerne per Sprachnachricht, per WhatsApp 0800 0303 666.
8: Vom W zum I, vielen Dank Wolfi, und dir natürlich eine gute Fahrt.
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9: Guten Morgen.
8: Einen wunderschönen guten Morgen hier bei Star von Maximum Rock, hier bei dem Radiosender des Vertrauens. Es steht uns ein heißer Tag, ein heißes Wochenende bevor. Und da hilft kein Jammern und kein Meckern. Sucht euch eine geile Möglichkeit, euch abzukühlen, ja. Und einfach mal das Wetter auch ein bisschen genießen. Ich meine, wann hat man schon mal 40 Grad irgendwie am Wochenende? Leg dich irgendwo schön an See, ja. Nimm am besten noch irgendwie ein Bluetooth-Radio mit, nimm deine StarFM-App mit und genieße die Musik bei einem schönen Badedurchgang oder weiß der Geil, was du auch immer machst. Und mit Musik geht's jetzt auch weiter.
9: Drei Tracks am Stück zum Reinstarten in diesen Freitag ins heiße Wochenende. Mando Diao mit dabei mit Frustration. Immer zusammen direkt nach einer Runde Linkin Park. Habt einen wunderschönen guten Morgen.
8: Moin.

0: Interstate Love Song von den Stone Temple Pilots hier an diesem Freitag, an diesem New Rock Friday. Wir schauen heute natürlich wieder in die Plattenläden der Republik, um dir zu sagen, was da alles so Neues rausgekommen ist, damit du praktisch zielstrebig dahin laufen kannst, um die besten Sachen zu finden.
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2: Und da haben tatsächlich The Rolling Stones wieder was rausgebracht. Immer noch faszinierend, dass sie wirklich nochmal ein Album rausbringen. Das 25. Album, ja. Foreign Tongues, ist gar nicht mehr lang hin. In 2 Wochen ist es schon da. In the Stars hat mega eingeschlagen, hat ganz viele Oldschool-Fans abgeholt. Und jetzt gibt's hier eine zweite neue Single, konnte Adia gestern zum ersten Mal bei uns spielen. Jealous Lover. Und ich behaupte einfach mal, dass das jetzt nicht der Lieblings-Stones-Song sein wird. Also
0: warum?
2: Chris Deiner.
0: Ach so,
2: weil, naja, Mick Jagger singt schon hoch. Also ich habe Muse-Anleihen.
0: Ach so, ja, aber habe ich jetzt nicht so.
2: Du dich immer drüber, kommt ja auch heute raus, das neue Album, dass Matt da immer so oben rumkränkelt und Jealous Lover wirklich mit einer sehr hohen Falsett Mick Jagger-Stimme, dass der da noch hochkommt. Hut ab in dem Alter, jetzt mal ganz, ganz ehrlich. Aber der Song an sich hat was. Also ist kein Rocksong. Es ist ein Soul-Song, da ist ganz viel Rhythm Blues drin und aber hat was. Also ich würde empfehlen, den 2-3 Mal zu hören. Wir packen den heute sicherlich nochmal später in die Playliste. Weil der braucht ein bisschen, bis er da ist. Aber wenn er da ist, ist der richtig gut. Und ich höre in meinem Kopf schon die ganzen Remixe und so, die kommen. Ich glaube, das könnte ein kleiner Hit werden.
0: Ich würde sagen, wir hören uns den Song jetzt erstmal an. Ja, um da erstmal irgendwie reinzukommen, um da erstmal so ein bisschen auf einem Standpunkt zu sein. Hier sind die Rolling Stones, Jealous Lover, hier bei Star für Maximum Rock.

0: Ja, das war er. The Rolling Stones, Jealous Lover, ihre neue Single. Man hat den Soul richtig rausgehört, produziert aber das Ganze richtig. Von Andrew Watt. Geht so ein bisschen um Eifersucht und Misstrauen in einer Beziehung. Und ich weiß gar nicht, warum mir der Song nicht gefallen soll. Also erstens mag ich diesen Soul-Vibe, das ist so ein schöner, wo du dir so denkst, alles klar, dann bist du irgendwo im Sommer draußen mit einem kühlen Getränk.
1: Meine Hitze
0: so.
1: Ist das geil.
0: Holt mich richtig ab. Der Falsettgesang von Mick Jagger würde ich nicht mit Muse vergleichen. Er ist zwischendurch mal so ein bisschen anstrengend, wo ich mir denke, okay, Mick, vielleicht ein bisschen tiefer hätte es dem Ganzen auch gut getan. Aber an sich, finde ich, ist das eine geile Nummer. Was sagst du dazu?
1: Schöner Vorgeschmack. Oder? Ja, schick mal rüber 0800 0303 666. In zwei Wochen dann ist es da das neue Stones-Album, das, let's face it, vermutlich letzte Stones-Album Foreign Tongues, das am 10. Juli dann rauskommt. Also ich freue mich drauf.
0: Hier sind Billy Talent, Devil in a Midnight Mass hier bei Star from Maxium Rock. Schönen guten Morgen.

0: am Dienstag ist ein Erkan Trio los im Metropol und ich habe immer wieder festgestellt in den letzten Wochen, wie ich Clubkonzerte liebe. Ich war schon, so eine Weile guckt man sich da immer nur die ganz großen an, weil man so viel schon gesehen hat und dann hat das mich doch mal wieder in so einen kleinen Schuppen verschlagen. Und es ist einfach was Besonderes, es ist einfach, irgendwie ist es intensiver, man muss nicht so, man sieht überall, es ist entspannt, wenn du zur Bar mal zwischendurch gehst und so weiter. Und ich kann es jedem nur empfehlen, öfter mal ein Clubkonzert zu sehen. Und das von Alkaline Trio ist ja gar nicht ganz klein im Metropol, aber das wird richtig, richtig gut. Am Dienstag, Tickets gibt's noch, 45 Euro. Die feiern 30-Jähriges in diesem Jahr, das ist auch schon verrückt.
1: Oder?
0: Gibt nur drei Deutschlandkonzerte in diesem Jahr und eins davon eben in Berlin. Ich kann jedem nur empfehlen, da hinzugehen.
1: Und wir alle freuen uns natürlich auch auf diesen Song hier. I found a way.
0: Ist auch so eine Band, da glaubt man, man kennt vielleicht nur den Song, aber das ist nicht so. Warte ab, wenn du da hingehst, du wirst einige Kracher kennen und einige kennenlernen. Richtig gute Setlist, also Alkaline Trio, ganz große Empfehlung am Dienstag, wer hin möchte. Wir öffnen jetzt nochmal die Gästeliste und Chris hat die ganze Nacht nicht schlafen können, Gott, weil er sich einen ganz besonderen Hashtag ausgesucht hat für heute.
1: Hashtag Sonnenschein.
0: Oh, das ist aber nett. Hashtag oder? Sonnenschein, jetzt schicken an die 0800 0303 666. Wer möchte Alkaline Trio nächste Woche live erleben? Sonnenschein schicken an die 0800 0303 666.
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1: Im Studio Michael Bottlick. Die Berliner Stadtmission bittet dringend um Spenden für obdachlose Menschen. In der größten Kleiderkammer der Stadt in der Lehrter Straße sind die Regale leer, weil die Spendenbereitschaft im Sommer immer nachlässt. Täglich kommen rund 180 Bedürftige, die saubere Kleidung brauchen, besonders gesucht aktuell T-Shirts, Unterwäsche und Basecaps. Wegen der extremen Hitze bleibt die Glaskuppel des Reichstagsgebäudes dieses Wochenende für Besucher gesperrt, morgen und übermorgen ganztägig. Schon gebuchte Besuche sind storniert worden. Normalerweise können Menschen von dort oben in den Plenarsaal schauen und haben einen weiten Blick über ganz Berlin.
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1: Tom Morello hat seine Europatournee abgebrochen, um nach Hause in die USA zu fliegen und sich um seine erkrankte Mutter zu kümmern. Schon letzte Woche hatte der Rage Against the Machine-Gitarrist seine Konzerte in Paris und London verschoben, um bei seiner Mutter sein zu können. Jetzt musste die 102-jährige Mary Morello erneut ins Krankenhaus eingeliefert werden. Soweit die StarFM-Schlagzeilen. Ausführliche Nachrichten bei StarFM wieder in einer halben Stunde.
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2: Um 6:18 Uhr.

0: Wunderschönen guten Morgen hier bei Star for Maximum Rock. Sonnige 19 Grad hier bei mir am Hackeschen Markt. Keine einzige Wolke. Das wird auch heute so bleiben, denn wir bekommen Sonne satt. Ja, 34 Grad heute. Das heiße Wochenende beginnt und findet seinen Höhepunkt so ein bisschen am Samstag bzw. Sonntag. Der Morgen 39 Grad. Ja, am Abend kommen dann ein paar Wolken, die uns dabei helfen, nicht komplett auf der Rooftop-Party zu schmelzen. Obwohl ich mir gedacht habe, ich finde, wir sollten die Rooftop-Party umnennen und zwar in Rock'n'Roll Rooftop-Sauna-Party. Oder? So oft haben wir schon eine Rockparty in der Sauna gemacht. Jetzt machen wir das Ganze auf dem Dach. Wir werden da ein paar schöne Wasserbassins aufbauen. Die Janina, die Hoteldirektorin, hat gesagt, da wird sie noch ordentlich Eis reinkippen. Sie will noch einen Wasserschlauch irgendwie organisieren. Und ich möchte jeden dazu auffordern, der da ist am Samstag, ich werde Wasserspritzpistolen mitbringen. Jeder bringt eine kleine Wasserspritzpistole mit und dann machen wir eine kleine Wasserschlacht da oben, um uns ein bisschen abzukühlen. Sonntag 41 Grad, mehr Sonne als Wolken und in der Nacht dann kann es eventuell da auch mal zu Gewitter kommen, sodass sich die ganze Sache am Montag ein bisschen abkühlt.
1: Auf den Straßen grundsätzlich viele Straßenschäden durch Hitze und dazu aktuellen Ampelausfall, und zwar in Niederschönhausen, Grabeallee, Höhe Pastor Niemöller Platz. Dann Straßenschäden zum Beispiel auf der A2, die ist gesperrt Richtung Berlin zwischen Ziesa und Wohlin. Auf der A10 Richtung Dreieckhaveland zwischen Potsdam Nord und Spandau, linke Spur gesperrt. Richtung Dreieck Spreeau, linke und mittlere Spur gesperrt zwischen Marzahn und Hellersdorf. Und auf dem östlichen Ring liegen aktuell noch Gegenstände zwischen Hohenschönhausen und Marzahn. Die ersten Blitzer sind da. Friedrichshain Oder Straße und Tiergarten, 17. Juni.
0: Ja.
1: Schon mal eine Meldung für heute Abend. Ab 21.45 über das ganze Wochenende Ersatzverkehr bei der S-Bahn zwischen Friedrichstraße und Zoo. Da kann man sich dann schön in die Ersatzbusse reinkuscheln. Vielen Dank an alle, die etwas gemeldet haben, an alle Star Ranger. Wenn du noch was hast, meld das gerne 0800 0303 666. Gerne eine Sprachnachricht per WhatsApp schicken.
0: Vielen Dank, Wolfi. Vielen Dank an alle Star Ranger. Wir machen weiter mit einem ordentlichen Rockblock. Unter anderem haben wir jetzt gleich Aerosmith und Falling in Love hier bei Star FM Maximum Rock. Vorher noch eine Runde The Black Keys, Lonely Boy. Jetzt bei Star FM Maximum Rock. Na denn, mach mal lauter, Kienzler.
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0: Grüße gehen raus an Jacoby, Papa Roach, Wake Up Calling hier gerade bei Star von Maxim Rock an diesem Freitagmorgen. Das Hitzewochenende steht uns bevor, aber auch das ein oder andere Fußballspiel. Wir können ja ausschlafen, wir können heute Abend Fußball gucken.
1: Das ist halt schon blöd bei allen, die Frühschicht haben, dass das mit den Zeiten leicht schwierig ist. Deswegen kriegt man jetzt eher noch so ein Ende von Türkei, USA oder Paraguay, Australien mit, weil die halt eben mitten in der Nacht spielen. Aber heute Abend, 21 Uhr, Norwegen, Frankreich.
0: Das ist schon mal,
1: das machen wir, oder?
0: Ja, auf jeden Fall. Da sind wir mit dabei. Ansonsten
1: gestern konnte ich ja auch nicht gucken, also von dem her.
0: Uruguay gegen Spanien nachts um 2 Uhr. Kann man sich vielleicht auch nochmal angucken.
1: Kann man auch noch mitnehmen, komm.
0: Oder du guckst ja um nachts um 2 Kap Verde gegen Saudi-Arabien an. Nur mal so, ja. Könnte man vielleicht auch mal machen.
1: Ansonsten, ich wundere mich, warum die zwei Dödel hier nicht über das Deutschlandspiel sprechen. Haben wir vorhin schon getan und irgendwie habe ich auch gar keine Lust mehr drüber
0: zu sprechen. Ich glaube, es wird alles in den News gesagt, oder? Lass mal lieber T-Bone hören. Der hat nämlich ein paar WM-Geschichten zusammengetragen und hier gibt's eine neue.
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3: Ja, es fängt alles so schön an. Ja, die erste Fußball-Weltmeisterschaft auf afrikanischem Boden. Ja, der Ort, wo die Niederlande zum ersten Mal Weltmeister wurde. Sind nicht die Fanfeste, die in Erinnerung geblieben sind, sondern die Vuvuzelas. Oh Mann.
4: Also ich finde die WM wahnsinnig laut und ich finde, dass die Vuvuzelas verboten können. Und ich warte eigentlich drauf, dass das jemand mal aufs Spielfeld schmeißt, damit sie endlich verboten können.
3: Ja, wobei viele haben versucht, verständlich aufzubringen.
5: Persönlich finde ich es unheimlich nervig, gehört aber zu Südafrika. Ich denke, man sollte sich den Sitten des Landes anpassen und es einfach für 4 Wochen dulden.
3: Ja, aber die Funke ist nicht übergesprungen.
6: Und deshalb brauche ich mal eure Vuvuzela-Power für die deutsche Mannschaft. Los, feuert sie an mit der Vuvuzela!
3: Fernsehtechniker und Sender haben ja alles gegeben, um die Vuvuzelas akustisch in den Griff zu bekommen. Aber sie waren so dominant, dass sie ja trotz aller Tricks das akustische Markenzeichen der WM 2010 geblieben sind. Deutschland patzte damals gegen Spanien im Halbfinale und wurde Dritter.
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0: Freitagmorgen, schön, dass du mit am Start bist, du hörst Star vom Maximum Rock und es ist wieder soweit, du kannst abstimmen.
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0: Und heute mit einem ziemlich ernsten Thema, muss ich sagen, denn heute ist der weltweite Tag gegen Drogenmissbrauch. Und Drogen und Rockmusik ist leider Gottes irgendwie immer so ein Ding, weil so Hand in Hand geht. Denn viele Rockstars sind am Drogenmissbrauch gescheitert, beziehungsweise sogar auch verstorben.
2: Und da haben wir uns einfach mal das zum Thema gemacht. Und du kannst entscheiden, mit welchem Song wir aus der Show rausgehen wollen. Der Rausschmeißer-Song, thematisch passend. Und ich werfe Neil Young ins Rennen, weil Neil Young irgendwie eine zu kleine Bühne hier bekommt, finde ich. Und er hat in den 70ern einen wunderschönen Song geschrieben über die Zerstörung eines Menschen durch Heroin aus der Sicht eines Freundes. Und das nicht nur zufällig geschrieben, denn diverse Bandkollegen von ihm und Musiker, die er kannte in seinem Umfeld, sind damals an Drogen gestorben. Danny Whitten zum Beispiel. Und ihn zu Ehren hat er den Song veröffentlicht, The Needle and the Damage Done vom Harvest-Album.

0: ziemlich nachdenklich.
1: Eben, nicht die Kracher-Nummer zum Raussteigen. Ich verstehe auch, wem das jemanden vielleicht ein bisschen zu slow ist. Aber das ist eine wunderschöne Nummer. Harvest, eines der besten Musikalben aller Zeiten. Und ich finde, das passt hier gut zum Thema. Deswegen The Needle and the Damage Done von Neil Young von mir.
0: Ein Song, der auch gut zum Thema passt, kommt von den Red Hot Chili Peppers. Ja, oft bei uns im Programm. Aber Knock Me Down, noch nie gehört.

0: Der Song, der hier so fröhlich daher scheppert, hat eigentlich einen ziemlich harten Hintergrund, denn der Song wurde nämlich von Anthony Kiedis als Reaktion auf den Drogentod von Hillel Slovak geschrieben. Hillel Slovak, der ursprüngliche Gitarrist von den Red Hot Chili Peppers, 1988 von uns gegangen, und ja, der Text, der warnt vor den Gefahren von Drogen, so von den falschen Demut bzw. von diesem Egoismus im Rockstar-Lifestyle, und appelliert auch ein bisschen an die Leute, auch auf ihre Freunde ein bisschen aufzupassen, denn schwuppdiwupps kann es einfach mal schnell passieren und schnell vorbei sein. An dieser Stelle, Freunde und liebe Kinder, Drogen sind absolut keine Alternative. Lassen wir am besten die Finger davon. Die Finger lässt du aber nicht von deinem Telefon, denn du kannst uns jetzt nämlich schon deine Sprachnachricht schicken.
1: Die 0800 0303 666. Schick jetzt ein W für Neil Young oder ein C für die Red Hot Chili Peppers an die 0800 0303 666.
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8: Im Studio Michael Bottlick. Die Berliner Stadtmission bittet dringend um Spenden für obdachlose Menschen. In der größten Kleiderkammer der Stadt, in der Lehrter Straße, sind die Regale leer, weil die Spendenbereitschaft im Sommer immer nachlässt. Täglich kommen rund 180 Bedürftige, die saubere Kleidung brauchen. Besonders gesucht aktuell T-Shirts, Unterwäsche und Basecaps. Deutschlands Verbraucher haben künftig ein Recht auf Reparatur. Der Bundestag hat am Abend die Umsetzung einer EU-Richtlinie beschlossen. Hersteller von Waschmaschinen, Mobiltelefonen, Tablets oder E-Bikes werden damit gesetzlich verpflichtet, ihre Produkte während der üblichen Lebensdauer zu einem angemessenen Preis zu reparieren. Ronny Tochau.
9: Das neue Gesetz soll die Wegwerfmentalität beenden. Konkret werden die Hersteller verpflichtet, Geräte während ihrer üblichen Lebensdauer zu einem angemessenen Preis zu reparieren, auch unabhängig von der Dauer der Produktgarantie, die meist kürzer ist. Außerdem müssen Geräte künftig reparierbar konstruiert sein. Damit soll zum Beispiel verhindert werden, dass Geräte mit Akkus gebaut werden, die man nicht tauschen kann. Die Abfallwirtschaft begrüßt das Vorhaben, von der Industrie kommt dagegen eher Kritik. Die AfD sieht Risiken für kleine Händler, Grüne und Linke wollen noch klarere Regeln und einen Bonus vom Staat, wenn man ein Gerät repariert.
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8: Ernüchterung bei der deutschen Fußballnationalmannschaft. Im dritten WM-Gruppenspiel hat das Team von Julian Nagelsmann bei New York verdient mit 1:2 verloren. Dennoch zieht Deutschland als Gruppenerster in die K.O.-Phase ein. Thomas Bremser.
10: Es ist ein Dämpfer zur richtigen Zeit und hoffentlich ein Weckruf. Mit der bisher schwächsten Turnierleistung beendet das deutsche Team die Gruppenphase, trotz der ganz frühen Führung durch Leroy Sané. Danach zeigt das deutsche Team viele Schwächen, wirkt fahrig und unkonzentriert. Der Siegtreffer nach rund 80 Minuten völlig verdient. Die Fans in den gelben Trikots rasten förmlich aus. Ecuador hat sich für die K.O.-Phase qualifiziert. Julian Nagelsmann muss jetzt die richtigen Lehren aus der Pleite ziehen, denn mit noch so einer Leistung dürfte er schnell vorbei sein mit dem Traum vom WM-Titel.
8: Soweit das Neueste aus dem Star-FM News Center.
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0: Schönen guten Morgen. hier bei Star von Maximum Rock. Du bist natürlich Richter bei deinem Radiosender des Vertrauens. Wir schauen mal auf die Thermometer zusammen. 20 Grad haben wir bisher. Sommersonne satt. 34 bekommen wir heute. Keine Wolken. Heute ballert die Sonne richtig runter. Und es ist der Start eines sehr heißen Wochenendes, muss man sagen. Gipfelt am Sonntag bei 41 Grad. Da haben wir mehr Sonne als Wolken. Und der morgige Tag, natürlich für uns extrem wichtig, denn es ist Rooftop-Party-Zeit. Und wir bekommen 39 Grad. Es ist wolkig, das heißt, die Sonne wird ab und zu mal natürlich verdeckt. Wir bekommen natürlichen Schatten. Rooftop-Party. Ich habe mit der Janina nochmal telefoniert. Sie hat gesagt, sie wird da ein paar Eisbecken aufbauen, wo so Eiswürfel drin sind. Einen Wasserschlauch hinstellen. Und ich bin immer noch dafür, und dann machen wir die Musik ein bisschen leiser. Jeder, der da vorbeikommt, du kannst ja übrigens noch Tickets kaufen, ja? Jeder, der vorbeikommt, lass mal so ein bisschen Wasserschlacht machen. Kauft euch eine kleine Wasserspritzpistole. Wir müssen nur mit der Technik aufpassen, weil ansonsten wird es schwierig.
1: Und sagt den Securities vorher Bescheid, Vorsicht.
0: Ja, das kann ich machen. Und dann spritzen wir uns ein bisschen mit dem Wasser nass. Nur nicht ins Gesicht spritzen.
1: Oh Mann, ich lasse das jetzt lieber mal unkommentiert. Sommerbaustellen auf der A100, die füllt sich langsam aber sicher auch AWOs einwärts wegen der Baustelle vor dem Kreuz Zehlendorf ein bisschen mehr Zeit einplanen. Alles in allem aber keine ganz großen Behinderungen, nur grundsätzlich die Info, bitte aufmerksam fahren, denn viele Straßenschäden durch die Hitze, so ist die A2 zum Beispiel gerade gesperrt Richtung Berlin zwischen Ciesa und Wohlin, auf der A10 Zweispuren gesperrt zwischen Potsdam Nord und Spandau und auf der A10 zwischen Marzahn und Hellersdorf Richtung Dreieck-Spreeau ebenfalls zwei Spuren deswegen gesperrt. Die ersten Blitzer sind da, gebe ich gerne weiter, Friedrichshain-Oder-Straße und Tiergarten, 17. Juni, hier wird aktuell geblitzt. Wir aktualisieren nochmal bei den Öffis. Weiterhin Polizeieinsatz bei der U8. Der ist allerdings ein bisschen eingeschränkt. Die U-Bahn fährt wieder, aber die U8 hält aktuell nicht Höhe Cottbusser Tor. Vielen Dank an alle, die etwas gemeldet haben und alle Star Ranger. Wenn du noch was siehst, meld das gerne. 0800 0303 666. Gerne eine Sprachnachricht per WhatsApp schicken.
0: Vom W zum I, vielen Dank Wolfi und euch natürlich eine gute Fahrt.
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0: Ja, das sind wir. Flora im Urlaub ist irgendwo in Italien, in der Toskana und lässt sich da die Sonne auf dem Bauch scheinen. Apropos, heißes Wochenende steht uns bevor, wenn du es auch machen willst. Mein Tipp, am besten irgendwie ein Bluetooth-Radio nehmen und dich ins Freibad setzen oder irgendwo an den See und einfach mal die Seele baumeln lassen und Star of Maximum Rock hören.
1: Gibt auch vielen neuen, frischen Sound, der dazu wunderbar passt. Heute New York Friday, den ganzen Tag stellen wir die neuen Songs und Alben vor. Zum Beispiel Pretty Reckless, neues Album heute draußen, das neue Muse-Album draußen. Wir haben ja vorhin schon die neue Stones-Single. Das neue Muse-Album ist das beste Muse-Album seit knapp 20 Jahren, by the way. Die neue Stones-Single vorhin schon mal gespielt. Itchy haben auch was Neues draußen, hören wir mal 8 rein. Also jede Menge los heute in Sachen neuen Rock. Da kannst du dich noch auf einiges freuen den ganzen Tag hier bei uns.
0: Rock bekommst du jetzt auch von uns. Gleich eine Runde Three Days Grace mit Kill Me Fast. Vorher aber noch eine Runde Green Day, Stray Heart hier bei Star for Maximum.

0: Oh yeah. Es war so episch gestern. Denn es ist soweit. Unser Bier ist endlich fertig.
1: Zum Glück keine Dramatik hier.
0: Ey, man muss es einfach leben, man muss es zelebrieren. Unser Bier ist fertig. Ich war gestern zum ersten Mal zum Zwicken am Start und durfte das erste Mal das Bier verkosten und es war episch schön. Ich möchte jetzt nicht, weil mein Bier ist oder weil unser Bier ist, irgendwie eh auf dicke Hose machen, aber es war wirklich schon sehr, sehr, sehr doll lecker. Muss ich sagen.
1: Ist ja auch ein besonderer Moment. Ich meine, das ist jetzt schon einige Wochen her, dass wir zwei einfach darüber gequatscht haben, ganz locker, flockig. Dann hat sich die Brauerei Lemke gemeldet, hat gesagt, hey, wenn ihr Bock habt, wir können das wirklich zusammen machen. Jetzt wurde der Testzug angesetzt. Ich kann ihn Montag endlich probieren, weil ich keine Zeit hatte gestern. Und du warst gestern schon da. Und das Wichtigste an der Stelle, es schmeckt richtig gut.
0: Es schmeckt wirklich richtig gut. Und ich habe natürlich auch mit dem Braumeister Basti gesprochen, Franke durch und durch, und hat in seiner Nüchternheit mal das Bier beschrieben.
2: Es ist schon anders wie das, was man aus dem Laden kennt. Es hat eine wunderschöne strohgelbe Farbe. Wir haben einen wunderschönen Geruch von dem Hopfen, den wir uns ausgesucht haben, den Mittelfrüh. Also man hat wirklich so eine sehr blumige, leicht frische Note. Mehr als so ein Industriebier jetzt hat zum Beispiel. Und vom Körper her, man merkt dieses leichte Biskuitmalz durch. Also hat so eine leichte Keksartigkeit noch mit drin. Also sehr schön Körper, aber trotzdem nicht mastig, sondern sehr schlank. Und ich sag mal so, es ist ein sehr gutes Schüttbier, ne?
0: Ja, sehr gutes Schüttbier.
1: Basti hat wunderbare Ausdrücke rund ums Thema Bier trinken. Ich kann ihm stundenlang zuhören, ja, wie er einfach nur über Bier erzählt und denke immer nur so, ach ja.
0: Denkt dran, wir haben auch noch einen Podcast in unserer Starf-M-App. Ja. Da haben wir das Ganze mal so ein bisschen begleitet, vom Hopfenauswahl bis zur Malzauswahl. Kann man sich alles schön anhören. Die Sache ist jetzt, müssen wir da noch irgendwas ändern?
2: Das war jetzt der erste Versuch. Wir haben noch mal mit den Bittereinheiten dann gerade drüber geredet und ich glaube, alle waren der Meinung, dass es vielleicht noch ein bisschen weniger bitter sein könnte. Das machen wir dann einfach und dann, sind alle zufrieden.
0: Ja. Also ich war gestern absolut zufrieden, auch gerade vom Schaum, von der Blume, feinporig, hat sich lange gehalten, war nicht gleich so weg wie so, weiß ich nicht, bei englischen Ales oder sowas, sah richtig schön aus und hat sehr, sehr lecker geschmeckt, jedenfalls nach meinem Verständnis. Und eine Sache können wir auch noch droppen, allerdings noch nicht jetzt.
1: Nee, um 9 Uhr können wir endlich den Namen verraten von unserem Bier, wie es heißen wird. So viele Vorschläge sind reingekommen, es war ein Vorschlag dabei, so viel kann man schon mal spoilern, der hätte es fast geschafft und war am Ende die Grundlage dafür, was es am Ende wurde.
0: Genau, liebe Grüße gehen schon mal raus an Feli. Wir machen jetzt erstmal weiter mit Evanescence und Afterlife und ab 9 Uhr dann der Name unseres neuen Bieres.

0: Wunderschönen guten Morgen hier bei Star FM Maximum Rock. Wir spielen uns in ein sicher wieder heißes Wochenende. Und was ich ganz spannend finde, wie die ausländischen Medien mittlerweile über Deutschland berichten und über Europa berichten. Man könnte meinen, es lebt niemand mehr hier. So viele Hitzetote hätte es auch in Deutschland schon gegeben. Also Die machen das noch größer als bei uns. Es ist unfassbar auf jeden Fall. Aber es wird auch unfassbar heiß. Das ist alles andere als normal. Deswegen ist so ein kühles Konzert im Inneren im Moment eigentlich die schönste Abkühlung, die man sich gönnen kann, oder?
1: Ja, und wo wir gerade bei groß, größer, am größten sind. Gestern Guns N' Roses und

0: Also diese ganze Videoshow, ich weiß auch gar nicht, was die alle gegen Axl Rose Stimme haben. Ich fand die total genial. Absolut Hammer.
1: Ich habe Dreck, Schweiß und Tränen im Gesicht und meine Luftgitarre ist nass. Und wie ihr vielleicht hört, ich habe gar keine Stimme mehr. Die sind einmal quer durch mein Leben gerauscht. Das war total geil.
0: Und was ich auch noch so total geil fand, ist, dass Duff McKagan ein T-Shirt hatte, anhatte von den Scorpions.
2: Ja, das sind alle ein bisschen älter geworden. Ne? War nicht mehr ganz taufrisch. Also ich meine, also wer auf jeden Fall nichts eingebüßt hat von seinen Fähigkeiten im Alter, Slash. Also meines Erachtens rundum gelungen.
3: Mein Hochzeitsfach ist ins Wasser gefallen. Meine Frau hatte leider keine Zeit. Also muss ich mit meinem besten Freund zu Guns N' Roses gehen. Und es war der Hammer. Es war das Beste, was ich jemals erlebt habe.
4: Die Frau, die hört die Frau nicht.
5: Ich wollte gerade sagen, die Frage war jetzt wegen dem Konzert oder weil er mal alleine ohne seine Frau aus dem Konzert konnte.
4: Ja, aber klingt doch mega. Hatten alle eine gute Zeit anscheinend.
5: Die besten Konzerte nur hier bei Starfm Maximum Rock und da machen wir am Montag auch gleich weiter, denn am Montag ist nämlich auch Feel Good Monday wieder und da schicken wir dich zu den Toten Hosen.

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4: Im Studio Michael Bottlick. Die Berliner Stadtmission bittet dringend um Spenden für obdachlose Menschen. In der größten Kleiderkammer der Stadt, in der Lehrter Straße, sind die Regale leer, weil die Spendenbereitschaft im Sommer immer nachlässt. Täglich kommen rund 180 Bedürftige, die saubere Kleidung brauchen. Besonders gesucht aktuell T-Shirts, Unterwäsche und Basecaps. Wegen der extremen Hitze bleibt die Glaskuppel des Reichstagsgebäudes dieses Wochenende für Besucher gesperrt, morgen und übermorgen ganztägig. Schon gebuchte Besuche sind storniert worden. Normalerweise können Menschen von dort oben in den Plenarsaal schauen und haben einen weiten Blick über ganz Berlin.
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4: Tom Morello hat seine Europatournee abgebrochen, um nach Hause in die USA zu fliegen und sich um seine erkrankte Mutter zu kümmern. Schon letzte Woche hatte der Rage Against the Machine-Gitarrist seine Konzerte in Paris und London verschoben, um bei seiner Mutter sein zu können. Jetzt musste die 102-jährige Mary Morello erneut ins Krankenhaus eingeliefert werden. Soweit die StarFM-Schlagzeilen. Ausführliche Nachrichten bei StarFM wieder in einer halben Stunde.
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5: Um 7.18 Uhr.
6: Morgen.
5: Einen schönen Freitagmorgen. Ich hoffe, du bist bei der Wahl deiner Kleider schon weiter vorangeschritten und kannst ja irgendwas raussuchen. Ich werde auf jeden Fall die Lemmy-Shorts nachher raus, und du kannst aber sicher sein. 22 Grad haben wir nämlich jetzt schon und es geht hoch bis auf 34 Grad. Wir haben ein heißes Wochenende vor uns, das bei 41 Grad gipfelt am Sonntag und am Samstag 39 Grad, ja, und Rooftop-Party. Und ich habe schon gesagt, an alle, die daran teilnehmen oder noch teilnehmen möchten, du kannst ja nämlich immer noch deine Tickets sichern und kannst mit

0: dabei sein bei unserer Rooftop-Party an der Spree im Nau-Hotel. Da werden wir Wasserschläuche hochbringen und Eisbassins aufstellen und solche Nummern alles. Aber was ich viel geiler finden würde, paar schöne Wasserspritzpistolen. So eine kleine Wasserspritzpistolenschlacht. Ich glaube, ich habe irgendwie 5 Stück zu Hause, die werde ich alle mitbringen. Und dann werden wir da mal so ein bisschen Spaß haben, oder?
1: Spaß haben, wollte
0: ich genau sagen. Ja. So nämlich.
1: Die Straßen haben nicht so Spaß bei der Hitze. Bitte aufmerksam unterwegs sein. Es gibt viele Schlaglöcher und so, die durch die Hitze aufgekommen sind. Gibt auch ein paar Sperrungen, vor allem auf den Autobahnen. Kommen wir gleich dazu. Zuvor noch ein Ampelausfall, Friedrichshain-Landsberger Allee. Bei der Richard-Sorge-Straße gibt es einen Ampelausfall. Und Friedrichshain-Sewahn-Straße, bei der Volkradstraße ebenfalls. Die 100 füllt sich langsam, die Sommerbaustellen machen sich bemerkbar. Ab Tempelhofer Damm Richtung Wedding steht seit aktuell so rund um die 15 Minuten. Dann die Autobahn, die A2 ist Richtung Berlin gesperrt zwischen Cäsar und Wolin wegen Hitzeschäden, Straßenschäden. Auf der A10 eine Spur gesperrt zwischen Potsdam Nord und Spandau Richtung Dreieck-Havelland. Auf dem östlichen Ring noch Gegenstände Richtung Dreieck-Spreeau zwischen Hohenschönhausen und Marzahn. Und dann zwischen Marzahn und Hellersdorf Richtung Dreieck-Spreeau 2 Spuren gesperrt und es gilt Tempo 40, auch hier wegen Straßenschäden durch Hitze.
0: Und ich gebe mal eine heiße Prognose ab, dass heute so ab 14 Uhr alles, was Richtung Norden, Richtung Ostsee führt, komplett hackendicht sein wird. Kann sicher sein. Auch,
1: ja. Zu Recht. Friedrichshain, es blitzt an der Oderstraße, Tiergarten am 17. Juni, Neukölln frisch reingekommen, Silbersteinstraße, Kreuzberger Mehringdamm, Reinickendorf, Wittestraße und Boko am Quarzweg. Wir aktualisieren mal die Öffis und stellen fest, dass es nach einem Polizeieinsatz unbefugte Personen auf der Strecke Höhe Wannsee mit Verspätungen bei der S1 und S7 zu rechnen ist. Hast du noch was entdeckt, dann melde das gerne per Sprachnachricht 0800 0303 666.
0: Vielen Dank, Wolfi. Vielen Dank an alle Star Ranger, die was mir gemeldet haben. Und wir machen weiter mit einer ordentlichen Portion Maximum Rock Primal Scream. Hätte ich jetzt gleich für dich im Angebot. Vorher aber noch eine Runde Great Expectation von The Gaslit Anthem. Na denn, mach mal lauter, Kingsley!

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0: Eine Band, die bei Rock im Park ordentlich die Halle voll gemacht hat. Mann, war ich erstaunt gewesen. Magnolia Park. Ja, die waren da. Da habe ich doch gesagt.
1: Habe ich die verpasst?
0: Ja. Und ich habe dich doch noch gefragt. Ich sag, was ist denn in der Eishalle los? Da ist ja komplett voll. Da ist ja mehr oder weniger fast Einlaufstopp. Selbst die Ränge waren voll um die Uhrzeit. Magnolia Park haben ordentlich gezogen. Shallow. Hier gerade eben gehört hier bei Star FM Maximum Rock.
1: Wir schwitzen uns fröhlich ins Wochenende, das noch heißer wird. Da sucht man sich gerne Abkühlung und ein Klassiker in der Hinsicht ist immer wieder der Kinosaal. Und das stimmt auch. Also Kino ist einfach einer der kühlsten Orte, wo man, glaube ich, im Moment sein kann. Und da gibt's einen neuen Film. Und zwar einen neuen Film namens Supergirl.
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1: Und der spannendste Fakt eigentlich zu diesem Film, 85 kam der letzte Supergirl-Film ins Kino, der war so mies, dass 40 Jahre lang niemand mehr sich auch nur ansatzweise getraut hatte, das Thema nochmal anzugehen. Jetzt ist er da. Supergirl, die Cousine von Superman. Und um es kurz zu machen, wir wollen deine Kritik hören, wir haben dich ins Kino geschickt. Wie ist denn der Streifen? Lohnt er sich?
3: Ich würde dem Film 4 von 5 Sternen geben. Hat einfach total Spaß gemacht, den Film zu sehen. Er war nicht zu langatmig. Es gab coole Weltraumszenen. Deshalb würde ich den auf jeden Fall auch im Kino anschauen.
4: Wir fanden es total cool, dass DC eine neue Superheldin mit an Bord hat. Und als Highlight fanden wir tatsächlich Jason Momoa als Lobo. Der hat diese Rolle echt super gespielt. Wir hatten super viel Spaß mit dem.
5: Der Film ist auf jeden Fall sehr, sehr, sehr, sehr gut. Also er macht viele Sachen richtig. Man hat viele unterschiedliche Story, Stränge, unterschiedliche Standorte. Es ist nicht so monoton wie bei Superman, wo man nur die Erde als Standort hat. Man hat noch ein paar interessante andere Sachen.
3: Jeder, der einen Hund hat, so wie ich, versteht Supergirl auf jeden Fall und würde sich bestimmt auf die gleiche Mission begeben, um seinen Lieblingsfreund zu retten. Und Supergirl fand ich eben mega sympathisch, weil sie nicht das perfekte Girl-Mädchen war, sondern einfach ein paar Ecken und Kanten hatte und echt witzig war.
4: Von der Story her waren es wenige Überraschungen. Es war halt so ein Standard-Superheldenfilm. Hat auf jeden Fall trotzdem sehr viel Spaß gemacht und er war nicht so ernst wie andere DC-Filme, wie zum Beispiel Batman.
5: Die Story an sich ist ganz, ganz nett. Was der Film auf jeden Fall sehr, sehr gut kann, ist, dass es einfach ein Action-Feuerwerk ist und hat auf jeden Fall sehr, sehr viel Spaß gemacht und wenn eine gute Anlage dabei ist, dann macht er richtig Bock.
4: Also wir fanden ihn auf jeden Fall richtig cool zum Anschauen, würden ihn auch weiterempfehlen. Danke für die Kinotickets und den coolen Abend.
0: Ja, vielen Dank für eure Kritiken. Klang eigentlich ganz geil. Weißt du, was mir da aber jetzt ein bisschen aufs Schwein geht? Dass Jason Momoa den Lobo spielt.
1: Also ich weiß gar nicht, wer Lobo ist.
0: Es ist so ein außerirdischer Kopfgeldjäger, glaube ich. Der kam dann irgendwann mal nachher in den DC-Comics mit rein.
1: Warum ist das blöd?
0: Ich meine, rein theoretisch, optisch passt der super da rein. Wenn ihr dir mal so ein bisschen googelt, der passt wie Arsch auf Eimer. Aber ich find's immer blöd, wenn er praktisch schon Aquaman ist, im gleichen Universum und dann aber noch einen anderen Charakter spielt.
1: Verstehe.
0: Das findet immer ein bisschen komisch. Also nicht gut,
1: ja, nachvollziehbar.
0: Nicht gut gewählt. Aber gut.
1: Es gibt einfach zu wenige Schauspieler da draußen.
0: Ja, auf jeden Fall. Danke auf jeden Fall für deine Kritiken. Wir brauchen dich natürlich auch nächste Woche Donnerstag wieder beim Star FM Movistar.
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8: Im Studio Michael Bottlick. Mitten in der 40 Grad Hitzewoche erfrischt diese Meldung. Berlin schickt seine Bäder zur Kur. Hallen und Sommerbäder sollen für 600 Millionen Euro saniert werden. Jan Seifert berichtet.
9: Einige Baustellen laufen ja schon, wie das Stadtbad Schöneberg. Nach mehr als 2 Jahren Teilsanierung für rund 14 Millionen Euro öffnet es ab Ende August wieder für alle. In Charlottenburg entsteht für 40 Millionen ein völlig neuer Badestandort mit gemeinsamen Eingängen, neuen Umkleiden und einer Saunalandschaft. Und alle Sommerbäder sollen nach und nach Beckenabdeckungen bekommen, damit das Wasser länger warm bleibt. Das Stadtbad Tiergarten bekommt ein 25 Meter Außenbecken und eine Kinderplansche. Und im Kombibad Mariendorf soll es nach dem Brand vor 3 Jahren auch endlich losgehen. Die Schwimmhalle Holzmarktstraße wird neu gebaut. Dort entstehen gleich noch Studentenwohnungen ringsrum.
8: Bei erwarteten 41 Grad Hitze schmeißen die Berliner Philharmoniker morgen Abend ihre strenge Kleiderordnung über Bord. Die Herren spielen ohne Jackett, Ärmel hochgekrempelt, Hauptsache in Schwarz. Rund 22.000 Fans feiern das Saisonabschlusskonzert in der Waldbühne. Startenor Jonas Kaufmann singt.
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8: Ernüchterung bei der deutschen Fußballnationalmannschaft. Im 3. WM-Gruppenspiel hat das Team von Julian Nagelsmann bei New York verdient. Mit 1:2 verloren. Dennoch zieht Deutschland als Gruppenerster in die K.O.-Phase ein. Thomas Bremser.
10: Es ist ein Dämpfer zur richtigen Zeit und hoffentlich ein Weckruf. Mit der bisher schwächsten Turnierleistung beendet das deutsche Team die Gruppenphase, trotz der ganz frühen Führung durch Leroy Sané. Danach zeigt das deutsche Team viele Schwächen, wirkt fahrig und unkonzentriert. Der Siegtreffer nach rund 80 Minuten völlig verdient. Die Fans in den gelben Trikots rasten förmlich aus. Ecuador hat sich für die K.O.-Phase qualifiziert. Julian Nagelsmann muss jetzt die richtigen Lehren aus der Pleite ziehen, denn mit noch so einer Leistung dürfte er schnell vorbei sein mit dem Traum vom WM-Titel.
8: Soweit das Neueste aus dem StarFM News Center.
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0: Schön. Freitagmorgen, 7:46 Uhr haben wir es. Ich gehe ans Fenster, schaue raus und sehe das, was ich die letzten Tage schon sehe, strahlend blauen Himmel. Wir haben im Moment schon gute 25 Grad, das um diese Uhrzeit, geht heute hoch bis auf 34 Grad und das Ganze gipfelt dann am Sonntag bei 41 Grad. Allerdings kommen da noch ein paar mehr Wolken um die Ecke, genauso wie morgen. Auch morgen soll es eher dann noch ein bisschen wolkiger werden, so tagsüber bei um die 39 Grad. 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Ich werde ein paar Wasserpistolen mitnehmen und dann können wir uns gegenseitig so ein bisschen abkühlen. Da werden ein paar Becken aufgebaut mit Eiswürfel, gibt einen Wasserschlauch und ein paar Möglichkeiten, sich da irgendwie in Schatten zu setzen. Und vor allen Dingen, irgendwann nachher ist ja die Sonne auch hinterm Haus weg, also von daher alles entspannt.
1: Ich hatte früher mal eine mit so einem Tankrucksack. Da hat das Wasser als Rucksack hinten drauf und dann pumpen und ab geht's. Das war richtig cool.
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1: Für das Rhein-Kreuzberg ist es ein Fahrradkorso unterwegs zwischen Warschauer Straße und Gitschiner Straße. In dem ganzen Bereich musst du aktuell noch mit Behinderungen rechnen. Ampelausfall, Niederschönhausen, Grabbeallee beim Pastor Niemöller Platz und auch für das Rhein-Landsberger Allee bei der Richard-Sorge-Straße aktuell Ampeln außer Betrieb. Die 100 fühlt sich langsam oder sicher wegen den Sommerbaustellen. Und dann haben wir noch eine Meldung von der A10 Richtung Dreieck-Spreeau zwischen Marzahn und Hellersdorf. Sind zwei Spuren gesperrt wegen Fahrbahnschäden und das ist grundsätzlich Thema. Diverse Schlaglöcher und Fahrbahnschäden und Sperrungen deswegen im kompletten Sendegebiet wegen Hitze. Moabit, es blitzt an der Stromstraße Niederschönhausen am Pastor-Niemöller Platz. Ja, da wo auch der Ampelausfall ist. Friedrichshain-Oderstraße wird geblitzt. Tiergarten am 17. Juni, Kreuzberg-Mehringdamm und Buko am Quarzweg. Schon mal eine Meldung für das heute Abend und dann fürs ganze Wochenende. Ab 21:45 gibt es Ersatzverkehr bei der S-Bahn zwischen Friedrichstraße und Zoo. Wird dann richtig schön in den Ersatzbus sich reinzudrücken bei 40 Grad am Wochenende. Viel Spaß allen und vielen Dank an alle, die etwas gemeldet haben. Wenn du noch was siehst, meld das gerne 0800 0303 666.
0: Ich finde es nicht lustig. Mein Papa ist Busfahrer, liebe Grüße, der hört bestimmt gerade zu und der hat auch immer zu kämpfen, wenn er einen Bus erwischt, wo keine Klimaanlage drin ist. Das ist nicht witzig, sag ich dir. Aber weißt du, was witzig ist, was mir gerade aufgefallen ist? Weißt du, was wir machen? Witzig. Du bist witzig, ja? Wir werden anstatt bei der Rooftop-Party, werden wir anstatt ein Mosh-Pit oder ein Circle-Pit einen Wasserspritzpistolen-Pit machen. Jeder, der möchte, stellt sich dann in den Kreis und alle drumherum und dann wird mit der Super Soaker einfach draufgehalten.
1: Ich mag, wie du denkst.
0: Oder?
1: Ausnahmsweise.
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1: Guten Morgen.
0: Wunderschönen guten Morgen. Morgen auch. Grüße zu Micha.
12: Moin, ihr Lieben. Ich bin mal gespannt, Chris, wie dein Bier heißt oder euer Bier heißt. Und das Geilste ist, ich habe ja diese Woche Spätschicht. Da werde ich schön die Zeit nutzen. Und jetzt bin ich ja schon auf dem Weg zur Ostsee. Einmal reinspringen, ein bisschen schwimmen und dann ab nach Hause frühstücken und zur Arbeit. Rockige Grüße aus MV.
0: Ja, Micha, viel Spaß dabei. Ja, grüß mir die Ostsee. Und den Namen unseres Bieres, den werden wir heute wirklich droppen. Und zwar um 9 Uhr.
1: Bis dahin, jede Menge Maximum Rock. Es ist New York Friday. Gleich die neue von Itchy. Zum ersten Mal gehört hier bei uns direkt nach einem Rockblock. Der beginnt mit POD's Alive. Habt einen tollen, schwitzigen, heißen Freitag.
0: Schönen guten Morgen.

0: Die großartige Alanis Morissette, You Oughta Know, und Jagged Little Pill, ja, übrigens ein Mega-Album, vergessen manche wirklich immer. Ich glaube, wurde auch über 30 Millionen Mal verkauft, hat Alanis Morissette irgendwie von einem kleinen Mädchen zu einem riesen Rockstar gemacht und hat auf einmal komplett das Leben dieser Frau verändert. Auf jeden Fall ein richtig, richtig geiles Album, falls du es noch nicht zu Hause hast. Absolute Kaufempfehlung für dein Plattenregal.
1: Mehr Klassiker, morgen zum Beispiel bei den Heroes, bei Bohnen ab 12:45, aber heute steht das Musikradar natürlich vor allem auf neuen Rock. Es ist Freitag, es ist Release-Tag, es ist
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1: Zum Beispiel das neue Album von The Pretty Reckless kommt raus, das neue Muse-Album ist rausgekommen, wir haben schon die neue Stones-Single gehört, richtig gut, und jetzt gibt es was brandneues von Itchy.
0: Geil.
1: Die sind ja ab Ende Oktober auf Tour und wollen auch ein paar neue Songs droppen, und jetzt ganz frisch draußen Bleeding Heads and Heart Attacks. Und was können wir schon über den Song sagen, wenn das doch gewisse Musiker selbst machen können?
3: Ja, 2026 ist tatsächlich ein irres Jahr für Itchy, weil wir werden sage und schreibe 25 Jahre alt als Band. Das ist völlig crazy, wenn man mal so drüber nachdenkt. Und das werden wir dann im Herbst und Winter auf unserer großen Tour ausgiebig feiern. Und man muss sagen, wieder einmal haben wir es nicht geschafft, so ein Jahr zu bestreiten, ohne auch neue Musik rauszubringen. Deswegen gibt's ab heute bereits die dritte neue Single. Sie trägt den Namen Bleeding Heads and Heart Attacks. Ist 100% Punkrock aufs Maul, würde ich sagen. Ja, und was gibt's außerdem noch zu melden, außer viel Spaß beim Hören, und dann sehen wir uns hoffentlich im Herbst und Winter auf unserer Tour.
1: Tschüss. Und diese Tour ist wirklich wahnsinnig ausführlich. Geht in Nürnberg los, Ende Oktober, dann Erfurt, Karlsruhe, Münster, Hannover, Dresden, Salzburg, Wien, Prag, Wiesbaden, München, Hamburg, Köln, Berlin, Zürich, Saarbrücken und Stuttgart. Also nice. Ich glaube, da findet jeder seinen Ort, um mit Itchy zu feiern. 25 Jahre Itchy, mega.
0: Ich habe letztens ein Foto gesehen von denen. Ihr erstes Foto als Band sozusagen. Oh. Irgendwo, damals sicher hießen sie ja niedlich. Noch... Itchy Poops Kid. Dementsprechend haben sie natürlich ein Foto irgendwo auf dem Klo gemacht, wo sie noch Toilettenpapierrollen in der Hand hatten, Bass zusammengeklaut, irgendwie von der Schule oder weiß der Geier was. Von wegen, jedenfalls richtig, richtig witzig. Schön zu sehen, was aus ihnen geworden ist. Richtig geile Band, und wir hören uns den neuen Song jetzt an. Hier sind Itchy, Bleeding Heads and Heart Attacks. Ganz viel Spaß.

0: Blut.
1: Geht ordentlich nach vorne. Das waren Itchy und Bleeding Heads and Heart Attacks, ihre neue Single, ihre dritte Single, die sie rausgebracht haben. 25 Jahre feiert die Band in diesem Jahr. Ausgiebig natürlich auch noch mit einer Tour. Und das war eine gute Laune-Nummer, wa? Hat ordentlich Spaß
2: Absolut
1: gemacht.
2: Absolut, durch und durch, macht richtig Spaß. Habe übrigens dann Sibi auch nochmal gefragt, was mit dem neuen Album, kam einfach nichts mehr zurück. Also keine Ahnung, ob das jetzt bei den drei Singles bleibt oder nicht, warten wir es einfach mal ab.
1: Naja, wir werden es sehen, auf jeden Fall. Lifehouse, Hanging by a Moment, jetzt hier bei Star für Maximum Rock. Yeah.

0: Freitagmorgen hier bei StarFM Maximum Rock. Wir sind morgen für dich da. Wolfi und Chris am Start. Flora ist im Urlaub. Und ich liebe es ja immer, wenn ich dann morgens ins Studio komme und mich dann erstmal noch durch sämtliche Sprachnachrichten wühlen kann, die so im Laufe des Abends bzw. der Nacht reingekommen sind. Und um 2.37 Uhr roundabout hat uns 2.32 Uhr hat uns Steffen eine Nachricht hinterlegt und hat gesagt, könnt ihr das bitte senden, könnt ihr das bitte senden? Und für diese Sprachnachricht muss ich erstmal ein bisschen für die richtige Stimmung sorgen.
1: Ich kenne das. Was war das?
0: Das war die Hintergrundmusik oder Theme-Musik von Herzblatt.
1: Stimmt.
0: Denn der Steffen sucht eine Frau.
2: Hi, Steffen hier. Ich bin auf der Suche nach einer tollen Frau vom Guns N' Roses-Konzert am Donnerstag in Berlin. Sie war mit ihrer Nichte und einer Freundin da. Ich glaube, sie heißt Jana. Und ja, wir haben noch einen Foto- und Nummerntausch offen. Würde mich freuen, wenn du dich meldest. Okay, Grüße. Ciao.
0: So, Steffen.
1: Fototausch offen?
0: Weiß ich nicht, was für ein Fototausch, ich werde auch nicht weiter nachfragen, okay? Ich habe jetzt meine Arbeit hier getan.
1: Jana, ich finde das jetzt schon interessant zu wissen, was ein Fototausch. Also vielleicht wollen die sich irgendwelche Nudes hin und her schicken oder so?
0: Du bist ein Ferkel, ganz einfach.
1: Warum bin ich denn ein Ferkel? Was ist denn sonst ein Fototausch?
0: Naja, vielleicht haben sie irgendwie ein Foto gemacht zusammen beide und der eine hat es auf dem Handy und wollte es noch dem anderen schicken oder sowas. Keine Ahnung. Du musst ja nicht immer gleich, nur weil du andauernd immer deinen Lörres jedem gleich irgendwie unter der Nase hältst, musst du nicht jeder andere auch noch machen.
1: Naja, ist ja
0: verstehst
1: auch
0: du? So, also, ich habe meinen Job getan. Jana, wenn du dich angesprochen fühlst und Bock drauf hast, mit Steffen die Nummern zu tauschen und Fotos zu tauschen oder sowas, dann melde dich bei uns 0800 03 03 666. Wenn nicht, ey Steffen, komm, ihr gibt noch hier Frauen, Mütter, andere Töchter und

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6: Im Studio Michael Bottlick. Die Berliner Stadtmission bittet dringend um Spenden für obdachlose Menschen. In der größten Kleiderkammer der Stadt in der Lehrter Straße sind die Regale leer, weil die Spendenbereitschaft im Sommer immer nachlässt. Täglich kommen rund 180 Bedürftige, die saubere Kleidung brauchen, besonders gesucht aktuell T-Shirts, Unterwäsche und Basecaps. Wegen der extremen Hitze bleibt die Glaskuppel des Reichstagsgebäudes dieses Wochenende für Besucher gesperrt, morgen und übermorgen ganztägig. Schon gebuchte Besuche sind storniert worden. Normalerweise können Menschen von dort oben in den Plenarsaal schauen und haben einen weiten Blick über ganz Berlin.
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6: Tom Morello hat seine Europatournee abgebrochen, um nach Hause in die USA zu fliegen und sich um seine erkrankte Mutter zu kümmern. Schon letzte Woche hatte der Rage Against the Machine-Gitarrist seine Konzerte in Paris und London verschoben, um bei seiner Mutter sein zu können. Jetzt musste die 102-jährige Mary Morello erneut ins Krankenhaus eingeliefert werden. Soweit die StarFM-Schlagzeilen. Ausführliche Nachrichten bei StarFM wieder in einer halben Stunde.
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7: Einen schönen guten Morgen. Ihr hört natürlich den Breakfast Club hier bei StarFM Maximum Rock.
8: Natürlich,
7: sicher, Dicker. Liebe Grüße auch an Thorsten, der hat gerade geschrieben, guten Morgen, schönes Wochenende. Wünschen wir dir natürlich auch. Und das Wochenende bringt richtig schöne, warme Temperaturen um die Ecke. Was heißt schöne, warme? Richtig heiße Temperaturen. Wir sind jetzt schon bei 24 Grad, bekommen heute 34. Das Ganze gipfelt dann am Sonntag in 41 Grad, die sich anfühlen wie 46 Grad. Ich hoffe, du hast irgendwo irgendeinen kleinen Tümpel, irgendeinen See, irgendein Freibad in der Nähe, wo du dich hinsetzen kannst oder hinlegen kannst. Ansonsten, denk dran, Rooftop-Party ist am Samstagabend bei 39 Grad in der Spitze. Und ich habe mir gedacht, um zusätzliche Abkühlung zu bekommen, neben diesen ganzen Eisbädern, die da sind und Gartenschläuchen und kühlen Getränken, bringt alle eure Wasserspritzpistolen mit, wenn ihr welche habt. Dann machen wir anstatt einen Moshpit einen Wasserspritzpistolen-Pit, wo sich alle Leute in die Mitte stellen können. Und dann wird einfach draufgehalten. Einfach draufhalten. Darauf hätte ich Bock. Ich bin der Erste.
8: Den spare ich mir jetzt. Wir blicken auf die Straßen und sehen,
7: du
8: dass
7: bist
8: bei der
7: ein Schwein. Manchmal bist du
8: überhaupt
7: nicht. Du bist ein Schwein.
8: Ich habe einfach nichts gesagt.
7: Hier hören Kinder zu. Okay.
8: Ein Hund immer mit dem ganzen Wedding. Hinter dem Tempelhofer Damm musst du mit Stau rechnen. Du stehst bis zu 20 Minuten. Die ganzen Sommerbaustellen auf dem Stadtring machen sich bemerkbar. Hier ein bisschen Geduld mitbringen. Dann grundsätzlich Augen auf im Reiseverkehr. Denn diverse Schlaglöcher und so weiter wegen der Hitze sind diverse Straßen kaputt. Wir haben Ampelausfall in Niederschönhausen, Grabeallee, Höhe Pastor Niemöller Platz, der Ampelausfall. Und wir haben dann noch ein paar Meldungen von den Autobahnen. Beginnen wir mal mit der A10 Richtung Dreikafeland zwischen Potsdam Nord und Spandau. Straßenschäden, linke Spur.

0: blockiert. Zweispurig gesperrt auf der A10 zwischen Marzahn und Hellersdorf Richtung Dreieck Spreeau. Und Vorsicht bitte am südlichen Ring. Ein großes Reifenteil liegt auf der linken Spur im Bereich des Schönfelder Kreuzes, wenn du Richtung Dreieck Spreeau unterwegs bist. Die Blitzer stehen morbid an der Stromstraße. Niederschönhausen am Pastor-Niemöller Platz. Da ist auch der Ampelausfall. Friedrichshain-Oder-Straße wird geblitzt. Kreuzberg-Mehringdamm. Und dann hat sich noch ein Star Ranger gemeldet.
1: Ach shit, ehrlich?
0: Hast du nicht?
1: Nee, hat sich ein Star Ranger gemeldet?
0: Ja, weißt du, A10, Überfahrt zur Avus von der A2.
1: Ja.
0: Oder das hab ich eigentlich schon gesagt, aber.
1: Pupi hat sich gemeldet.
2: Ja, moin, hier mal wieder euer Pupi. Ich wollte euch mal wieder einen Blitzer melden. Und zwar auf der Überfahrt von der A10, kommend aus Richtung Magdeburg, also Richtung A2, Richtung Berlin-Rhein. Da steht er genau auf der Überfahrt. Da sind 100. Am Ende der Leitplanke steht jetzt auch öfter da. Ja, hat mich auch schon immer gewischt. Ja. Sau. Aber ja, was heißt das? Immer vorschriftsmäßig fahren. So. Ich wünsche euch was und schwitz schön. Ciao.
0: Dankeschön. Also eben Richtung Avus das Ganze. Und dann können wir noch auf die Öffis blicken. Denkt daran, das ganze Wochenende ab 21.45 heute kein S-Bahn-Verkehr. Und zwar im Bereich zwischen Friedrichstraße und Zoo. Das wird also schön schwitzig in den Ersatzbussen übers Wochenende. Hast du noch was entdeckt? Staus, Blitzer, Verkehrsmeldung? Her damit. 0800 0303 666. Gerne eine Sprachnachricht schicken.
1: Vielen Dank an alle Star Ranger, vielen Dank Wolfi, wir machen weiter mit ordentlich Maximum Rock, unter anderem jetzt mit John Ossi und Roscoe. Na denn, Mama Lauda Kienzler.
0: Oh, denn

0: schon. Einen wunderschönen guten Morgen, ihr beiden Hübschen.
1: Morgen.
0: Also B oder C, da ich ein bisschen älter bin und mein erster Longplayer, das ich habe, ist warm, bin ich heute mal für B. Dankeschön.

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1: Ja, heute ist der internationale Tag gegen Drogenmissbrauch und an dem wollen wir natürlich erinnern und gleich mal vorweg schicken. Freunde, Drogen sind keine Alternative. Es gibt genügend Beratungsstellen, wo man sich helfen lassen kann. Sprecht in erster Linie erstmal mit euren Freunden. Nicht, dass euch das Schicksal ereilt wie dem ein oder anderen Rockstar. Deswegen sind wir nämlich heute da und kümmern uns um Songs über Drogen und Drogenmissbrauch.
2: Und da habe ich eben Neil Young ins Rennen geschickt. Ich weiß, das ist jetzt nicht unbedingt die Power-Kraft-Nummer hinten raus, aber es ist ein wunderschöner Song vom Harvest-Album, behandelt die Zerstörung eines Menschen durch Heroin aus der Sicht eines Freundes. Und Neil Young hat damals einige Freunde und Weggefährte verloren. Danny Whitten zum Beispiel oder auch seinen Roadie Bruce Barry und so weiter und so fort. Und den hat er eben dieses Lied gewidmet, The Needle and the Damage Done. Ich finde, das ist ein wunderschöner Song, um heute aus dieser Sendung rauszugehen.
1: Und wenn du ein bisschen mehr Groove brauchst, dann nimmst du die Red Hot Chili Peppers mit Knock Me Down.

0: Anthony Kiedis hat den Song geschrieben nach dem Tod ihres ursprünglichen Gitarristen Hillel Slovak, ja, 1988, und war ein großer Verlust für die Band, auch für ihre Freundschaft natürlich auch. Der Text warnt vor diesen ganzen Gefahren, um die Drogensucht, um dieses ganze Egoismus im Rockstar-Lifestyle, und appelliert natürlich an alle Leute, da irgendwie aufzupassen, um zu gucken, auf ihre Freunde natürlich auch zu achten und da eventuell schon mal vorab ein bisschen Hilfestellung zu geben. Und ja, Knock Me Down, mein Vorschlag für den Rauschmeister-Song, aber letztendlich bestimmst du ihn ja.
1: 0800 0303 666. Gern noch eine Begründung per Sprachnachricht, ob du dich für Neil Young entscheidest, W oder C, die Red Hot Chili Peppers.

0: Einen schönen Freitag. Star FM Maximum Rock kommt aus den Boxen deines Empfangsgerätes. Schön, dass wir dich wieder begleiten können. Egal, wo du uns gerade hörst. Beim Anziehen, beim Frühstücken, beim zur Bahn hasten oder zum Bus eilen. Ja, ganz egal. Danke, dass wir dabei sein dürfen.
1: Die Bahn hat ja angekündigt, dass wenn man an diesem Wochenende unterwegs ist und das nicht tun möchte, weil es einem zu heiß ist, dass man von seiner Reise zurücktreten kann im Fernverkehr, egal ob das jetzt ein Sparticket ist oder ein Flexticket, wie auch immer. Man bekommt sein volles Geld zurück. Und im ersten Moment dachte man so, ach ja, ist ja eigentlich ein netter Zug so. Dann kam allerdings
0: netter
1: raus,
0: Zug, dass,
1: dass die Bahn davon ausgeht, dass sie den Service eh nicht aufrechterhalten können durch die Hitze. Also weil Klimaanlagen fallen halt dann gerne mal aus. Es gibt Streckenschäden, es gibt, was weiß ich, da sind ja einige Sachen auch, wofür die Bahn nichts kann. Und deswegen haben sie es nur angeboten. Die hoffen einfach, dass so wenig Leute wie möglich fahren am Wochenende, damit so wenig wie möglich Gemecker da ist am Ende.
0: Ich wollte gerade sagen, wenn die Klimaanlage im Zug wenigstens funktionieren würde, dann würde jeder ja wahrscheinlich auch richtig gerne mal so einfach 6 Stunden durch Deutschland mit dem Zug fahren, weil er einfach denkt, alles klar, hier ist angenehm. Wenn die aber nicht funktioniert, ist es natürlich einfach die Hölle auf Rädern und Schienen.
1: So, weißt du, von absolut, daher. Dann wird so ein Zug auch evakuiert im Zweifelsfall. Die fahren dann bis zur nächsten Haltestelle, egal ob das jetzt ein ICE-Bahnhof ist oder nicht. Und da werden dann alle rausgeholt, weil das ist dann schon lebensgefährlich zum Teil, wenn du da mit 60 Leuten in so einem Abteil ohne Klimaanlage sitzt.
0: Und dann sitzt du meistens neben Kalle aus Bottrop da und weißt, dass er eine Stunde geschlagen hat.
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4: Im Studio Michael Bottlick. Die Hitze hat Berlin und Brandenburg voll im Griff. Das merkt man an vielen Stellen. So zum Beispiel auf der A2 zwischen Ciesa und Wollin. Dort ist gesperrt. Christian Haffmann.
5: Der Grund, die Temperaturen haben die Betondecke beschädigt. Bis Sonntagnachmittag wird dort repariert. Hier in Berlin gab es in einem ersten Freibad einen Einlassstopp wegen Überfüllung im Kinderbad Montbijou Park in Mitte. Gute Nachrichten kommen dagegen von den Berliner Wasserbetrieben. Die Trinkwasserversorgung ist stabil. Ein Sprecher sagt, dass niemand mit Einschränkungen rechnen müsse. Das liegt daran, dass die Berliner Wasserversorgung fast ausschließlich aus dem Grundwasser gespeist wird. Und dieses ist so tief unter der Erde, dass die Hitze keinen kurzfristigen Einfluss hat.
4: Soweit das Neueste aus dem Star-FM News Center.
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4: Deutschland hat sich als Gruppenerster für die K.O.-Runde dieser XXL-WM qualifiziert. Das stand schon vor der 1:2-Niederlage gegen Ecuador am Abend fest. Unklar ist nach wie vor, auf wen das Team von Julian Nagelsmann am Montag im 16. Finale treffen wird. Thomas Bremser berichtet für uns aus New York. Thomas, wie war das Spiel?
8: Ja, es war eindeutig die bisher schlechteste Turnierleistung mit einigen Totalausfällen. Und das überrascht vor allem, weil es so gut losging. Keine 2 Minuten sind gespielt. Da trifft der oft kritisierte Leroy Sané. Das Tor hätte aber nicht zählen dürfen. Davor ein klares Foul von Pavlovic. Bis zum Ausgleich hat es nicht lange gedauert und nach gut 80 Minuten dann der Siegtreffer, bei dem Manuel Neuer nicht gut aussah. Das Fazit von Julian Nagelsmann bei Magenta TV.
9: Für Ecuador ging es um alles. Hat man schon gemerkt, dass die auf dem Gaspedal waren. Als zweiten Halbzeit war es dann auch verdient.
8: Also im nächsten Spiel muss sich das deutsche Team deutlich steigern.
4: Und wie war die Stimmung im Stadion nach Spielende?
8: Ja, das Stadion hat vor allem nach dem 2:1 gebebt. Eine gelbe Party auf den Tribünen, unter den Augen übrigens von Popstar Sabrina Carpenter. Die Fans aus Ecuador eindeutig in der Überzahl. Wie sich der Trainer nach dem Sieg gefreut hat und die Fans auch lange nach dem Spiel noch, das hat auch den deutschen Fans imponiert.
4: Danke, Thomas Bremser nach New York.
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10: Wunderschönen guten Morgen. Ich schaue gerade hier unseren Baum im Innenhof an. Das muss man sagen.
11: Brennt er schon?
10: Nee, er brennt noch nicht. Aber es bewegt sich auch kein einziges Blatt irgendwie im Wind.
11: Es steht.
10: Aber volle Granate. 26 Grad, Sommersonne, Sonnenschein bis auf 34 geht's heute hoch und gipfelt dann am Sonntag bei 41 Grad. Die fühlen sich an wie 46 Grad. Richtig krass. Harte Nummer, wenn du kannst, such dir irgendwo ein Wasserloch und leg dich da irgendwie rein. Achte aber darauf, dass da keine Blaualgen oder irgendwie sowas drin sind. Geht jetzt nämlich langsam wieder los. Ansonsten morgen 39 Grad, Rooftop-Party ist angesagt. Wir werden eine schöne Rock'n'Roll-Sauna da oben drauf haben, aber scheiß drauf. Wir werden trotzdem rocken und ich habe schon gesagt, bringt alle eure Wasserspritzpistolen mit, wenn ihr kommt. Kauft euch vielleicht noch ein Ticket, wenn ihr da richtig Bock drauf habt. Wir machen eine kleine Wasserschlacht da oben, beziehungsweise anstatt irgendwie Moshpit oder Circle Pit, werden wir dann einfach einen Wasserspritzpistolen-Pit machen und alle, die in der Mitte stehen, werden dann nass gemacht.
11: Der Blick auf die Straßen, Sommerbaustellen auf dem Stadtring, immer wieder stockend und Stau, zum Beispiel auf der 100 Richtung Wedding hinter dem Tempelhofer Damm steht seit aktuell rund 20 Minuten. Grundsätzlich bitte aufmerksam fahren durch die Hitze, viele Straßenschäden, Schlaglöcher und so weiter. Da gibt es einen Ampelausfall 17. Juni bei der Klopstockstraße und in Niederschönhausen, Grabbeallee beim Pastor Niemöller Platz ebenfalls ein Ampelausfall. A10 Richtung Dreieck-Spreeau zwischen Marzahn und Hellersdorf, 2 Spuren wegen Straßenschäden gesperrt. Und Vorsicht bitte auf dem südlichen Ring Richtung Dreieck-Spreeau, ein großes Reifenteil auf der linken Spur im Schönefelder Kreuz. Legeblitz in Gesundbrunnen frisch reingekommen. An der Rammlerstraße, Reinickendorf, wird Lindauer Legeblitz. Morbid-Stromstraße, Tiergarten, das gefällt dir, ne?
10: Nee, 17. ich weiß ganz Juni. Genau, dass dir das gefällt. Deswegen muss ich lachen.
11: Und Kreuzberg, Mehringdarm, genau wie in Buko, am Quarzweg und A10, Überfahrt zur Arbus von der A2 kommend, ebenfalls ein Blitzer. So, dann aktualisieren wir nochmal, was so bei den Öffis los ist. Und wir stellen fest, dass wir gerne mal einen Blick auf heute Abend werfen können, ab 21.45 Uhr. Ersatzverkehr bei der S-Bahn übers ganze Wochenende im Bereich zwischen Friedrichstraße und Zoo. Hast du noch was entdeckt, dann melde das gerne 0800 0303 666. Gerne Sprachnachricht schicken.
10: Vom W zum I, vielen Dank Wolfi und dir natürlich eine gute Fahrt.
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11: Guten Morgen.
10: Das sind wir, Wolfi und Chris. Schönen guten Morgen hier an diesem Freitag hier bei Star von Maximum Rock. Wir hoffen, dass du schon irgendwo ein kühles Plätzchen hast. Wenn nicht, halte durch, auch dein Feierabend kommt. Übrigens mal große Props gehen raus an alle, die irgendwie draußen arbeiten müssen bei dieser Hitze. Auf dem Dach, auf der Straße, irgendwo durch die Gegend karren müssen und keine Klimaanlage haben. Ey, ich bin definitiv dieses Wochenende bei euch.
11: Sprich Props auch an Blink-182, die arbeiten auch draußen bei Rock im Park und Rock am Ring nächstes Jahr. Und dann haben sie ja 3 zusätzliche Europatermine angekündigt. Frankreich, in Paris, in Mailand und in Berlin. Und der Vorverkauf, der offizielle, startet in einer guten Stunde um 10, wer dahin möchte.
10: Na siehste, wir machen weiter mit einer ordentlichen Portion Maximum Rock. Måneskin gleich, Babysat, vorher noch so eine andere Band, die heute ein neues Album rausgebracht hat. Hier sind Muse.

0: Klassikerzeit hier auf Star FM Maximum Rock. Die wunderbare Joan Jett hier bei Star FM. Aber heute gilt es nicht nur, richtig guten Sound zu hören. Heute gilt es einfach nur zu genießen und nochmal zu schmecken, was man da gestern schmecken konnte.
1: Bier. Basti, Braumeister der Brauerei Lemke, zu unserem Bier, was wir gestern zum ersten Mal verkostet haben.
2: Es ist schon anders wie das, was man aus dem Laden kennt. Es hat eine wunderschöne strohgelbe Farbe. Wir haben einen wunderschönen Geruch von dem Hopfen, den wir uns ausgesucht haben, den Mittelfrüh. Also man hat wirklich so eine sehr blumige, leicht frische Note. Mehr als so ein Industriebier jetzt hat zum Beispiel. Und vom Körper her, man merkt dieses leichte Biskuitmalz durch. Also hat so eine leichte Keksartigkeit noch mit drin. Also sehr schön Körper, aber trotzdem nicht mastig, sondern sehr schlank. Und ich sag mal so, das ist ein sehr gutes Schüttbier, ne?
1: Ja, also wir haben da
0: den Ausdruck ja super
1: ordentlich verkostet gestern. Wir werden ein paar Kleinigkeiten noch ändern, wir werden ein paar Bittereinheiten noch wegnehmen, damit es nicht ganz so bitter ist. Wir aber trotzdem ein Bier haben, was nicht irgendwie nach Abwaschwasser schmeckt. Wird's richtig geil sein, aber wir haben ja gesagt, wir wollen den Namen heute schon bekannt geben. Ja, es ist soweit und du hast uns seit Wochen Namensvorschläge geschickt. Unendlich, ob nur auf Instagram, Facebook, per Sprachnachricht, per WhatsApp, Textnachricht. Es sind wirklich so viele Namen eingegangen. Aber ein Ton, ja, von Feli hat uns beide doch sehr gecatcht. Wollen wir da mal reinhören?
0: Drück ab.
3: Hallo, ich hätte noch einen Namensvorschlag für euer Bier. Und zwar, wie wär's denn mit Gerstenfuchs oder Hopfenfuchs? Weil da bist du dann auch mega flexibel und kannst an der Bar einfach sagen, zwei Füchse bitte. Oder sogar noch ausweiten und für ein helles sagen, ich hätte gern einen Schneefuchs oder einen Schwarzfuchs für ein Schwarzbier. Fände ich toll.
0: Ja, schon geiler Ansatz auf jeden Fall vom Gedanken gewesen. Und wir haben das dann auch erstmal geprüft und haben ja festgestellt, wir wussten das ja nicht so richtig, aber du musst dann markenrechtlich natürlich tief eintauchen und das haben wir getan und dann festgestellt, naja.
1: Den Hopfenfuchs gibt's schon. Ja. Und wir haben uns in die Augen geguckt und haben gesagt, alles klar, das ist es, der Hopfenfuchs. Ich fand den Namen grandios.
0: Absolut, richtig toll.
1: Und vor allen Dingen auch diese Weiterführung von wegen, okay, einen Schneefuchs oder ein Schwarzfuchs oder gerne auch ein Rotfuchs für ein Rotbier.
0: Ja, ein schönes
1: oder
0: Rotbier vielleicht als nächstes.
1: Man kann das wunderbar machen. Und wie gesagt, dann war auf einmal so, Hopfenfuchs gibt's schon. Aber wir haben die Idee aufgenommen und haben sie praktisch mehr oder weniger übernommen, nur eine Kleinigkeit verändert. Und unser Bier heißt Straßenfuchs.
0: Jawohl.
1: Straßenfuchs. Finde ich ziemlich cool. Ist ein Bier für den kleinen Mann, für die kleine Frau. Ist ein Bier, was bei uns gemacht wurde, von der Straße kommt. Ja. Und ich finde, man kann so viel damit assoziieren. Und ich finde den Namen richtig cool. Straßenfuchs.
0: Ja, und das mit dem Logo dann, was natürlich dann irgendwie fuchs-like ist. Und mit dieser Option dann eben mal noch einen Schwarzfuchs, Rotfuchs und so weiter rauszubringen. Der Straßenfuchs, das Star-FM-Bier. Unser Bier. Und jetzt müssen wir eigentlich nur noch das Ding fertig brauen und dann rausbringen. Wir informieren dich mal, eine große Party und so weiter und so fort. Ah, der Straßenfuchs. Saugut.
1: Das wird geil. Danke, Feli, für die Inspiration. Danke aber auch an alle anderen Maximum Rocker, die so geile Namen auch geschickt haben. Und wer weiß, ob's vielleicht machen wir ja noch ein paar andere Biere.

0: Schön, dass du mit dabei bist hier bei Star FM Maxi und Rock. Schön, dass du dich wieder für uns entschieden hast. Und das ist auch gut so, denn wir sind nicht nur dein Radiosender des Vertrauens, nein, wir sind auch dein Ticket-Dealer des Vertrauens.
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2: Und es ist zurzeit so viel los, so viele große Konzerte. Ja. Gestern noch Guns N' Roses, Limp Bizkit, vorgestern Doxa haben gespielt. Und am Dienstag wird es dann vielleicht eine Nummer kleiner von der Örtlichkeit, aber nicht weniger intensiv, wenn Alkaline Trio das Metropol rocken werden.

0: geiles Clubkonzert mit so vielen Songs, die man kennt und feiert. Kennst du viele bei uns aus der Playlist? Alkaline Trio, richtig geile Band. Die sind schon im 30. Jahr unfassbar. Eine Riesenhitdichte, nur 3 Deutschlandkonzerte in diesem Jahr. Und du kannst bei einem mit dabei sein. Am Dienstag in Berlin im Metropol. Tickets noch für 45 Euro. Oder jetzt for free, wenn du folgenden Hashtag schickst an die 0800 0303 666.
1: Hashtag Sonnenschein.
0: Okay, Sonnenschein an die 0800 0303 666. Bitte auch mit dieser Armbewegung, die Chris gerade dazu gemacht hat.
1: Ja, warum auch nicht?
0: Schick mal rüber.
1: Wie soll ich die rüberschicken? Achso, du schickst deine Nachricht rüber.
0: Nein,
1: so.
0: Die Nachricht rüberschicken. Deine Armbewegung kannst du behalten.
1: Ich finde das nicht fair. Mit dem Armbewegung war wunderschön.
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6: Im Studio Michael Bottlick. Die Berliner Stadtmission bittet dringend um Spenden für obdachlose Menschen. In der größten Kleiderkammer der Stadt in der Lehrter Straße sind die Regale leer, weil die Spendenbereitschaft im Sommer immer nachlässt. Täglich kommen rund 180 Bedürftige, die saubere Kleidung brauchen. Besonders gesucht aktuell T-Shirts, Unterwäsche und Basecaps. Wegen der extremen Hitze bleibt die Glaskuppel des Reichstagsgebäudes dieses Wochenende für Besucher gesperrt, morgen und übermorgen ganztägig. Schon gebuchte Besuche sind storniert worden. Normalerweise können Menschen von dort oben in den Plenarsaal schauen und haben einen weiten Blick über ganz Berlin.
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6: Tom Morello hat seine Europatournee abgebrochen, um nach Hause in die USA zu fliegen und sich um seine erkrankte Mutter zu kümmern. Schon letzte Woche hatte der Rage Against the Machine-Gitarrist seine Konzerte in Paris und London verschoben, um bei seiner Mutter sein zu können. Jetzt musste die 102-jährige Mary Morello erneut ins Krankenhaus eingeliefert werden. Soweit die Star FM Schlagzeilen. Ausführliche Nachrichten bei Star FM wieder in einer halben Stunde.
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8: Einen schönen Freitagmorgen. Und bevor ich zum Wetter komme, küsse ich die Augen von Frank bzw. das Herz von Frank.
9: Guten Morgen. Ja, na denn, Glückwunsch zum Straßenfuchs. Find ich ja super, den Namen. Also, ich find's geil. Am meisten aber freue ich mir denn so auf die ewig Nörgler und immer Safter. Scheiß Name. Also, den kann ich allen nur sagen, Kopf hoch, auch wenn der Hals dreckig ist, wa?
8: So, wir gucken auf die Temperaturen und sehen, danke Frank, bis jetzt kam aber noch keine negativen Nachrichten, von daher sehr schön. 25 Grad haben wir aktuell, 34 bekommen wir noch, ansonsten Sonntag 41 Grad ist das höchste der Gefühle. Krass. Und am Samstag 39 Grad. Rooftop-Party sichert euch eure Tickets noch und bringt denn vor allen Dingen auch noch die Wasserspritzpistolen mit. Wir wollen den Wasserspritzpistolen-Mosch-Circle-Pit machen.
10: Sommerbaustellen auf der 100 Richtung Treptow los, zum Beispiel hinter der Detmolder Straße Richtung Albuinstraße brauchst du 15 Minuten länger. Jakob-Kaiser-Platz zum Messedamm ebenfalls mal 15 zusätzliche Minuten einplanen. Dazu ist die Einfahrt Siemensdamm aktuell gesperrt und auch eine Sperrung der 100 Richtung Treptow zwischen Jakob-Kaiser-Platz und Dreieck Charlottenburg, beziehungsweise die rechte Spur hier, also nicht komplett oder so. Weiter geht es mit aktuellen Meldungen, da haben wir noch einen Ampelausfall und zwar 17. Juni bei der Klopstockstraße und weiter in Niederschönhausen, Grabeallee beim Pastor Niemöller Platz. Es gibt diverse Straßenschäden wegen Hitze, also immer mal aufpassen, ob da ein Schlagloch auf dem Weg liegt oder so. Die Autobahn besonders betroffen, zum Beispiel A10 zwischen Marzahn und Hellersdorf Richtung Dreieck Spreeau, zwei Spuren hier gesperrt und auf der dritten gilt Tempo 40. Auf der A10 zwischen Potsdam Nord und Spandau.

0: ist die linke Spur gesperrt und so zieht sich das dann fleißig weiter durch. Blitzer, Gesundbrunnen, Ramlerstraße, Reinickendorf, Lindauer Allee, Moabit-Stromstraße, Friedrichshain-Oder-Straße, Neukölln, Silbersteinstraße und Bukow am Quarzweg. Wir aktualisieren dann nochmal ganz kurz bei den Öffis und stellen fest, dass wir bei der M8 Behinderungen haben, bei der Tram. Es gab einen Unfall zwischen Röderplatz und Bürgerpark Marzahn und hier gibt es deswegen eine Umleitung. Vielen Dank an alle, die etwas gemeldet haben, an alle Star Ranger. Wenn du noch was siehst, meld das gerne. Thomas freut sich. 0800 0303 666. Deine Nummer 1 Glück.
1: Vom W zum I. Vielen Dank, Wolfi. Euch natürlich eine gute Fahrt. Wir machen weiter mit einer ordentlichen Portion Maximum Rock. Puddle of Mud, She Hates Me. Und vorher gibt's eine Runde The Killers. When You Were Young.
0: Damals.
1: Das waren Zeiten.

0: Die Toten Hosen nur nach vorn hier bei Star für Maximum Rock. 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Da findest du alle Folgen, gerne auch auf YouTube zum Gucken. Und denkt dran, am Montag ist Feel Good Monday. Da gibt's die Tickets für die Toten Hosen Konzerte hier bei uns bei Star für Maximum Rock. Jetzt ist aber Zeit. Es ist kurz vor Sendungsschluss und deswegen am Freitag
1: das Bier der Woche.
0: So nämlich. Und ich habe hier eine kleine Flasche. Ich muss sie einmal aufkriegen.
2: Ich sehe sie gar nicht.
0: So, hier, pass auf.
2: So, jetzt.
0: Da ist sie.
2: Was sind das?
0: Ja, das mein ist helles mein helles von Höselbräu. Unser Bier der Woche.
2: Kenn ich nicht.
0: Höselbräu, mein helles aus Mitterteich. Bayern, Mitterteich, gebraut mit Herz in der Hose nach dem bayerischen Reinheitsgebot. Und da gibt's eine ganz coole Story dazu. Steht hier nämlich drauf, ja, auch auf dem Etikett, Michael Hösel ist der Gründer. Und er schreibt, und hier unten steht drin, eigentlich will Michael mit seinem Bruder in Amerika Bier brauen. Doch die Liebe zu Margarete in der alten Heimat ist größer als die Abenteuerlust. Zurück in Bayern heiraten die beiden und kaufen von ihrer Mitgift unsere heutige Brauerei in Mitterteich. Mein helles, ach, ein schau. Bier, in dem viel Liebe steckt. So.
2: Na dann.
0: Da, die Story ist schon mal geil. Jetzt wollen wir mal gucken, ob da auch wirklich viel Liebe drin ist. Prost, hat
2: er. Er setzt an, zieht, trinkt und...
0: Ah. Ein sehr schönes Bier.
2: Oh.
0: Ein wirklich sehr schönes Bier. Von dem könnte ich mir einen Kasten kaufen.
2: Ach so, geil.
0: Ja. Ehrlich, ja. Da ist, also wir haben ja bei unserem Bier festgestellt, dass da viel zu viel, oder nicht, weil es viel zu viel, dass da ein bisschen zu bitter ist.
2: Bisschen zu bitter.
0: Die hat man hier überhaupt gar nicht. Deswegen wirkt es natürlich sehr schlank und bleibt trotzdem nachher aber so ein bisschen im Mund. Also finde ich ein sehr herausragendes Bier. Wenn ich auf einer Skala von 1 bis 10 wäre es Minimum eine 8,5 bis 9.
2: Wow.
0: Wirklich.
2: Kommt nochmal den Namen.
0: Tolles Bier. Höselbräu, mein helles, unser Bier der Woche.
1: Das Bier der Woche.
0: Hervorragend. Das werden wir nochmal holen. Aber gut,
2: so.
0: Das war unser Bier der Woche, aber wir haben noch eine Sache zu erledigen, bevor wir jetzt hier die Säge streichen.
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0: Eine sehr, sehr knappe Angelegenheit heute gewesen. Hätte ich gar nicht gedacht, weil ich gedacht habe, Neil Young, ziemlich ruhiger Song, das wird alles eine klare Situation, eine klare Geschichte. Am Ende waren es dann 55-45%. Doch wer hat's nur gemacht? Christian.
4: Guten Morgen, ihr beiden Chaoten. Also, ich bin heute mehr bei Chris, weil die andere Platte gefällt mir nicht so sehr. Deswegen bin ich mehr für die Red Hot Chili Peppers und bei C.
0: Ja, knappe Angelegenheit, aber die Red Hot Chili Peppers haben es dann doch gerissen. Knock Me Down, heute am Tag gegen Drogenmissbrauch. Solltet ihr irgendwelche Leute bei euch kennen, die da sehr empfindlich sind, beziehungsweise in der Sucht sind, sprecht sie einfach mal an. Hast du vielleicht ein Problem? Denke, es gibt genug Beratungsstellen und vor allen Dingen hast du Freunde, die dir auch zuhören und auch helfen.

0: Die Red Hot Chili Peppers, Knock Me Down, unser Rauschmeister des Tages, beziehungsweise auch der Rauschmeister der Woche, denn es ist soweit, es ist vorbei, aber nicht vorbei ohne Abschiedsgedicht des Tages.
1: Ich glaube, Flo hat nächste Woche auch nochmal frei.
0: Ehrlich? War das wie lange hat die denn frei?
1: 18 Wochen gefühlt. Also, ab ins Wochenende mit Hitze, Sommer, Sonnenschein, nicht übertreiben und trotzdem Spaß haben, das klingt doch richtig fein. Ich gehe jetzt raus und direkt in den Biergarten. Da kriege ich nämlich mein Bier jetzt noch ganz ohne Warten. Schönes Wochenende. Bis Montag, Freunde. Dann sehen wir uns wieder mit frisch gewonnener Bräune.
0: Na? Ja, komm, da hast du mich heute gekriegt.
1: Ohne ChatGPT oder so.
0: Da hast du mich heute gekriegt. Freunde, habt ein schönes Wochenende. Wir sehen uns bei der, bei irgendwelchen Partys oder bei irgendwelchen Biergärten oder sowas. Lasst es euch gut gehen. Denkt dran, immer viel trinken. Mal ein Zwischenbier einstreuen nach dem ganzen Wasser. Und dann hören wir uns Montag wieder.
1: Viel Spaß mit Thomas.

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15: Im Studio Michael Bottlick. Mit der Hitze in der Region steigt auch in Brandenburg die Waldbrandgefahr wieder deutlich an. Der Deutsche Wetterdienst geht nicht davon aus, dass sich das zeitnah ändert. Benjamin Herrmann.
16: Für die Landkreise Havelland, Potsdam-Mittelmark und Prignitz gilt inzwischen die höchste Gefahrenstufe 5. In fast allen anderen Landkreisen besteht mit Stufe 4 ebenfalls eine sehr hohe Gefahr. Schon gestern mussten Feuerwehren im Land zu mehreren Bränden ausrücken. Alle blieben laut Waldbrandschutzbeauftragtem Raimund Engel unter einem halben Hektar. In dieser Saison hat es bislang rund 130 Waldbrände gegeben.
15: Bei erwarteten 41 Grad Hitze schmeißen die Berliner Philharmoniker morgen Abend ihre strenge Kleiderordnung über Bord. Die Herren spielen ohne Jackett, Ärmel hochgekrempelt, Hauptsache in Schwarz. Rund 22.000 Fans feiern das Saisonabschlusskonzert in der Waldbühne. Star-Tenor Jonas Kaufmann singt.
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15: Ernüchterung bei der deutschen Fußballnationalmannschaft. Im dritten WM-Gruppenspiel hat das Team von Julian Nagelsmann bei New York verdient mit 1:2 verloren. Dennoch zieht Deutschland als Gruppenerster in die K.O.-Phase ein. Thomas Bremser.
17: Es ist ein Dämpfer zur richtigen Zeit und hoffentlich ein Weckruf. Mit der bisher schwächsten Turnierleistung beendet das deutsche Team die Gruppenphase, trotz der ganz frühen Führung durch Leroy Sané. Danach zeigt das deutsche Team viele Schwächen, wirkt fahrig und unkonzentriert. Der Siegtreffer nach rund 80 Minuten völlig verdient. Die Fans in den gelben Trikots rasten förmlich aus. Ecuador hat sich für die K.O.-Phase qualifiziert. Julian Nagelsmann muss jetzt die richtigen Lehren aus der Pleite ziehen, denn mit noch so einer Leistung dürfte er schnell vorbei sein mit dem Traum vom WM-Titel.
15: Soweit das Neueste aus dem Star-FM News Center.
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7: Ist heiß, wird noch heißer und bleibt noch erstmal heiß. Das wäre so die Kurzfassung, aber es geht auch ausführlicher natürlich. Wir haben 27 Grad aktuell in Berlin und Brandenburg, Lichtenberg, in Kreuzberg und in Prenzlauer Berg zum Beispiel. Ja, und neben der hohen Hitze und Ozonbelastung verschärft sich auch die Waldbrandgefahr. Du hast es gerade gehört. Nachts nicht wirklich Abkühlung, sternklar. Da werden so zwischen 17 und 21 Grad. Wir gucken auf die Star-FM-Prognose für die nächsten Tage. Naja, du hast es ja schon gehört. Ne? Das sind die heißesten Tage, die ich, glaube ich, jemals erlebt habe. 40 Grad morgen am Samstag, am Sonntag sogar bis zu 41 Grad. Gefühlt sind das 46 Grad. Aber am Sonntag gibt es dann schon die ersten Wärmegewitter möglicherweise. Nächste Woche, naja, es kühlt ein bisschen ab. Also es geht runter mit Regen so auf 25, 26 Grad. Am Montag noch 29. Aber das Wochenende, das wird echt heftig. Ich sag nur, Staff im Rooftop-Party. Eigentlich perfektes Wetter, viel Sonne. 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Die gute Nachricht zuerst. Wir gucken auf die Straßen in Berlin und Brandenburg. Die aktuellsten Verkehrsmeldungen. Die Stresemannstraße in Kreuzberg, die ist wieder befahrbar. Dann bitte Vorsicht auf der A10 südlicher Berliner Ring Richtung Dreieck Spreeau zwischen Dreieck Potsdam Autobahn, Autohof Ferch steht ein defektes Auto. Wir kommen zu den Staus. Die A100 zugestaut in beiden Richtungen Richtung Treptow. 10 Minuten ab Detmolder Straße bis zur Albuinstraße. Und in der Gegenrichtung Richtung Wedding stehst du auch zwischen Oberlandstraße und Detmolder Straße roundabout 10 Minuten. Das gleiche Spiel haben wir im Wedding. Auch hier sind es gut 10 Minuten im Stau auf der Seestraße Richtung Siemensstadt. 2 Stunden Stau kannst du auch haben auf der A2 Magdeburg Richtung Berlin zwischen Thesen und Ziesa Stillstand. Denn die A2 ist zwischen Ziesa und Wollin wegen Straßenschäden gesperrt. Geblitzt wird aktuell in Wilhelmsruhe in der Kopenhagener Straße, Kreuzberg gleich 2 Blitzer, Prinzenstraße und in der Urbanstraße. Dann Blitz ist Charlottenburg, Nürnberger Straße, Tempelhof, Kolumbiadamm und Steglitz unter den Eichen. Weitere Blitzer auf der Autobahn A10, nördlicher Ring im Dreieck Havelland und auf der B1, B5 zwischen Dalgo-Döberitz und Dalgo-Falkensee in der 100er-Zone. Die U5 fährt wegen einer Störung nicht zwischen U-Bahnhof Hellersdorf und U-Bahnhof Hönow. Zur Umfahrung nutzt du bitte die Busse 195 und 395. Und wegen der Reparatur am Signal in Teltow-Stadt gibt es gerade Verspätungen und Zugausfälle bei den S-Bahnlinien S25 und S26. Hast du noch Staus und Blitzer für die Liste? Ruf gerne an oder schick einfach deine WhatsApp kostenlos an die 0800 0303 666. Vielen Dank, komm gut durch und hab eine gute Fahrt.
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7: Heute nicht mit der Burner, sondern mit Thomas dem alten Franke. Wir teilen uns diese wundervolle Show ja immer. Ich freue mich, dass du mit dabei bist, freue mich, dass du eingeschaltet hast. Und willkommen hier am New Rock Friday. Ja, ist schon wieder soweit. Ist schon wieder Freitag und es ist schon wieder New Rock Friday. Das heißt, alles, was heute neu erschienen ist, was dich als Maximum Rocker, Rockerin interessieren könnte, stelle ich dir ganz ausführlich mal vor. Gleich mal so ein kurzer Überblick und dann werden wir uns noch Metallica widmen. Die haben nämlich heute ihr Reload-Album, Reloaded quasi, also Remastered rausgebracht. Man könnte sagen, das Reload Remastered Master Re-Release. Wow, dafür musste ich wirklich lange üben. Na gut, wir starten rein in die erste Stunde Staff at Work hier am New Rock Friday mit Blind Melon, No Rain, das stimmt. Die Foo Fighters sind dabei auf All People Journey gleich, Be Good to Yourself. Und jetzt geht's zurück in deinen Thailand-Urlaub mit Avril Lavigne und My Happy Ending.

Und jetzt ein erfrischendes Jingle.

0: Happy Friday mit Alter Bridge und My Champion.
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0: Natürlich nicht wieder irgendein Freitag, sondern wie jeden Freitag bei uns New Rock Friday. Alles, was heute neu rauskommt in Sachen Rock'n'Roll, das erfährst du bei mir. News zum Beispiel. Endlich ist es da, das neue Studioalbum The Wow Single. Wir hören mal kurz rein. Es ist jetzt keine Riesenüberraschung, denn ich meine, 10 Songs sind drauf und die Hälfte, die wurde ja schon als Single ausgekoppelt im Vorfeld. Trotzdem, die anderen 5 kennst du vielleicht noch nicht. Also, heute draußen Muse und The Wow Single. Dann hatte ich ja eine sehr sympathische Band zu Gast hier im Star FM Studio gerade erst. Fury in the Slaughterhouse. Die sind mit ihrem neuen Album Changes um die Ecke gekommen. Changes ist das 15. Studioalbum. Und wir hören mal rein in Fix This Crack.

0: ich habe mit Ihnen natürlich viel über die Produktion gesprochen, auf einer einsamen Insel quasi in Dänemark, über die Band, wie die Stimmung zurzeit ist, über wie so ein Album entsteht, auch über alles mögliche. Und dann kamen wir natürlich vom Hötzchen ins Klötzchen, wie man so schön sagt. Ne? Und wir haben auch über die Fußball-WM gesprochen. Wer gewinnt hier denn eigentlich, Jungs?
1: Hat euch das Fußball-WM-Fieber gepackt? Guckt ihr die Spiele? Guckt ihr alle Spiele? Guckt ihr nur die Deutschland-Spiele? Wie weit wird Deutschland kommen?
2: Nee. Das sind, und die ersten Fragen kann ich beantworten mit Nein. Ich gucke nicht alle Spiele, aber ich gucke einige Spiele. Hm. Wie weit Deutschland kommen wird, das hängt davon ab, wie weit die anderen Freunde weiterkommen, wie zum Beispiel die Franzosen und die Spanier und möglicherweise die Argentinier und die Engländer nach dem ersten Spiel auch, nach dem zweiten nicht. Das gegen Ghana war leider ein bisschen schlapp. Ich weiß es nicht. Vielleicht das Viertelfinale. Vielleicht sind es Halbfinale. Wer weiß es. Aber ich habe ja schon gesagt vorhin bei Sonja Ayali, mein Traum wäre, dass Mexiko oder Kanada die WM gewinnen, nur aus politischen Gründen.
3: Ja, bin ich auch für.
0: Ja, den kompletten Rock Talk findest du natürlich ab sofort in deiner Rock-App und auf starfm.de, wie immer in der Mediathek. The Pretty Reckless werden unser kommendes Album der Woche, denn heute ist es draußen, das neue Album Dear God.

Also gegen halb hier, so. Gegen halb spiele ich dir das Ding mal in voller Länge. Die remasterte Version von Unforgiven 2. Die Rolling Stones haben eine neue Single rausgebracht aus ihrem kommenden Album Foreign Tongues. Das Ding heißt Jealous Lover. Willst du mal hören?

Ganz interessant ist übrigens auch die B-Seite von dem Ding, auf der Robert Smith von The Cure und Steve Winwood mitspielen. Heißt Divine Intervention. Hier. Eine Menge los an diesem New Rock Friday, oder? Und auch Itchy haben was Neues draußen. Eine neue Single, die heißt Bleeding Heads and Heart Attacks.

Und wie wär's denn mit einem Lächeln im Gesicht? Kann man am Freitag auch mal haben, auch wenn es scheiße warm da draußen ist, ne? Ein Lächeln im Gesicht, nein. Ist natürlich das 5. Studioalbum von Farin Urlaub, kommt am 4. September raus, auf roter Vinyl übrigens und auch auf roter Kassette. Richtig gehört, auf roter Kassette. Ultramodern, ja, und der Zukunft zugewandt. Rote CD und als roter Download und Stream. Nein, Quatsch, und als Download und Stream natürlich. Hier, Sie, wir hören mal rein, neue Single von Farin Urlaub.

0: Also neue Single von Farin Urlaub, sie heute auch draußen. Du merkst, es ist eine Menge los hier am New Rock Friday. Ich schlage vor, in die Hände gespuckt und packen wir es an. Rein in diesen New Rock Friday.
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0: Nagelneuer Maximum Rock, auch das hier, Nothing But Thieves und ihre aktuelle Scheibe Evolution. Das passt ganz gut zum heutigen Tag, ne?
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0: Denn heute ist New Rock Friday und ich habe dir ja gerade vorhin erstmal zu Beginn dieser wundervollen Sendung versprochen, dass wir das neue Metallica-Album, also das neue remasterte Album von Metallica, mal ein bisschen näher beleuchten werden gleich. Ich habe ja vorhin schon ein bisschen was drüber erzählt, deswegen probiere ich mich jetzt ein bisschen kürzer zu fassen. Metallica haben eine weitere Remaster-Version rausgebracht von ihrem Backkatalog, das machen sie jetzt regelmäßig. Nach dem Load-Album letztes Jahr, jetzt die remasterte Version von ihrem Vierfach-Platin-Album Reload. Produziert von Bob Rock, hat es natürlich Fan-Favoriten Fuel, Memory Remains, Unforgiven Part 2 drauf. Klammer auf, spiele ich dir gleich, Klammer zu. Und schade eigentlich, dass es mit dem Datum nicht ganz hinhaut, ne? Denn das Remaster kommt damit ungefähr so ein Jahr zu früh raus fürs 30. Jubiläum der Scheibe. Im Original ist Metallicas 7. Album im November 97 rausgekommen. Jetzt also das besser klingende Remaster, das von Reuben Cohen bei Lawson Mastering unter der Aufsicht von Greg Fiddleman einen neuen Glanz erhalten hat. Die Neuauflage gibt's dann in verschiedenen Ausführungen, unter anderem auch als ultimative Edition, als Limited Edition Deluxe Box Set für schlappe 269,99. Wir runden auf, also für 270 €. Auf der Metallica-Webseite kannst du dir jetzt alle Details und Tracklists zu den verschiedenen Versionen angucken und dann entscheiden, ob du überhaupt eine nimmst und dann welche du nimmst. Wir hören uns jetzt zur Feier des Tages mal die remasterte Version an von The Unforgiven Part 2. Wir sind mit

Metallica waren das gerade, The Unforgiven Part 2 in der remasterten Version. Heute ist das Reload-Album also in der remasterten Version draußen. Man könnte jetzt eigentlich auch sagen, Reload, Remaster, Re-Release. Boah. Ja gut, also wenn du wissen willst, welche Editionen es da alles gibt und was da so drauf ist und wie teuer die alle sind, dann alles auf der Metallica-Webseite zu finden zum Beispiel, da kannst du das eigentlich auch klappen.

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11: Im Studio Michael Bottlick. Das neue Rentenkonzept der Bundesregierung gefällt nicht jedem. Unter anderem gibt es scharfe Kritik vom Deutschen Gewerkschaftsbund. Und der hat jetzt ein Gegenkonzept zur Altersvorsorge vorgelegt. Fiona Reinhardt.
12: Der Deutsche Gewerkschaftsbund setzt auf zwei Säulen. Die erste ist eine verpflichtende betriebliche Rente. Die zweite ist die gesetzliche Rente. Hier soll das Rentenniveau schrittweise wieder angehoben werden. Bezahlt werden soll das zum Teil mit höheren Beiträgen und einem höheren Zuschuss aus dem Bundeshaushalt. Außerdem sollen auch hohe Einkommen und große Vermögen herangezogen werden. Und es sollen mehr Menschen in die gesetzliche Rente einzahlen, zum Beispiel Selbstständige und Politiker. Ein höheres Rentenalter kommt für den DGB nicht in Frage.
11: Mit der Hitze in der Region steigt auch in Brandenburg die Waldbrandgefahr wieder deutlich an. Der Deutsche Wetterdienst geht nicht davon aus, dass sich das zeitnah ändert. Benjamin Herrmann.
13: Für die Landkreise Havelland, Potsdam-Mittelmark und Prignitz gilt inzwischen die höchste Gefahrenstufe 5. In fast allen anderen Landkreisen besteht mit Stufe 4 ebenfalls eine sehr hohe Gefahr. Schon gestern mussten Feuerwehren im Land zu mehreren Bränden ausrücken. Alle blieben laut Waldbrandschutzbeauftragtem Raimund Engel unter einem halben Hektar. In dieser Saison hat es bislang rund 130 Waldbrände gegeben.
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11: Ernüchterung bei der deutschen Fußballnationalmannschaft. Im dritten WM-Gruppenspiel hat das Team von Julian Nagelsmann bei New York verdient mit 1:2 verloren. Dennoch zieht Deutschland als Gruppenerster in die K.O.-Phase ein. Thomas Bremser.
14: Es ist ein Dämpfer zur richtigen Zeit und hoffentlich ein Weckruf. Mit der bisher schwächsten Turnierleistung beendet das deutsche Team die Gruppenphase, trotz der ganz frühen Führung durch Leroy Sané. Danach zeigt das deutsche Team viele Schwächen, wirkt fahrig und unkonzentriert. Der Siegtreffer nach rund 80 Minuten völlig verdient. Die Fans in den gelben Trikots rasten förmlich aus. Ecuador hat sich für die K.O.-Phase qualifiziert. Julian Nagelsmann muss jetzt die richtigen Lehren aus der Pleite ziehen, denn mit noch so einer Leistung dürfte er schnell vorbei sein mit dem Traum vom WM-Titel.
11: Soweit das Neueste aus dem Star-FM News Center.
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16: Knapp 30 Grad haben wir derzeit in Berlin und Brandenburg. Die aktuellen Temperaturen aus Bernau, Adlershof und Tempelhof sind das. Temperaturen steigen heute auf 35 Grad.
17: Top.
16: Das Ganze mit 16 Stunden Sonne verbunden. Nachts auch nicht wirklich eine Abkühlung. Es sei denn, du stellst hier so einen Ventilator oder irgendwas anderes ans Bett oder machst die Klimaanlage an. 20 bis 23 Grad nachts und dann kommt das heißeste Wochenende, was ich glaube ich seit langem erlebt habe. Morgen 40 Grad, am Sonntag bis zu 41 Grad, gefühlte 46. Dann am Sonntag die ersten Wärmegewitter. Abkühlung gibt es dann aber nicht wirklich. Temperaturen am Montag noch bei regnerischen 29 Grad für den Rest der Woche. So bei 24, 25 Grad, na immerhin. Die aktuellsten Verkehrsmeldungen aus Berlin und Brandenburg. Vorsicht auf der A10, auf dem östlichen Berliner Ring Richtung Dreieck-Spreeau zwischen Marzahn und Hellersdorf gilt Tempo 40 aktuell. Linke mittlere Spur sind wegen Fahrbahnschäden gesperrt. Dann Vorsicht auf der A10 südlicher Ring Richtung Dreieck-Spreeau zwischen Potsdam und Autohof Ferch steht immer noch ein defektes Auto rum. Staus auf der A100 in beiden Richtungen so um die 10 Minuten. Richtung Treptow stehst du zwischen Detmolder Straße und Alboinstraße. Richtung Wedding zwischen Oberlandstraße und Detmolder Straße. Neukölln auf der Hermannstraße Richtung Reuterkiez 10-12 Minuten zwischen Silbersteinstraße und Flughafenstraße. Und Wedding auf der Seestraße auch 10 Minuten Stau zwischen Luise-Schröder-Platz und Cornelius-Friedrichs-Straße. Das Ganze Richtung Siemensstadt. Die aktuellsten Blitzer stehen in Schmargendorf. Hier blitzt es in der Berghaer Straße, in Altklinike Knospengrund, Friedrichshain in der Lobeckstraße, Wilhelmsruhe in der Kopenhagener Straße und Doppelblitzer Kreuzberg, Prinzenstraße und Obernstraße. Dann haben wir noch Zusatzblitzer in Brandenburg auf der B1, B5 zwischen Dahlgow-Döberitz und Dahlgow-Falkensee in der 100er Zone. Wegen der Reparaturen im Signal in Teltow-Stadt nach wie vor Verspätungen bei den S-Bahnlinien S25 und S26. Hast du noch Staus und Blitzer, dann ruf gern durch oder schick deine WhatsApp einfach kostenlos an die 0800 0303 666. Vielen Dank jetzt schon mal dafür. Komm gut durch, hab eine gute Fahrt.
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16: 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Ich bin Thomas, hab gleich Fallout Boy für dich, Tom Petty into the Great Wide Open und starte mit Corey Taylor und On the Dark Side. Happy Friday. 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

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Ich bin Thomas, hab gleich Fallout Boy für dich, Tom Petty into the Great Wide Open und starte mit Corey Taylor und On the Dark Side. 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

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Ich bin Thomas, habe gleich Fallout Boy für dich, Tom Petty into the Great Wide Open und starte mit Corey Taylor und On the Dark Side. 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

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Ich bin Thomas, habe gleich Fallout Boy für dich, Tom Petty into the Great Wide Open und starte mit Corey Taylor und On the Dark Side. 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

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Ich bin Thomas, hab gleich Fallout Boy für dich, Tom Petty into the Great Wide Open und starte mit Corey Taylor und On the Dark Side. 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

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Ich bin Thomas, hab gleich Fallout Boy für dich, Tom Petty into the Great Wide Open und starte mit Corey Taylor und On the Dark Side. 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

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Ganz viel Maximum Rock in diese nächste Stunde Star FM at Work hier am New Rock Friday. Ich bin Thomas, hab gleich Fallout Boy für dich, Tom Petty into the Great Wide Open und starte mit Corey Taylor und On the Dark Side. Happy Friday. 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Ich bin Thomas, hab gleich Fallout Boy für dich, Tom Petty into the Great Wide Open und starte mit Corey Taylor und On the Dark Side. Happy Friday.

0: Schön, dass du eingeschaltet hast hier am New Rock Friday bei StarFM at Work. Das waren gerade Blackstone Cherry und Celebrate.
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0: Gute Besserungswünsche gehen raus an die 102 Jahre alte Mutter von Tom Morello. Die ist gesundheitlich angeschlagen. Tom Morello ist deshalb jetzt auf dem Weg zu ihr, musste letzte Woche schon die Konzerte in Paris und London verschieben, um nach Hause in die USA zu fliegen und sich um Mutter Mary zu kümmern. Und jetzt hat er also den Rest der Tour abgebrochen, ist wieder heimgeflogen. Dieses Wochenende hätte er unter anderem beim Tons of Rock Festival in Norwegen gespielt. Da springen jetzt die Helikopters für ihn ein. Also gute Besserung, Mutter Mary Morello. Kommen wir zu Kiss. Der vielleicht bekannteste Song von Kiss ist wahrscheinlich der hier. Wahrscheinlich, ne? Geschrieben wurde der Song aber gar nicht von Kiss, sondern, na klar, vom Songwriter und Produzenten Desmond Child. Und der hat jetzt fast 50 Jahre später doch auch nochmal eine eigene Version von diesem Song veröffentlicht. Und zwar eine Live-Version. Die Frage ist, hätt's das gebraucht? Ich glaube nicht, aber entscheide selbst.

0: Manchmal sollte man die Sachen auch einfach so lassen, wie sie sind. Ne? Also Desmond Child featuring Justin Benlolo, I Was Made For Loving You in der Live-Version. Muss da seinen eigenen Song nochmal ausschlagen. Okay. Joy Division, klar, die englische Kultband hat jetzt ein Boxset mit insgesamt 16 Live-Alben angekündigt. Joy Division gab es ja leider nur 4 Jahre lang, von 76 bis 80, bis sich Ian Curtis umgebracht hat. Trotzdem gelten sie als eine der einflussreichsten Bands überhaupt. Jetzt wurden die Archive also durchkämmt und im September kommen insgesamt 192 remasterte Live-Songs. Teilweise wurden da tatsächlich Bootlegs und illegale Konzertmitschnitte von Fans verwendet. Darunter auch der Mitschnitt vom letzten Konzert der Band in Birmingham am 2. Mai 1980, 2 Wochen vor dem Tod von Ian Curtis. Und zusätzlich werden auch 2 DVDs mit über 2 Stunden Live-Videomaterial von Joy Division erscheinen. Also für Fans ein absolutes Muss. Dieses Boxset mit 16 Live-Alben. Also ja, das wird ziemlich, ziemlich geil. Soweit erstmal deine Rock News.
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0: Ein 90s Rock hier am New Rock Friday bei Staffen at Work. Entre dos Tierras, die Heroes del Silencio waren das gerade. 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Da gibt's ja für jeden den passenden Rock-Channel, in dem Fall natürlich den 90er Jahre Rock-Channel. Ah, kommen wir mal zum Thema Cosmic Rock. Was ist denn das Geile an Cosmic Rock, Jürgen vom Planetarium?
1: Man muss Rockmusik mögen, dann ist man in der Show auf jeden Fall an der richtigen Stelle. Man sollte das Universum interessant finden, denn es gibt viel zu sehen. Und man sollte tatsächlich ein gewisses Alter erreicht haben. Also 10 bis 12 Jahre ist, glaube ich, eine gute Idee.
0: Passt alles für dich? Super.
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0: Dann geht's morgen Abend um 23 Uhr für dich ins Zeiss Großplanetarium im Prenzlauer Berg. Da erlebst du wieder mal Cosmic Rock. Also, hast du gehört, viel geile Rockmusik, Liebe zur Rockmusik sollte vorhanden sein, da habe ich bei dir gar keine Zweifel. Du lehnst dich also in deinem Sitz zurück und guckst in diesen 360 Grad Full Vision Dome irgendwie, hast den räumlichen Surround Sound natürlich auch 360 Grad, hast eine dynamische Lasershow mit allem drum und dran, siehst Projektionen passend zur Mucke. Man kann das nicht beschreiben, man muss es mal erlebt haben, ne, René?
3: Aber Star, ich war dank euch zum ersten Mal bei Cosmic Rock. Musikauswahl war sehr breit gefächert, tolle visuelle Effekte. Ja, hat Spaß gemacht. Vielen Dank.
0: Mit Jessie hat es auch Spaß gemacht.
4: Hallo, liebes Star-FM-Team. Wir sind jetzt fertig mit dem Cosmic Rock und wir fanden es richtig cool und schön. Gerne wieder und ich würde mich freuen, beim nächsten Mal dabei zu sein. Tschüss.
0: Na dann los, Jessie. Dann ab, ne, ans Telefon. Und du kannst auch dabei sein. Morgen Abend, wie gesagt, Cosmic Rock, Zeiss Großplanetarium. Ich schreibe dich gerne plus eins auf die Gästeliste. Bis um 23 Uhr mit dabei. Ruf durch 0800 0303 666 und dann mach dir morgen einen schönen Abend unter klimatisierter Kuppel. Ne? Natürlich beim Cosmic Rock.

0: Fünftes Studioalbum von Farin Urlaub, ein Lächeln im Gesicht, kommt dann am 4. September übrigens auf ganz viel Rot. Rotes Vinyl, rote Kassette, ja tatsächlich, rote Kassette, rote CD und so weiter und so fort.
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1: Im Studio Michael Bottlick. Das neue Rentenkonzept der Bundesregierung gefällt nicht jedem. Unter anderem gibt es scharfe Kritik vom Deutschen Gewerkschaftsbund. Und der hat jetzt ein Gegenkonzept zur Altersvorsorge vorgelegt. Fiona Reinert.
2: Der Deutsche Gewerkschaftsbund setzt auf zwei Säulen. Die erste ist eine verpflichtende betriebliche Rente. Die zweite ist die gesetzliche Rente. Hier soll das Rentenniveau schrittweise wieder angehoben werden. Bezahlt werden soll das zum Teil mit höheren Beiträgen und einem höheren Zuschuss aus dem Bundeshaushalt. Außerdem sollen auch hohe Einkommen und große Vermögen herangezogen werden. Und es sollen mehr Menschen in die gesetzliche Rente einzahlen, zum Beispiel Selbstständige und Politiker. Ein höheres Rentenalter kommt für den DGB nicht in Frage.
1: Mit der Hitze in der Region steigt auch in Brandenburg die Waldbrandgefahr wieder deutlich an. Der Deutsche Wetterdienst geht nicht davon aus, dass sich das zeitnah ändert. Benjamin Herrmann.
3: Für die Landkreise Havelland, Potsdam-Mittelmark und Prignitz gilt inzwischen die höchste Gefahrenstufe 5. In fast allen anderen Landkreisen besteht mit Stufe 4 ebenfalls eine sehr hohe Gefahr. Schon gestern mussten Feuerwehren im Land zu mehreren Bränden ausrücken. Alle blieben laut Waldbrandschutzbeauftragtem Raimund Engel unter einem halben Hektar. In dieser Saison hat es bislang rund 130 Waldbrände gegeben.
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1: Ernüchterung bei der deutschen Fußballnationalmannschaft. Im dritten WM-Gruppenspiel hat das Team von Julian Nagelsmann bei New York verdient mit 1:2 verloren. Dennoch zieht Deutschland als Gruppenerster in die K.O.-Phase ein. Thomas Bremser.
4: Es ist ein Dämpfer zur richtigen Zeit und hoffentlich ein Weckruf. Mit der bisher schwächsten Turnierleistung beendet das deutsche Team die Gruppenphase, trotz der ganz frühen Führung durch Leroy Sané. Danach zeigt das deutsche Team viele Schwächen, wirkt fahrig und unkonzentriert. Der Siegtreffer nach rund 80 Minuten völlig verdient. Die Fans in den gelben Trikots rasten förmlich aus. Ecuador hat sich für die K.O.-Phase qualifiziert. Julian Nagelsmann muss jetzt die richtigen Lehren aus der Pleite ziehen, denn mit noch so einer Leistung dürfte er schnell vorbei sein mit dem Traum vom WM-Titel.
1: Soweit das Neueste aus dem Star-FM News Center.
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6: Wir gucken auf die aktuellen Temperaturen in Berlin und Brandenburg. Spandau, Mitte und Marzahn melden derzeit 31 Grad. Und nein, das war es natürlich noch nicht an Höchsttemperaturen. Höchsttemperaturen liegen heute so bei 35 Grad, 16 Stunden Sonne und auch nachts nicht wirklich eine Abkühlung, so 20, 23 Grad. Das Wochenende hat sich nur schon rumgesprochen. Richtig heiß, sowas habe ich lange nicht gesehen. 40 Grad morgen am Samstag, am Sonntag sogar bis zu 42 Grad. 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Also Samstag Rooftop Party. Abends kühlt es ja irgendwann dann ab auf 24 Grad. Und dann wird es vielleicht auch so einigermaßen erträglich. Ja, Star FM Prognose für nächste Woche können wir schon mal kurz gucken. Die Wärmegewitter kommen am Sonntagabend und nächste Woche kühlt es bei regnerischen 29 Grad, am Montag so langsam runter bis Mittwoch auf 24 Grad. Wir gucken auf die aktuellsten Verkehrsmeldungen aus Berlin und Brandenburg. Vorsichtig auf der A10, auf dem östlichen Ring Richtung Dreieck Spree, auch zwischen Hohenschönhausen und Marzahn. Immer noch Gegenstände auf der linken Spur und Vorsicht noch auf der A24 Richtung Berlin zwischen Herzsprung und Neuruppin. Behinderung durch eine ungesicherte Unfallstelle und Leute laufen auf der Fahrbahn rum. Dann haben wir Staus auf der A100 in beiden Richtungen, Richtung Treptow mittlerweile gute 20 Minuten, zwischen Detmolder Straße und Albuinstraße, der Gegenrichtung Richtung Verdi sind es 10 Minuten, zwischen Oberlandstraße und der Verengung Detmolder Straße und Neukölln 10 Minuten Stop and Go auf der Hermannstraße in Richtung Reuterkiez. Geblitzt wirst du aktuell in Charlottenburg in der Schlüterstraße, Prenzlauer Berg auf der Greifswalder Straße, Schmargendorf, Berkaer Straße, Friedrichshain, Lobeck Straße und in Tempelhof auf dem Kolumbiadamm. Bei Nerfis keine aktuelle Meldung, kommst soweit gut durch, gute freie Fahrt. Hast du noch Staus und Blitzer für mich, dann ruf gern durch oder schick deine WhatsApp hier direkt ins Star FM Studio 0800 0303 666. Ist kostenlos, ja. Komm gut durch, hab eine gute Fahrt.
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6: Mit Thomas im alten Franke. Hey, schön, dass du mit dabei bist. Es ist New Rock Friday und wen haben wir in dieser Stunde dabei?
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6: Taylor Momsen, The Pretty Reckless, ein neues Studioalbum heute draußen. Dear God heißt das Ding, wird ab Montag unser kommendes Album der Woche, aber wir hören heute schon mal rein hier am New Rock Friday. Jetzt aber erstmal rein in diese Stunde. Maximum Rock hier von Travis Singh. David Bowie ist dabei mit seinen Heroes und Billy Talent. 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

Brian Fallon hat die richtige Medizin gefunden. Gute Musik. Neben The Gaslight Anthem ist er endlich auch wieder mit seiner Band Painkillers zu hören. Im September gibt's das neue Album und hier das Titelstück daraus in der Star FM Playlist. Brian Fallon in The Painkillers mit Not Bad for New Jersey.

0: Lage neue Single von Brian Fallon und seinen Painkillers Not Bad for New Jersey. Hier gehört am New Rock Friday bei StarFM at Work. Jens, welches ist denn eigentlich dein Lieblingskleidungsstück, sag mal?
1: Hi Thomas, hier ist Jens. Ja. Das sind eigentlich eher zwei Paar Schuhe. Also einmal Cowboy-Stiefel, die ich so nie wieder gab und ich gesehen habe. Auch hinten schön unterm Hacken mit Stahl benagelt, dass man das schön hört. Auf einem guten Boden und einmal meine alten Turniertanzschuhe. Oh. Von denen kann ich mich auch irgendwie nicht trennen. Wie gesagt, ich trage sie jetzt seit Jahrzehnten nicht mehr. Also mir wahrscheinlich gar nicht mehr passen würden. Aber irgendwie bleiben die im Schuhschrank drin.
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0: Wenn man den Titel absagen muss, muss man mal tief Luft holen, ne? Die Manic Street Preachers waren das gerade mit If You Tolerate This, Your Children Will Be Next. Hier bei StarFM at Work. Am New Rock Friday übrigens.
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0: Ach, viele geile neue Scheiben rausgekommen. Neue Single von Farin Urlaub, hören wir nachher nochmal kurz rein. Neue Scheibe von Muse, The Wow Single ist also endlich draußen. Neue Single von den Rolling Stones mit richtig exklusiver B-Seite ist auch rausgekommen. Hören wir uns nachher auch gleich nochmal an. Und. Metallica Reload in der Remastered-Version. Naja, und dann gibt's ja noch ebenfalls heute rausgekommen Dear God. Dear God, das mittlerweile fünfte Studioalbum von The Pretty Reckless und das erste reguläre Studioalbum seit Death by Rock'n'Roll von 2021. 14 Songs sind drauf und im Vorfeld haben es ja zwei davon schon ganz nach oben in deinen Rockcharts, deinen Staff im Rock Top 30 geschafft. Der hier. When I Wake Up. Und For I Am Death. Die Produktion wird öffentlich mit Taylor Momsen, Ben Phillips und Jonathan Wyman angegeben. Ab Montag ist das Album dann unser aktuelles Album der Woche. Und wir hören dann wieder ganz ausführlich jeden Tag zusammen rein in die Tracks, in die neuen Pretty Reckless Tracks. Und sag uns doch gerne jetzt schon mal deine Meinung zum Album. Die Tracks sind ja seit heute alle draußen, kannst du schon mal anhören. Schick uns einfach eine Sprachnachricht per WhatsApp oder melde dich an als Plattenprüfer auf starfm.de. Und dann kannst du Dear God am Donnerstag, kommenden Donnerstag, wieder gewinnen. Jetzt hören wir uns schon mal als Vorgeschmack einen der neuen Tracks an. Hier sind The Pretty Reckless mit About You.

The Pretty Reckless waren das gerade. About You, eine der neuen Singles, die wir noch nicht kennen vom gerade heute neu erschienenen Pretty Reckless Album Dear God. Das mittlerweile fünfte Studioalbum, wie gesagt, ab Montag bei uns Album.

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9: Im Studio Michael Bottlick. Das neue Rentenkonzept der Bundesregierung gefällt nicht jedem. Unter anderem gibt es scharfe Kritik vom Deutschen Gewerkschaftsbund. Und der hat jetzt ein Gegenkonzept zur Altersvorsorge vorgelegt. Fiona Reinert.
10: Der Deutsche Gewerkschaftsbund setzt auf zwei Säulen. Die erste ist eine verpflichtende betriebliche Rente. Die zweite ist die gesetzliche Rente. Hier soll das Rentenniveau schrittweise wieder angehoben werden. Bezahlt werden soll das zum Teil mit höheren Beiträgen und einem höheren Zuschuss aus dem Bundeshaushalt. Außerdem sollen auch hohe Einkommen und große Vermögen herangezogen werden. Und es sollen mehr Menschen in die gesetzliche Rente einzahlen, zum Beispiel Selbstständige und Politiker. Ein höheres Rentenalter kommt für den DGB nicht in Frage.
9: Soweit das Neueste aus dem Star-FM News Center.
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9: Deutschland hat sich als Gruppenerster für die K.O.-Runde dieser XXL-WM qualifiziert. Das stand schon vor der 1:2-Niederlage gegen Ecuador am Abend fest. Unklar ist nach wie vor, auf wen das Team von Julian Nagelsmann am Montag im 16. Finale treffen wird. Thomas Bremser berichtet für uns aus New York. Thomas, wie war das Spiel?
13: Ja, es war eindeutig die bisher schlechteste Turnierleistung mit einigen Totalausfällen. Und das überrascht vor allem, weil es so gut losging. Keine 2 Minuten sind gespielt. Da trifft der oft kritisierte Leroy Sané. Das Tor hätte aber nicht zählen dürfen. Davor ein klares Foul von Pavlovic. Bis zum Ausgleich hat es nicht lange gedauert und nach gut 80 Minuten dann der Siegtreffer, bei dem Manuel Neuer nicht gut aussah. Das Fazit von Julian Nagelsmann bei Magenta TV.
14: Für Ecuador ging es um alles. Hat man schon gemerkt, dass die auf dem Gaspedal waren. Als 2. Halbzeit war es dann auch verdient.
13: Also im nächsten Spiel muss sich das deutsche Team deutlich steigern.
9: Und wie war die Stimmung im Stadion nach Spielende.
13: Ja, das Stadion hat vor allem nach dem 2:1 gebebt. Eine gelbe Party auf den Tribünen, unter den Augen übrigens von Popstar Sabrina Carpenter. Die Fans aus Ecuador eindeutig in der Überzahl. Wie sich der Trainer nach dem Sieg gefreut hat und die Fans auch lange nach dem Spiel noch, das hat auch den deutschen Fans imponiert.
9: Danke, Thomas Bremser nach New York.
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14: Oh.
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14: Ah, plötzliches Ende hier. Wir gucken auf die aktuellen Temperaturen in Berlin und Brandenburg. Es ist warm. Schon gemerkt? Boah, Leute, ey. 32 Grad in Lübars, in Charlottenburg und 32 Grad haben wir in Rude. Und das war's noch nicht. Nein, Temperaturen heute 35 Grad mit 16 Stunden Sonne. Ist aber noch gar nichts gegen das, was am Wochenende kommt, ne? Morgens darf im Rooftop-Party 40 Grad. 40! In Zahlen 4-0. Wahnsinn, oder? Also wir haben Eisbecken da, du sollst deine Wasserpistolen mitbringen. Gibt trotzdem eine gute Party ab 17 Uhr. Und es wird ja dann auch zum Abend hin kühler. Dann nur noch so 24 Grad, auch in der Nacht. Also Karten gibt's übrigens noch, wenn du Bock hast auf die Rooftop-Party im Nau-Hotel, ne? Star.de auf unserer Webseite. Am Sonntag dann auch nochmal 40 Grad, dann allerdings am Abend schon Wärmegewitter, kühlt's ab, ein bisschen. Also wenigstens nicht mehr 40 Grad, sondern nur noch 29 am Montag mit viel Gewitter, viel Schauer und dann so zur Mitte der Woche noch so um die 25 Grad. Wir gucken auf die aktuellen Verkehrsmeldungen in Berlin und Brandenburg. Fürs Berliner Wassersportfest ist die Regattastraße in Grünau Richtung Köpenick zwischen, oh Gott, wie heißt sie? Rabindranath-Tagore-Straße und Wassersportallee und die Rabindranath-Tagore-Straße Richtung Adlergestell bis Montag früh für den Kfz-Verkehr gesperrt. So, jetzt haben wir es über die Lippen gekriegt. Dann haben wir Staus auf der A100 Richtung Treptow. Gute 20 Minuten stehst du an zwischen Detmolder Straße, Albuinstraße und Richtung Wedding zwischen Oberlandstraße, Detmolder Straße. Alles wegen dieser Bauarbeiten da auf der A100. Noch bis 9. Juli übrigens. Neukölln-Hermannstraße stehst du auch Richtung Reuterkiez. 10 Minuten zwischen Silbersteinstraße, Flughafenstraße auf der A2 Richtung Berlin. 2 Stunden Stau, Alter, zwischen Thesen und Ciesa. Die A2 ist nämlich gesperrt zwischen Ciesa und Wollin wegen Straßenschäden. Und dann noch die A24 Richtung Berlin zwischen Herzsprung und Neuruppin. Brauchst du auch so 10, 12 Minuten aktuell im Stau. Die aktuellsten Blitzer stehen in Tempelhof. Ihr Blitz ist auf dem Tempelhofer Damm, in Gropiusstadt, auf der Lipschitzallee, Charlottenburg in der Schlüterstraße, Prenzlauer Berg, Greifsaler Straße und Schmargendorf in der Berghaer Straße. Dann noch auf der A10 Nördlicher Ring im Dreieck Havelland. Nochmal aktualisiert. Nö, bei den Öffis haben wir derzeit keine aktuellen Meldungen. Da kommst du soweit gut durch. Gute freie Fahrt. Vielleicht hast du ja auch noch was für die Liste, ne? So Staus, Blitzer, irgendwas, wo du sagst, Franke, das sollte mal da rauf, ne? Dann ruf gern durch oder schick kostenlos deine WhatsApp-Sprachnachricht direkt ins Studio 0800 0303 666. Gute Fahrt, vielen Dank.
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14: Und ich bin Thomas, freue mich, dass du mit dabei bist. Einen wunderschönen Freitag wünsche ich dir. Boah, hast du auch die Klimaanlage schon an im Büro? Ich hoffe, du hast auch eine. Ja, es ist schon ganz schön heiß, ne? Aber heiß geht's auch her in dieser Stunde Star from at Work. Gestern waren Fury in the Slaughterhouse bei mir hier im Studio. Mit den Jungs echt einen netten Talk gehabt. Kannst du dir anhören in voller Länge den Rock Talk mit Fury in the Slaughterhouse in der Star.fm-App und auf starfm.de. Denn heute ist es draußen, das neue Studioalbum von Fury. Das heißt Changes. Darüber haben wir natürlich viel geredet. Darüber reden wir aber auch gleich nochmal in dieser Stunde Star from at Work hier am New Rock Friday. Und du warst gestern im Kino und hast dir Supergirl angeguckt. Und das Ding kam relativ gut bei dir an, muss ich ja sagen, ne? Wenn wir auch mal deine Kinokritik. Starten jetzt aber erstmal rein mit Breaking Benjamin, Diary of Jane, Bruce Springsteen, Hungry Heart, direkt nach den Interrupters und Take Back the Power.

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0: Ja, Erfrischung muss sein bei dem Wetter, ne? Kann man ein paar Eiswürfel drauf. So, ja, viel trinken ist wichtig, ne?
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0: Wichtig ist aber auch der New Rock Friday und deswegen ist jeden Freitag bei uns New Rock Friday, denn es kommt jeden Freitag richtig cooler Stuff raus. Auch heute Fury and the Slaughter aus, die sympathische Band aus Hannover, die vor 5 Jahren ihr Comeback gefeiert hat, sind jetzt zum Beispiel mit dem 3. Teil ihrer seitdem erschienenen Album-Trilogie zurück. Changes kommt heute nach Now und Hope und hat 12 neue Tracks drauf. Fix This Crack zum Beispiel. Oder auch Nine Lives. Ist auch ein Track drauf, der heißt Sorrowland, geht so. Ich hatte die Jungs gestern zum Interview und da habe ich mit ihnen unter anderem auch über die Produktion auf dieser langen dänischen Insel gesprochen, da wo Changes entstanden ist.
2: Die dänische Insel heißt Langeland, ist sehr lang, wie der Name schon sagt, 42 Kilometer und maximal 6 Kilometer breit und darauf befindet sich ein Haus. Und in diesem Haus waren wir 2-mal im Abstand von einem halben Jahr oder so, und zwar einmal für 5 und einmal für 4 Tage, glaube ich, haben wir uns eingeschlossen mit der Band und dem Produzenten Vincent Zorg. Und abends kamen 2 Köchinnen und haben für uns gekocht und dann haben wir geschrieben, und zwar fast das ganze Album. Und zwar alle zusammen in einem Zimmer. In einem Wohnzimmer, was wir mit ein bisschen Equipment zum Studio umgebaut haben und haben das ganze Album da geschrieben. Das ging sehr gut. Und deswegen ist es ein Bandalbum, weil diesmal hat die Band komplett zusammen ein Album geschrieben.
0: Und was kann Changes jetzt, was Now und Hope vielleicht noch nicht konnten?
3: Ja, ich glaube, es sind ein paar Nummern dabei, die wirklich sehr schnell in die Ohren springen. So. Also jetzt auch gerade Fix This Crack oder Nine Lives sind einfach, wir haben die ja schon live gespielt, wir haben es gemacht wie früher. Wir sind auf die Bühne gegangen und haben Songs gespielt, die keiner kennt. Also wir haben Nine Lives live gespielt, bevor das veröffentlicht wurde, und Fix This Crack auch. Und da hast du sehr schnell gemerkt, bei der ersten Strophe sind auch Fragezeichen über der Stirn der Leute. Beim ersten Refrain siehst du schon, wie die mitgewippt wird, und beim zweiten Refrain singen sie mit. Und dann weiß man schon irgendwie, ja, die scheinen ganz gut zu funktionieren.
2: Und ganz wichtig ist auch, dass Vincent gesagt hat, nach dem letzten Album, was ja 1 geworden ist, hat er der Plattenfirma gesagt, so, und jetzt lässt du die Jungs auch machen, was sie selber wollen.
0: Hat er gemacht?
2: Und ihr redet euch da nicht rein. Und genauso was. Die Plattenfirma hat sich dann sowieso in sich selbst aufgelöst. Und dann hat uns keiner reingeredet. Das heißt, wir haben einfach genau das gemacht, worauf wir Bock hatten. Und haben auch gesagt, wenn es 12 Nummern haben wir aufgenommen da drüben. Oder geschrieben zum Teil. Und dann

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0: Tja, bei dem Wetter gehen wir wahrscheinlich der Sonne eher lieber aus dem Weg. Sheryl Crow saugt sie auf. Soak up the sun. Dein Maximum Rock hier bei StarFM at Work. Lass uns mal über einen Supergirl reden. Ist jetzt im Kino.
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0: Supergirl im Kino. Kleiner Nerdfact, es handelt sich um den zweiten Film des neuen DC Universe und damit den zweiten im ersten Kapitel Gods and Monsters, der die gleichnamige Comicreihe von 2021 bis 2022 adaptiert. Wer die Geschichte von Supergirl allerdings noch nicht kennt, die Figur tauchte zum ersten Mal 1959 auf. Den ersten Supergirl-Kinofilm gab es dann 1985. Der war allerdings so schlecht, dass man sich 40 Jahre lang nicht an eine weitere Verfilmung herangetraut hat. Supergirl ist die Cousine von Superman, während Superman auf die Erde geschickt wurde und von liebevollen Eltern aufgezogen wurde, blieb Supergirl auf Krypton zurück. Die ersten 14 Jahre ihres Lebens lebte sie also allein auf einem Stück Krypton, das vom Planeten weggedriftet war. Und im neuen Film, der jetzt seit gestern im Kino ist, ist sie jetzt Anfang 20 und begibt sich auf einen Rachefeldzug. Ja.
2: Mein Cousin und ich haben sehr verschiedene Ansichten darüber, was es heißt, ein Held zu sein. Er sieht in jedem das Gute. Ich sehe die Wahrheit.
0: Gespielt wird Supergirl übrigens von der australischen Schauspielerin Millie Alcock. Die kennst du zum Beispiel aus House of the Dragon, hat aber auch schon beim Superman-Film 2025 einen kurzen Auftritt als Supergirl gehabt. Und auch Jason Momoa ist mit dabei als Lobo. Lange Rede, kurzer Sinn. Du warst ja gestern im Kino, ne? Als Star-of-a-Movie-Star-Kritiker. Wie war es jetzt in Supergirl?
3: Ich würde dem Film 4 von 5 Sternen geben. Hat einfach total Spaß gemacht, den Film zu sehen. Er war nicht zu langatmig. Es gab coole Weltraum-Szenen, deshalb würde ich den auf jeden Fall auch im Kino anschauen.
4: Wir fanden es total cool, dass DC eine neue Superheldin mit an Bord hat. Und als Highlight fanden wir tatsächlich Jason Momoa als Lobo. Der hat diese Rolle echt super gespielt. Wir hatten super viel Spaß mit dem.
5: Der Film ist auf jeden Fall sehr, sehr, sehr, sehr gut. Also er macht viele Sachen richtig. Man hat viele unterschiedliche Story-Stränge, unterschiedliche Standorte. Es ist nicht so monoton wie bei Superman, wo man nur die Erde als Standort hat. Man hat noch ein paar interessante andere Sachen.
3: Jeder, der einen Hund hat, so wie ich, versteht Supergirl auf jeden Fall und würde sich bestimmt auf die gleiche Mission begeben, um seinen Lieblingsfreund zu retten. Und Supergirl fand ich eben mega sympathisch, weil sie nicht das perfekte Girl-Mädchen war, sondern einfach ein paar Ecken und Kanten hatte und echt witzig war.
4: Von der Story her waren es wenige Überraschungen. Es war halt so ein Standard-Superhelden-Film, hat auf jeden Fall trotzdem sehr viel Spaß gemacht und er war nicht so ernst wie andere DC-Filme, wie zum Beispiel Batman.
5: Die Story an sich ist ganz, ganz nett. Was der Film auf jeden Fall sehr, sehr gut kann, ist, dass es einfach ein Action-Feuerwerk ist und hat auf jeden Fall sehr, sehr viel Spaß gemacht und wenn eine gute Anlage dabei ist, dann macht er richtig Bock.
4: Also wir fanden ihn auf jeden Fall richtig cool zum Anschauen, würden ihn auch weiterempfehlen. Danke für die Kinotickets und den coolen Abend.
0: Sehr gerne. Nächsten Donnerstag gibt's dann wieder Free Tickets für dich, weil es da vom Movie Star Kritiker. Jetzt aber erstmal viel Spaß im Kino mit Supergirl. Ich finde, das klingt gar nicht so schlecht.

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0: Bis zu 44 Grad in Berlin und Brandenburg. Es ist heiß und wird auch noch mal heißer. Jetzt warnt sogar der Regierende Kai Wegner vor der Hitze. Aufpassen ist angesagt auf sich selbst und auch auf andere Berlinerinnen und Berliner, so der Regierende auf X. Seine Bitte: ausreichend trinken, Mittagshitze vermeiden, Schatten suchen und auch auf Ältere und Obdachlose achten. Und wegen der Hitzetemperaturen werden ja immer mehr Veranstaltungen abgesagt. Jetzt auch das Bücherfest auf dem Bebelplatz morgen und übermorgen. Außerdem müssen Bratwurst und Halloumi erstmal eingepackt bleiben, denn an vielen Orten in der City gilt ein Grillverbot, etwa im Mauerpark in Pankow. Immerhin, die Freibäder haben geöffnet. Wer ohne lange Schlange reinkommen will, sollte sich direkt ein Online-Zeitfenster-Ticket buchen. Und auch in Brandenburg ist die Hitze ja schon voll zu spüren. Die Wälder sind aktuell enorm trocken. In drei Landkreisen gilt deshalb auch schon die höchste Waldbrandwarnstufe 5. In den anderen Landkreisen sieht's nicht besser aus. Dort gilt fast überall die zweithöchste Warnstufe 4. Und Brände gab's auch schon bereits. Bei Werder etwa standen ca. 4000 Quadratmeter in Flammen. Also eine Fläche in etwa so groß wie ein halbes Fußballfeld. Einen Gang raufschalten beim Bau von neuen Schienen und Autobahnen etwa will jetzt die Bundesregierung und hat dafür ein Beschleunigungsgesetz beschlossen. Das Ziel: Genehmigungen sollen schneller, einfacher und digitaler werden, damit Bagger und Co. auch tatsächlich zügiger loslegen können. Wenn der Bund zum Beispiel künftig Straßen und Brücken bauen oder modernisieren will, gelten solche Vorhaben als von überragendem öffentlichen Interesse. Bedeutet, Behörden können die dann schneller bearbeiten.
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0: Das war nix. Nach dem 1:2 gegen Ecuador müssen unsere DFB-Männer so einiges aufholen. Immerhin geht's ja jetzt in die K.O.-Runde. Und da ist jetzt die Frage, auf wen wir im 16-Finale treffen. Deutschland ist Erster der Gruppe E und könnte damit entweder auf Schottland aus der Gruppe C, Paraguay aus Gruppe D und Schweden aus Gruppe F treffen. Klar ist aber, wann gespielt wird: nächsten Montag in Boston um 22.30 Uhr unserer Zeit. Soweit das Neueste aus dem Star FM News Center.
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2: Hoffentlich mal später bei diesen Fußballzeiten. 22.30 Uhr, mein lieber Schwan. Wir gucken auf die aktuellen Temperaturen in Berlin und Brandenburg und das ist verdammt heiß, merkst du selber, ne? 33 Grad haben wir in Lübars in Charlottenburg, 33 Grad sind es aktuell auch in Rudow und ist noch nicht mal das Ende. 35 Grad können wir heute noch reinkriegen, also boah. Naja, das Wochenende noch heißer, du hast es gerade gehört. 40, 42 Grad stellenweise, sag dazu nichts mehr. Sehr heiß, du weißt selber, kühl dich irgendwo ab, such Schatten, du hast es gerade in Starfam Nachrichten gehört. Oder komm auf die Starfam Rooftop Party mit deiner Wasserpistole. Wie gesagt, gibt's noch Tickets fürs Now Hotel. 17 Uhr geht's los und abends soll's ja auch ein bisschen kühler werden. Damit sind wir auch schon bei der Starfam Prognose. Nachts nämlich so um die 20 bis 24 Grad und am Sonntagabend kommen dann die ersten Wärmegewitter. Am Montag, Dienstag zieht sich das so durch und ja, es wird kühler, wir haben wieder eine 2 vorne, ja, so zwischen 25 und 26 Grad mit Regen nächste Woche. Die aktuellsten Verkehrsmeldungen aus Berlin und Brandenburg. Vorsicht auf der A11 Richtung Stettin. Zwischen Dreieck Barnim und Bernau Süd liegen Metallteile auf der linken Spur. Vorsicht auch auf der A24 Richtung Hamburg. Zwischen Kremmen und Ferbelin steht ein Liegenbleiber. Und Grünau die Regattastraße, die ist zwischen Rabindranath-Tagore-Straße und Wassersportallee bis Montag früh wegen einer Veranstaltung gesperrt. Kommen wir zu den Staus. Lange Staus. Auf der A100 Richtung Treptow zwischen Detmolder Straße, Oberlandstraße gute 20 Minuten. In der Gegenrichtung Richtung Wedding sind es 15 Minuten ab Oberlandstraße bis zur Detmolder Straße. Dann Kreuzberg, die Kreuzbergstraße, die ist zwischen Katzbachstraße und Mehringdamm wegen einer Veranstaltung bis Montag früh gesperrt. Hier staut sich's auch auf den umliegenden Straßen bis zu 10 Minuten. Und Neukölln, die Hermannstraße, ist auch zugestaut zwischen Silbersteinstraße, Flughafenstraße Richtung Reuterkiez mit 12 Minuten aktuell. Gewitzwürste und Spandau in der Neuen Bergstraße, Lichtenrade, Halker Zeile, Tempelhof, Tempelhofer Damm, Gropiusstadt in der Lipschitzallee, Prenzlauer Berg in der Greifswalder Straße, Steglitz unter den Eichen und auf dem nördlichen Ring A10 im Dreieck Havelland. Bei den Öffis keine aktuellen Meldungen, kommst du aktuell gut durch, gute freie Fahrt. Wenn du noch was für die Liste hast, ruf gern durch oder schick kostenlos deine WhatsApp-Sprachnachricht hier direkt zu mir ins Studio. 0800 0303 666. Danke dir, gute Fahrt.
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2: Auch in der letzten Stunde Starfen mit Work hier am New Rock Friday mit mir. Ich bin's, Thomas, der alte Franke. Schön, dass du mit dabei bist. Wenn du die Burner vermisst, die ist morgen für dich am Start. Morgen früh hier ab 8:45 hörst du die Burner wieder. Ja, wir teilen uns ja diese wundervolle Show immer. Ne? Insofern starten wir rein in die letzte Stunde Starfen mit Work. Gib nochmal einen kurzen Überblick, wenn du am New Rock Friday was verpasst hast. Wir hören nochmal rein in die neue Farin Urlaub Single. Wir hören nochmal rein in die neue Itchy Single, in die neue Single von den Rolling Stones. Und ja, auch die besondere B-Seite wird nochmal hier kurz angehört. Dann gibt es ein neues Album, wie gesagt, von Fury Slaughterhouse, was Neues von Pretty Reckless, also gleich nochmal ein kurzer Überblick. Kann man ja gar nicht alles im Gedächtnis behalten. Und dann gibt es eine Single von Desmond Child, die kennst du von Kiss und der hat die jetzt nochmal neu rausgebracht. Ich finde, das hätte man sich sparen können, aber kannst du entscheiden. Hören wir auch gleich nochmal rein. Jetzt erstmal zwei Nummern, die hätte man sich nicht sparen können. Billy Idol mit Money Money und Volbeat, ja, Konzertopener Devil's Bleeding Crown.

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1: Als mein Sohn gerade laufen konnte, bin ich mit ihm in einen Plattenladen gegangen und habe ihn mit den Schallplatten versorgt, die man meiner Ansicht nach besitzen und kennen muss. Also die erste von The Clash, das Sex Pistols Album und die ersten beiden von Led Zeppelin und Black Sabbath.

0: Maximum Rock von den Foo Fighters hier an deinem Freitag, sehr, sehr heißen Freitagnachmittag bei StarFM at Work.
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0: Ich habe ein paar Rocknews für dich und mal die Frage, welches ist denn der bekannteste Song von Kiss? Also da streiten sich jetzt wahrscheinlich die Gemüter, ich höre da überall jetzt andere Songs, aber wir sind uns glaube ich einig, dass das hier einer der bekanntesten ist, oder? Also wenn man jetzt mal davon ausgeht, dass auch nicht Kiss-Fans eigentlich wahrscheinlich immer diesen Titel nennen würden, wenn man sagt, kennst du einen Song von Kiss? I Was Made For Loving You. Geschrieben wurde der Song bekanntlich ja nicht von Kiss, sondern von Desmond Child. Und dieser Desmond Child, ohne Scheiß, der hat jetzt, fast 50 Jahre später, nochmal eine eigene Version des Songs veröffentlicht. Eine Live-Version. Ich sage, hätte die Welt nicht gebraucht, aber entscheide du mal.

Tja, naja, gut, also das ist die Desmond Child-Version heutzutage von I Was Made For Loving You. Ich finde, die hätte es nicht gebraucht. Joy Division, die hat's gebraucht, leider gab es die Band noch viel zu kurz. Ja, Joy Division haben jetzt ein Boxset mit insgesamt 16 Live-Alben angekündigt. Joy Division gab es ja leider nur 4 Jahre, von 76 bis 80, bis sich Ian Curtis dann umgekehrt.

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0: Auch das ist nagelneuer Maximum Rock von Turnstile. Look out for me am New Rock Friday.
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0: Geile Sachen heute rausgekommen, ne? Wir haben sie alle auf dem Schirm für dich hier am New Rock Friday. Endlich ist es da, das neue Muse-Album The Wow Signal. Das 10. Studioalbum von Muse. Allerdings die Hälfte der 10 Songs, die kennst du ja schon. Die wurden ja vorher schon als Singles veröffentlicht.

Fury and the Slaughterhouse waren gestern zu Gast bei mir, den kompletten Rock Talk mit der Band übers neue Album Changes und über die Band natürlich, über Fußball, ach, und über alles Mögliche. Kannst mal nachhören in der StarFM und auf StarFM.de. Ein bisschen nett geplaudert, wir drei, ja, die Furies und ich. Changes also, heute draußen das 15. Studioalbum der Jungs aus Hannover, unter anderem natürlich mit Songs wie Fix This Crack. Zwölf neue Fury-Songs also eingespielt als, wie sie sagen, erstes echtes Bandalbum. Habe ich sie auch gefragt, warum? Hör mal alles nach im Rock Talk, ne? In der App und auf starfm.de. Ist auf Langeland in Dänemark entstanden. Alle waren zusammen in einem Raum, haben die Songs alle zusammen geschrieben. Deshalb, gut, jetzt habe ich sie doch schon verraten. The Pretty Reckless sind draußen mit ihrem neuen Studioalbum, dem fünften Studioalbum, unserem kommenden Album der Woche ab Montag. Dear God. Alle Songs in aller Ausführlichkeit gibt es dann ab Montag hier also als Album der Woche. Und Metallica haben weiterhin Remaster-Versionen rausgebracht ihres Back-Katalogs. Das neueste Album ist Reload Remastered. Kommen wir zu den Rolling Stones. Die haben eine neue Single draußen vom kommenden Album Foreign Tongues, Jealous Lover. Dazu eine wahnsinnig interessante B-Seite auch, auf der Robert Smith von The Cure mit dabei ist und Steve Winwood. Das Ding heißt Divine Intervention und das klingt so.

Itchy ist dann auch eine neue Scheibe draußen. Bleeding Hearts and Heart Attacks. Und auch Farin Urlaub macht noch mehr Bock auf sein kommendes fünftes Studioalbum Ein Lächeln im Gesicht am 4. September mit der neuen Single Sie. Übrigens kommt das Ding auf rotem Vinyl, roter Kassette tatsächlich und als rote CD. Natürlich auch als Download und Stream raus, also 4. September. Soweit ein kleiner Überblick hier am New Rock Friday, was alles Neues.

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9: Im Studio Philipp Ringe. Berlin schmilzt sich ins Wochenende. Wetterexperten sagen ja jetzt sogar Temperaturen von bis zu 44 Grad voraus. Und in der City ist das immer mehr zu spüren. Viele Veranstaltungen wurden schon abgesagt. Jetzt auch das Straßenfest in Schmargendorf am Wochenende. An der ersten Schule wurde heute auch schon hitzefrei ausgerufen und die Recyclinghöfe schließen heute und morgen früher als sonst. In den Notaufnahmen kommen jetzt auch immer mehr Kinder wegen der Hitze an. Die Feuerwehr stellt sich deshalb auch auf mehr Einsätze ein, von Kreislaufproblemen bis hin zu Badeunfällen. Übrigens, wer dringend einen Platz zum Abkühlen sucht, sollte mal online auf die Erfrischungskarte schauen. Dort sind alle kühlen und schattigen Orte in der City aufgelistet. Rotstift Hammer bei VW. Der Konzern will noch mehr Stellen streichen und auch etliche Standorte dicht machen. Laut dem Manager-Magazin könnten weltweit bis zu 100.000 Stellen insgesamt weggestrichen werden. Doppelt so viele als bisher geplant. Außerdem sollen 4 Werke in Deutschland geschlossen werden, etwa in Hannover, Emden und Zwickau. Eine endgültige Entscheidung dazu soll am 9. Juli fallen. Völlig unabhängig von den Hitzewerten wird's heute vielen warm ums Herz, denn viele Paare in Berlin sagen heute, ja, ich will heiraten und das auch mit der passenden Schnapszahl, dem 26.06.2026. Das Standesamt Tempelhof Schöneberg hat deshalb zu einer langen Nacht der Eheschließung eingeladen. Bis in den Abend wollen sich demnach 32 Paare das Ja-Wort geben.
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9: Das war nix. Nach dem 1:2 gegen Ecuador müssen unsere DFB-Männer so einiges aufholen. Immerhin geht's ja jetzt in die K.O.-Runde. Und da ist jetzt die Frage, auf wen wir im 16-Finale treffen. Deutschland ist Erster der Gruppe E und könnte damit entweder auf Schottland aus der Gruppe C, Paraguay aus Gruppe D und Schweden aus Gruppe F treffen. Klar ist aber, wann gespielt wird. Nächsten Montag in Boston um 22.30 Uhr unserer Zeit. Soweit das Neueste aus dem Star-FM News Center.
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11: Chris schreibt gerade bei WhatsApp, sag mal, habt ihr eigentlich auch Mini-Röcke in eurem Rockshop? Nee, haben wir leider nicht, aber kauft dir einfach ein rabattiertes T-Shirt und croppt das einfach, dann kannst du bauchfrei durch die Gegend rennen. Passt ja auch bei den Temperaturen, aktuell 33 Grad in Berlin und Brandenburg, in Pankow, in Wedding, auch in Adlershof. Es bleibt schwitzig heiß bis zum Abend und tropisch in der Nacht bei 21 bis 26 Grad. Und das Wochenende, naja, Samstag, Sonntag jeweils 40 bis 42 Grad, aber es kühlt sich zum Glück ab Montag ab, da 29 Grad und dazu ein paar Wolken. Ja, durch die Hitze entstehen auch vermehrt Straßenschäden. Man liest das ja schon in den News. Besonders betroffen davon die A2 Richtung Magdeburg. Zwischen Werder und Lenin auf der rechten Spur und auch auf der Standspur sei da bitte besonders vorsichtig und lieber etwas langsamer fahren. Dann eine Meldung von der A10 vom östlichen Ring Richtung Dreieck Spreeau. Achtung bitte zwischen Erkner und Freienbrink. Es liegen Gegenstände auf der mittleren Spur. Ansonsten gucke ich hier auf mein Stauradar und naja, es geht eigentlich. Stadtring A100 wie immer pickepacke voll. Da solltest du auf jeden Fall in beiden Richtungen um die 15 bis 20 Minuten mehr einplanen. Ansonsten, naja, auf der A11 sehe ich gerade so ein bisschen stadtauswärts Stop and Go. Da sind es auch ab Berliner Ring um die 10 Minuten mehr. Es wird geblitzt in Tiergarten auf der Niederkirchner Straße, dann Mariendorf, Tempelhofer Damm, auf der A10 im Dreieck Spreeau und in KW einer auf der Chausseestraße. Bei den Öffis rollt's, keine aktuellen Meldungen, aber vielleicht hast du was gesehen, dann meld das Ganze kostenlos per Sprachnachricht an die 0800 0303 666. Gute Fahrt dir.
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11: Der Freitagnachmittag ist da und das
12: ist geil.
11: Ja, das Wochenende steht vor der Tür, uns klebt der Schweiß an der Stirn, die Achseln sind nass, aber come on, ich starte mit dir in die Star FM Rush Hour. Mein Name ist A, schön, dass du mit am Start bist. Gleich Aerosmith mit Jaded und hier sind die Ice Nine Kills mit A Grave Mistake.
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0: Maximum Rock von den Queens of the Stone Age, Little Sister, am Freitag hier in deiner Rush Hour, in der ich jetzt erstmal schön einen raushaue.
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0: Denn nächste Woche, da spielen A Perfect Circle in der Zitadelle in Berlin.

0: Jessi war vor 8 Jahren auch schon mal in der Zitadelle bei A Perfect Circle und sie hat's gefeiert.
1: Alles hat gepasst, das Wetter war super, der Sound war grandios, war auch ein guter Songmix aus alten und neuen Songs. Die Stimme und die Performance von dem Frontmann Maynard James Keane war der Hammer. Wirklich ganz charismatischer und sympathischer Typ. Sehr, sehr gut. Ich würde auf jeden Fall wieder hingehen. Meine Hits waren definitiv alle dabei.
0: Na dann, nächste Woche Mittwoch deine Chance, A Perfect Circle live zu erleben in der Zitadelle in Berlin. 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

0: Rise Against und The Black Market am Freitag hier in deiner Rush Hour. Und auf dem Schwarzmarkt gibt's jetzt bestimmt einige blaue Deutschland-Trikots, die uns ja gestern nicht so viel Glück gebracht haben. 2-1 gegen Ecuador verloren. Ich bin echt enttäuscht ins Bett gegangen. Aber naja, zur Aufheiterung gibt's jetzt wieder eine schöne WM-Story von T-Bone.
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2: Na, schon im WM-Fieber? Bei mir geht's so, weil die Deutschen spielen gut und meine Amis, die haben mich überrascht. Ne? Nicht, weil sie gut vorankommen, sondern weil das alles sieht tatsächlich nach Fußball aus, was sie spielen. Aber was mir fehlt, ist der WM-Song, also der WM-Song. Weißt du, was es ist?
3: So genau habe ich mich mit dem Thema jetzt nicht auseinandergesetzt. Ich weiß nur, dass dieses Jahr irgendwie mehrere gibt, was in den letzten Jahren eigentlich anders war.
4: Nein, ich gucke keine WM.
5: Nein. Nein?
6: Also, ich kenne den WM-Song nicht, denn ich interessiere mich nicht für Fußball und gucke eigentlich nur, wenn Deutschland spielt.
7: Ja, den Song zur Fußball-WM, den kenne ich. Das ist doch hier Leiter von Jelly Roll, nicht? Ja, das kenne ich, ja klar.
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0: Mit den Hörer kaufe ich mir vielleicht einen Truck oder Videospiel, aber Fußballstimmung erzeugt das nicht. Das erzeugt Fußballstimmung. Oder noch besser, das erzeugt sogar Meistergefühle. War ja kein offizieller Song der WM 2014, wurde aber zur Siegeshymne der deutschen Nationalelf nach dem WM-Titel in Brasilien.
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0: Was für ein Freitag hier bei Star FM, meine Güte.
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0: Ich glaube, nach dem 29. Mai der release-stärkste Tag in diesem Jahr, der 26. Juni. Heute allerhand Neues im Plattenregal. Das neue Fury in the Slaughterhouse-Album Changes, das erschien heute.

Ja, den Rock Talk mit Kai und Christoph von Fury in the Slaughterhouse, den gibt's ganz, ganz bald für dich in der Star FM App. Und da quatschen die beiden natürlich über das neue Album Changes, das 15. ihrer Karriere. Dann heute außerdem neu im Plattenregal, endlich das neue Pretty Reckless Album Dear God.

Ja, ein sehr ehrliches, ein sehr rohes Album. Im November geht's auf Tour für zwei exklusive Shows. Spielen sie in Berlin und Köln und wir präsentieren das Konzert in Berlin. Dann außerdem ein neues Album heute von Muse, The Wow Signal. Ihr 10. Album behandelt außerirdische Themen und ist ab heute verfügbar. Dann gibt's aber natürlich auch viele, viele frische Singles, neue Tracks von den Rolling Stones, Jealous Lover, Bring Me the Horizon auch mit Dehumanized. Geiler Song, muss ich ja sagen. Deep Purple, Farin Urlaub auch mit dabei. Und ich habe jetzt auch eine schöne Band für dich, die modernen Alternative Rock perfekt mit fetten Rap und Elektronikeinflüssen kreuzt. Also wenn du auf Bands wie Linkin Park stehst, naja, dann wirst du das hier lieben. Hier ist die neue Never Tell Other Side.

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10: Im Studio Philipp Ringe. Berliner, Brandenburger Brutzeltemperaturen bei uns. Die Hitze ist immer deutlicher zu spüren und dabei ist die Spitze ja noch gar nicht erreicht. Wetterexperten sagen fürs Wochenende Temperaturen bis zu 44 Grad voraus. Und immer mehr Veranstaltungen werden deshalb abgesagt. In Brandenburg etwa die Kinder- und Jugendsportspiele, ebenso wie die Juniorenfußballspiele, gestrichen oder verschoben, einfach weil es zu heiß ist. Und die Feuerwehr hat in der Stadt auch schon mehr zu tun, etwa weil Menschen Probleme mit dem Kreislauf haben oder weil sie zu Badeunfällen ausrücken muss. Und auch im Rest des Landes schwitzt man sich ins Wochenende mit Werten um die 40 Grad. Völlig unabhängig von den Hitzewerten wird's heute vielen warm ums Herz, denn viele Paare in Berlin sagen heute, ja, ich will heiraten und das auch mit der passenden Schnapszahl, dem 26.06.2026. Das Standesamt Tempelhof Schöneberg hat deshalb zu einer langen Nacht der Eheschließung eingeladen. Bis in den Abend wollen sich demnach 32 Paare das Ja-Wort geben. Aus Stuttgart 21 wird jetzt Stuttgart 31, denn erst Ende Dezember 2031 wird der neue Tiefbahnhof offiziell an den Start gehen. Das hat jetzt Bahnchefin Evelyn Paller mitgeteilt. Und einige Abschnitte des Bahnhofs sogar noch später, stand jetzt erst Dezember 2033. Bedeutet auch, die Kosten werden nochmal explodieren. Paller rechnet mit mindestens 3 Milliarden Euro mehr, die noch benötigt werden. Dabei hat der Bau ja jetzt schon mehr als 11 Milliarden Euro gekostet. An dem Bahnhof wird übrigens seit 16 Jahren gebaut. Ende vergangenen Jahres sollte auch ein Teil eröffnet werden, aber auch der Termin wurde dann gestrichen.
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10: Deutsche Vita an der Alten Försterei. Zum Saisonstart bekommen die Fußballfrauen von Union Berlin Besuch aus Italien. Am 9. August ist Inter Mailand zu Gast in Köpenick. Neben einem Testspiel stellt sich auch die Mannschaft unter Neutrainerin Marie-Louise Ether offiziell vor. Bei den Männern steht ja die Saisoneröffnung auch schon fest. Am 15. August ist Premier League-Aufsteiger Ipswich Town zu Gast. Soweit das Neueste aus dem Star FM News Center.
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11: Mit so einer kaputten Klimaanlage ist schon ganz schön anstrengend. Naja, 34 Grad aktuell in Berlin und Brandenburg, haben wir in Köpenick, in Mitte, auch in Potsdam. Heißt schwitzen bis zum Abend und naja, vermutlich auch in der Nacht bei 21 bis 26 Grad. Morgen und am Sonntag kommt dann das richtig dicke Ding, 40 bis 42 Grad, aber ab Montag wird's angenehmer bei 29 Grad. Ja, einiges los auf den Straßen. Eine wichtige Meldung von der A9 Richtung Berlin. Es gab leider einen schweren Unfall zwischen Niemeck und Brück. Unfall mit Verletzten, deshalb eine Stunde Stau Richtung Berlin. Durch die Hitze entstehen auch vermehrt Straßenschäden. Besonders betroffen davon die A2. Sei da bitte vorsichtig Richtung Magdeburg, zwischen Werder und Lenin auf der rechten Spur und auch auf der Standspur. Ansonsten eine Meldung aus Köpenick. Da gibt's eine Sperrung auf der Rudolf-Röhl-Allee-Höhe an der Wuhlheide nach einem Unfall in beiden Richtungen. Deshalb gesperrt. Brauchst du in beiden Richtungen aktuell um die 10 bis 15 Minuten mehr. So, dann schauen wir mal auf die Blitzer. Die stehen aktuell Friedrichsfelde, Alt-Friedrichsfelde, dann in Mahlsdorf auf der Hönower Straße. Es blitzt auch auf der A10 auf dem südlichen Ring im Dreieck Potsdam und noch einer in Hoppegarten auf der Digitalstraße. Es hat einen Unfall gegeben in Adlershof, deshalb wird der Ersatzverkehr für die Linien S9, S46 aktuell zwischen Adlershof und Schöneweide umgeleitet. In Adlershof halten die Busse am Adlergestell, in Johannisthal entfällt der Halt. Habt das bitte auf dem Schirm. Und falls du noch was gesehen hast, einen Stau oder einen Blitzer, meld den gerne rein, kostenlos per Sprachnachricht an die 0800 0303 666. Gute Fahrt.
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11: Ja, gleich die finale Folge, Folge 10 vom Campino Podcast. 10 Songs für ein Halleluja. Dann ist das leider vorbei. Deswegen freu dich gleich auf 17 Uhr. Es geht gleich los. Davor noch ein bisschen Maximum Rock hier in deiner Rush Hour. Mein Name ist A. Ich wünsche dir einen schönen Freitag gleich mit Journey, Wheel in the Sky. Und hier sind Linkin Park mit New Divide.

0: ins Wochenende zu starten. Crazy Town und Butterfly am Freitag hier in deiner Rush Hour. Und man muss ja aufhören, wenn es am schönsten ist. Wir haben Anfang der 80er gestartet und jetzt sind wir im Jahr 2026 gelandet. Also nicht Star FM, sondern Campino in seinem Podcast 10 Songs für ein Halleluja. 10 Folgen gibt's ja insgesamt und die finale Folge, die hörst du jetzt.
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2: So Freunde, da haben wir es also geschafft, in 10 Songs, in 10 Folgen durch die Geschichte der Toten Hosen. Ich bin Wolfi, konnte mit Campino zusammen diese Aufnahmen machen und natürlich haben wir jetzt auf dem Weg das eine oder andere Album liegen gelassen, die eine oder andere Story oder Anekdote nicht geschafft, aber ganz ehrlich, das wären sonst 100 Teile geworden. So viel, was da in knapp 45 Jahren Bandgeschichte passiert ist, einfach heftig. Machst du das eigentlich grundsätzlich gerne, über die Toten Hosen Vergangenheit zu sprechen, also jetzt außerhalb von so einem Format oder von einem Interview, oder passiert das eher selten im Alltag?
3: Wenn jemand Spaß daran hat, dann freue ich mich, was zu erzählen, aber ich würde jetzt nicht von selber bei jeder Party damit anfangen, so was darüber zu fabulieren, was früher mal war. Also das nicht. Aber wenn jemand aufrichtig wissen möchte, was in einer gewissen Zeit so los gewesen ist oder so, dann versuche ich schon, mich daran zu erinnern.
2: Wir greifen jetzt für die letzte Folge zum am Ende letzten regulären Studioalbum. Ich betone hier das Wort regulär, denn wer die Doku zum Album gesehen hat, dem ist vielleicht aufgefallen, dass sehr häufig das Wort regulär kam. Sprich, kann gut sein, dass da vielleicht noch ein Live-Album rauskommt oder irgendein spezielles Projekt umgesetzt wird oder was weiß ich. Es sind ja nicht alle Türen zu bei den Toten Hosen. Campino, du hast zuletzt viele Interviews rund um das neue Album geführt, das letzte Album. Denkt man da manchmal, heute ist mal lieber nicht kommuniziert, dass es das letzte ist, dann müsste ich nicht ständig drüber reden, über dieses Abschiedsthema?
3: Da muss ich jetzt lächeln. Tatsächlich nervt das ein bisschen, sozusagen das ständig zu wiederholen. Andererseits bin ich mir ziemlich sicher, dass die Rechnung aufgegangen ist, dass wir dieses Verkünden des letzten Albums gut genutzt haben, um uns zu motivieren. Das sollte ja nochmal Kräfte bündeln. Das sollte uns nochmal Ansporn sein, wirklich alles reinzuhauen in diese Platte, was wir haben. Und das ist, glaube ich, auch genauso gekommen. Ich denke, wenn wir einfach nur eine weitere Scheibe rausgebracht hätten, würde die sehr viel schwächer und unentschlossener klingen. Wir haben jetzt 2 Jahre an diesen Liedern gearbeitet. Und wenn man das tut, entwickelt man immer einen sehr sachlichen, analytischen Blick. Man ist ständig auf Fehlersuche. Es geht immer nur darum, diese Songs zu optimieren. Und irgendwann hat man einfach keine Distanz mehr zu den Sachen, kein Gefühl mehr dafür, ob das jetzt gut ist oder schlecht. Aber wir haben den Versuch gemacht, nochmal die ganze Bandbreite zu erwischen, alles das, wofür die Toten Hosen stehen und was man sich vielleicht von ihnen erhofft und wünschen würde. Ob das gelungen ist oder nicht, das werden die nächsten Wochen dann zeigen, wenn alle Leute die Platte hören.
2: Ist man denn ein bisschen auch dann wirklich anders rangegangen ans Songwriting, an das Thema neue Songs, weil man dachte, ach komm, lass uns doch mal wieder so einen im Stil von XY machen oder so?
3: Der Vorsatz, dies ist unser letztes Album, hat natürlich eine Rolle gespielt und hat sich ausgewirkt auf unsere Themenwahl. Da sind eine ganze Menge Lieder auf dieser Scheibe, die nicht erschienen wären, wenn es einfach nur ein weiteres Hosenalbum geworden wäre. Zum Beispiel eine Liebeserklärung an die Stadt Düsseldorf. Das ist so ein Thema, das hätte ich gerne noch in die Zukunft geschoben und gesagt, da wird irgendwann mal Zeit für sein. Da gibt's ein Lied über meinen Sohn. Da war einfach die Frage, jetzt oder nie? Wenn du es jetzt nicht machst, kommt's nie raus. Und dann habe ich gesagt, na gut, dann sei es drum. Aber das sind alles Sachen, die teilweise so in Bereiche gehen, die mir selber so ein bisschen unheimlich sind und die ich liebend gern prokrastinationstechnisch in die Zukunft geschoben hätte. Aber es gibt keine Zukunft mehr für diese Musik der Band. Und deshalb musste es jetzt raus. Und das ist eben auf dem Album zu finden. Und das möge man uns verzeihen. Da sind natürlich mehrere Rückblicke, so man reflektiert über das, was geschehen war, man zieht in gewisser Weise auch eine Bilanz, das taucht da alles auf, aber es musste eben so sein. Es ging da nicht drum, Erwartungshaltungen für andere zu bedienen, sondern in erster Linie unseren eigenen Anspruch zu genügen, für uns selber nochmal an die Messlatte zu gehen, was sind unsere gelungensten Songs, authentisch zu bleiben. Wie kann man klingen wie die Toten Hosen mit Ü60? Ja, was sind das für Gemeinsamkeiten zu den Toten Hosen mit Mitte 20? Gibt's da überhaupt welche? Das musste für uns durchforscht und bearbeitet werden. Und ich glaube, ich hoffe, dass wir das irgendwie gepackt haben.
2: Sind das denn jetzt alles neue Lieder, die entstanden sind? Oder hat man da vielleicht auch so den einen oder anderen aus der Schublade gezogen, wo ich dachte, ach, eigentlich wollte ich den doch immer mal auf ein Album packen?
3: Es gibt ein Lied, das ist aus der Laune der Natur-Session übrig geblieben. Das heißt, Augen zu, es regnet Blumen. Das ist ein sehr ruhiges Lied. Das hatten wir fast vergessen. Und Andi hat es sozusagen wiederentdeckt und gesagt, Leute, was ist denn mit dieser Musik? Die ist doch irgendwie gut. Und der Text, der ist doch auch schon sehr nah dran. Und dann haben wir uns das nochmal angehört und uns das vorgenommen. Und das ist tatsächlich auf dieser Scheibe jetzt gelandet. Aber alles andere ist wirklich Material aus den letzten 2 Jahren.
2: Wie war dann der Moment, wo das Album fertig war und man setzt sich dann, ich weiß nicht, vielleicht zu Hause hin mit einem Glas Rotwein und hört es sich einmal wie ein Konsument ganz in Ruhe an? Wird man da wehmütig?
3: Ja, tatsächlich hatten wir den letzten Tag der Produktion angesetzt, um nochmal zusammen alles intensiv miteinander zu hören. Falls da noch irgendein Fehler auffallen würde oder aber auch, um das gemeinsam zu genießen. Und es war ein Freund von uns da, Martin Materia, der meinte, wir hatten mehrere Flaschen Champagner im Kühlschrank. Wir wollten anstoßen, wenn alles vorbei ist. Und der sagte dann aber, Leute, was soll denn das? Mach die Flaschen jetzt auf, so bevor wir das hören. Wer will denn heute noch Fehler suchen? Und so haben wir das dann auch gemacht. Und das war ein unheimlich schöner Moment. Aus Zufall waren am selben Tag T.S. Ullmann und Monchi von Feine Sahne Fischfilet irgendwie bei einer Veranstaltung in Köln und hatten mit uns telefoniert, haben gehört, was wir gerade machen, haben gesagt, ja, okay, wir setzen uns ins Taxi und kommen auch vorbei. Und dann ist ebenfalls auch noch Kolja von der Antilopengang aufgetaucht. Und so, das waren unsere Freunde, die mit uns versammelt dann diesen Abend gefeiert haben. Wir haben getrunken und die Platte gehört und alle waren irgendwie gut drauf und glücklich. Und das werde ich für mein Leben mitnehmen. Das war der wirklich schönste Moment, auch verbunden mit so einer, mit der von dir eben beschriebenen Wehmut. So, es war irgendwie seltsam, dass man plötzlich da sitzt und nach 45 Jahren sagt, so, das soll's jetzt gewesen sein an Gedanken, die du dabei getragen hast. Das hat in mir gearbeitet, aber es fühlt sich alles soweit richtig an.
2: Und das klingt ja auch wirklich nach einem schönen Abschluss. Ich glaube, einfach einen Abschluss in irgendeiner Form an der Stelle zu haben, ist wichtig. Nicht, dass man sich dann, ich weiß nicht, vielleicht das Album so anhört, okay, ich gehe nach Hause und das war's irgendwie. Also von dem her klingt das, als hätte der Zufall da euch wirklich gut in die Karten reingespielt.
3: Der hat uns mit mehreren Dingen sehr, sehr gut in die Karten gespielt. Alleine das Cover zu dieser Scheibe, mir gefällt die Idee sehr, dass wir auf unserem ersten Album Opel Gang diesen alten grauen Opel da im Bild haben und der ist wieder zurückgekehrt bei der letzten Scheibe und man sieht, wie wir da am Rhein stehen, etwas ratlos auf dem Motor gucken. Wir sind also in Wahrheit nicht wirklich viel weiter gekommen als 1982.
2: Als erste Single, als erster Vorgeschmack auf das neue Album kam Die Show muss weitergehen raus. Dreht sich inhaltlich natürlich nicht direkt um euch, aber passt in der Hinsicht ja ganz gut, dass ihr ja erst einmal nur diesen Schlusspunkt gesetzt habt beim Thema Studioalben. Es hört ja nicht sofort auf mit dem Thema Toten Hosen an sich.
3: Das ist richtig. Also das genaue Ende ist bei uns noch nicht ausformuliert. Das wäre jetzt auch noch zu früh, um darüber zu sprechen. Aber bei dem Lied, Die Show muss weitergehen, geht's ja eigentlich gar nicht um uns. Das kann man vielleicht als Wortspiel so und im Augenzwinkern sehen. Aber letztendlich haben wir gedacht, nach längerer Zeit, das erste Lebenszeichen von uns, das soll doch ein bisschen Freude versprühen und Zuversicht und irgendwo ein Mutmacher sein, wenn die Woche wieder losgeht oder man irgendwo einen Tag hat und ein bisschen genervt ist, dass man sozusagen wieder mit ein bisschen mehr Hoffnung und Energie so in den Tag geht. Und wenn es einem nicht gut gehen sollte, dass man weiß, die Zeiten werden sich wieder ändern. das ist letztendlich so für uns dieser Spruch, die Show muss weitergehen und dann kommen auch wieder gute Zeiten.
2: Freust du dich auf die Tour?
3: Sehr. Wir freuen uns alle sehr, sehr auf die Tour. Gewisse Faktoren hat man nicht in der Hand, Stichwort Wetter und so weiter. Aber wir empfinden wahnsinnige Dankbarkeit über dieses Vorschussvertrauen, dass die Leute alle die Tickets gekauft haben, weil sie sich erhoffen, dass wir alle zusammen einen guten Abend erleben. Und da werden wir uns reinknien, dass wir von unserer Seite aus alles tun, dass das auch so wird.
2: Dann sage ich jetzt an dieser Stelle mal stellvertretend für ganz viele Fans in Deutschland, vielen lieben Dank Campino und vielen lieben Dank in Richtung der Band und alle, die dazugehören, in Richtung Toten Hosen, denn ihr habt wirklich Wichtiges und Großes geleistet für die deutsche Musiklandschaft und da kann man nur seinen Hut ziehen.
3: Herzlichen Dank, ich werde den Jungs das ausrichten.
2: Dankeschön.
3: Danke dir, hat mir Spaß gemacht.
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0: Schade, das war's. Folge 10 deines Campino-Podcasts, 10 Songs für ein Halleluja. Alle Folgen natürlich noch einmal für dich zum Anhören in unserer Star-FM-Mediathek. Wir freuen uns wahnsinnig über eine gute Bewertung, ein kleines Kommentar, damit der Podcast richtig, richtig groß wird. Und am Montag wird's ja auch richtig groß. Unser Feel Good Monday steht an und wir schicken dich ab 6 zu den Toten Hosen. 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Und jetzt Radio laut, hier sind die Toten Hosen mit Die Show muss weitergehen. 1,

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0: R.E.M. am heißen Freitag hier bei Star FM Maximum Rock. Und vielleicht gehst du bei diesen heißen Temperaturen mal schön ins klimatisierte Kino. Ich meine, es läuft ja ein Film für alle Supergirls. Ja, ein neuer Superheldenfilm aus dem DC-Universum ist gestartet und wir haben dich als Star FM Movistar-Kritiker hingeschickt.
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2: Ich würde dem Film 4 von 5 Sternen geben. Hat einfach total Spaß gemacht, den Film zu sehen. Er war nicht zu langatmig. Es gab coole Weltraumszenen, deshalb würde ich den auf jeden Fall auch im Kino anschauen.
3: Wir fanden es total cool, dass DC eine neue Superheldin mit an Bord hat. Und als Highlight fanden wir tatsächlich Jason Momoa als Lobo. Der hat diese Rolle echt super gespielt. Wir hatten super viel Spaß mit dem.
4: Der Film ist auf jeden Fall sehr, sehr, sehr, sehr gut. Also er macht viele Sachen richtig. Man hat viele unterschiedliche Story-Stränge, unterschiedliche Standorte. Es ist nicht so monoton wie bei Superman, wo man nur die Erde als Standort hat. Man hat noch ein paar interessante andere Sachen.
2: Jeder, der einen Hund hat, so wie ich, versteht Supergirl auf jeden Fall und würde sich bestimmt auf die gleiche Mission begeben, um seinen Lieblingsfreund zu retten. Und Supergirl fand ich eben mega sympathisch, weil sie nicht das perfekte Girl-Mädchen war, sondern einfach ein paar Ecken und Kanten hatte und echt witzig war.
3: Von der Story her waren es wenige Überraschungen. Es war halt so ein Standard-Superhelden-Film. Hat auf jeden Fall trotzdem sehr viel Spaß gemacht und er war nicht so ernst wie andere DC-Filme, wie zum Beispiel Batman.
4: Die Story an sich ist ganz, ganz nett. Was der Film auf jeden Fall sehr, sehr gut kann, ist, dass es einfach ein Action-Feuerwerk ist und hat auf jeden Fall sehr, sehr viel Spaß gemacht und wenn eine gute Anlage dabei ist, dann macht der richtig Bock.
3: Also wir fanden den auf jeden Fall richtig cool zum Anschauen, würden ihn auch weiterempfehlen. Danke für die Kinotickets und den coolen Abend.
0: Also, Daumen nach oben für Supergirl seit dieser Woche im Kino und nächste Woche, da brauchen wir dich auch wieder schön als Star FM Movistar-Kritiker.

0: Stuff am Maximum Rock am Freitag hier in deiner Rush Hour und es wird immer wilder mit Kollege Chris aus dem Breakfast Club. Er meinte vorhin zu mir, ey, du bist ja auch morgen bei der Rooftop Party im Now Hotel in Berlin. Sag mal, hast du Wasserpistolen zu Hause? Und ich so, na klar hab ich Wasserpistolen zu Hause. Und er sagt einfach nur, ja, wir machen morgen einen Wasserpistolen-Moshpit. Bei der Stuff am Rooftop Party. Dazu ein fettes System of a Down Special, also ich werde auf jeden Fall vorbereitet sein. Deswegen, pack dir deine Wasserpistole ein und klär dir noch dein Ticket für die Stuff am Rooftop Party morgen ab 17 Uhr im Now Hotel in Berlin. Wir sorgen da auf jeden Fall für reichlich Abkühlung.
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14: Im Studio Philipp Ringe. Bis zu 44 Grad in Berlin und Brandenburg. Es ist heiß und wird auch noch mal heißer. Jetzt warnt sogar der Regierende Kai Wegner vor der Hitze. Aufpassen ist angesagt, auf sich selbst und auch auf andere Berlinerinnen und Berliner, so der Regierende auf X. Seine Bitte, ausreichend trinken, Mittagshitze vermeiden, Schatten suchen und auch auf Ältere und Obdachlose achten. Und wegen der Hitzetemperaturen werden ja immer mehr Veranstaltungen abgesagt. Jetzt auch das Bücherfest auf dem Bebelplatz morgen und übermorgen. Außerdem müssen Bratwurst und Halloumi erstmal eingepackt bleiben, denn an vielen Orten in der City gilt ein Grillverbot, etwa im Mauerpark in Pankow. Immerhin, die Freibäder haben geöffnet. Wer ohne lange Schlange reinkommen will, sollte sich direkt ein Online-Zeitfenster-Ticket buchen. Und auch in Brandenburg ist die Hitze ja schon voll zu spüren. Die Wälder sind aktuell enorm trocken. In drei Landkreisen gilt deshalb auch schon die höchste Waldbrandwarnstufe 5. In den anderen Landkreisen sieht's nicht besser aus. Dort gilt fast überall die zweithöchste Warnstufe 4. Und Brände gab's auch schon bereits. Bei Werder etwa standen ca. 4000 Quadratmeter in Flammen. Also eine Fläche in etwa so groß wie ein halbes Fußballfeld. Soweit das Neueste aus dem Star FM News Center.
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14: Wie geht's weiter jetzt in der K.O.-Runde der Fußball-WM? Nach dem 1:2 gegen Ecuador haben unsere Jungs viel aufzuholen, denn auf uns könnte ja ein ziemlich knackiger Gegner im 16-Finale warten. Im Rennen sind Schweden, Schottland und Paraguay. Da mal nachgefragt bei meinem Kollegen Thomas Thonfeld. Thomas, wie sind die Teams denn eigentlich so drauf?
7: Ja, in normaler Verfassung muss das DFB-Team sich vor keinem der drei Gegner fürchten, aber so ein fahriger Auftritt wie gegen Ecuador, der darf sich auf keinen Fall wiederholen. Das weiß auch Manuel Neuer.
15: Wir wissen, dass im Knockout-Stage wir da auch eine bessere Leistung einfach, egal gegen welchen Gegner, brauchen werden. Und das ist unser Ziel, da wieder das andere Gesicht zu zeigen.
7: Denn sonst könnte der WM-Traum schon Montagabend in Boston beendet sein. Damit das nicht passiert, wird bis dahin auch täglich trainiert. Freie Tage gibt's nicht mehr.
14: Danke, Thomas.
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0: Dankeschön an Star FM News Center und von mir Wetter und Verkehr, bevor es gleich losgeht mit den Rock Top Ferry.
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0: Und was macht man bei dem Wetter in Berlin und Brandenburg?
18: Einfach schwimmen, einfach schwimmen, einfach schwimmen, schwimmen, schwimmen. Was machen wir? Wir schwimmen, schwimmen.
19: Sorry, nicht singen. Sorry.
18: Liebe schwimmen.
0: Ja, schwimmen im Schweiß oder schwimmen im See oder Freibad oder sonst wo. 34 Grad aktuell in Tegel, in Wiesdorf, auch in Werneuchen. Es bleibt schön und heiß bis zum Abend und warm in der Nacht. 21 bis 26 Grad sind die Temperaturen für die Nacht und morgen geht's leider nochmal ein bisschen nach oben. Und auch am Sonntag, am Wochenende 40 bis 42 Grad. Abkühlung gibt's dann ab Montag. Ich schaue mit dir auf die Straßen und ich sehe immer noch Probleme auf der A9 Richtung Berlin. Stau zwischen Niemeck und Brück nach einem Unfall, aktuell 20 Minuten mehr. Dann gibt's eine Sperrung in Zehlendorf auf dem Teltower Damm, Höhe Beskow-Damm. Da läuft ein Polizeieinsatz, also bitte mehr Zeit einplanen. Und es gibt auch immer noch eine Sperrung in Köpenick auf der Rudolf-Röhl-Allee-Höhe an der Wuhlheide, auch nach einem Unfall, deshalb in beiden Richtungen gesperrt. Auch hier bitte 10 bis 15 Minuten mehr Zeit einplanen. Ich sehe auch Stop and Go auf der 113 statt auswärts, da brauchst du 10 Minuten mehr ab der Johannes Thaler Chaussee. Blitzer stehen Karlshorst-Waldo-Allee, dann Lichterfelde-Drake-Straße, auf der A10 Blitzes im Dreieck Potsdam und in Strausberg ein Blitzer auf der großen Straße. Signalprobleme in Blankenburg, deshalb Verspätungen und Ausfälle bei der S2, S26 und S8. Also bitte mehr Zeit einplanen. Und falls du noch was gesehen hast, dann melde dich gerne kostenlos per Sprachnachricht 0800 0303 666. Ich wünsche dir eine gute und klimatisierte Fahrt.
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0: Let's Fetz und Let's Schwitz in dieser neuen Ausgabe Star FM Rock Top 30, deine Rockcharts hier bei Star FM. Mein Name ist A. Dankeschön fürs Abstimmen in der Star FM App und auf starfm.de. Ich muss leider aber erstmal den unschönen Teil hier machen. Welche Songs sind nicht mehr mit dabei? Das sind zum einen in dieser Woche die Schweden Takida mit Everything's Wasted.

Dann außerdem nicht mehr mit dabei Papa Roach mit Wake Up Calling. Und auch Erik Grönwall verabschiedet sich mit Praying for a Miracle. Ja, das war's leider erstmal in den Charts für Takeda, für Papa Roach und Erik Grönwall, aber es gibt ja zum Glück noch 30 andere Songs. Ich habe die Plätze 29 und 30 für dich und da zwei Bands, die sehr auf den Buchstaben V stehen. Erstmal Greta Van Fleet mit ihrer neuen Single Play Your Games und dann Freud aus Österreich mit einem V geschrieben statt mit einem U. Ja, von vielen Votes ist da aber leider nicht zu sehen. Greta Van Fleet von der 24 auf die 30 und Freud aus Wien, die bleiben auf Platz 29 in Woche 2 in den Charts mit ihrem konzeptuellen Metalcore. Also, wir starten rein. Greta Van Fleet jetzt für dich, Play Your Games, danach Platz 29, Freud mit Hysteria.

0: der 23 auf die 28 gerutscht, Everlast, mit seiner neuen Single Stones. Das neue Album Embers to Ashes, das kommt am 28. August und wird ein XXL-Album mit 17 Songs.
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0: Ja, und da habe ich direkt mal die schwächste Neuvorstellung in dieser Woche. Seven Dust, die sichern sich mit Unbreakable gerade mal Platz 25 hier in den Charts. Platzieren sich damit aber noch vor Nickelback mit Bones for the Crows und Leap aus London mit ihrer Single Energies. Ich wurde übrigens die Woche gefragt, ob ich irgendwas zu Nickelback gehört habe, ob sie mal wieder touren hier in Deutschland. Und es steht groß und breit auf der Website von Nickelback: No upcoming shows. Ja, sieht also erstmal sehr schlecht aus und ein Vögelchen hat mir auch leider nichts gezwitschert. Also, abwarten. Und immerhin hier in den Rock Top 30 hören, jetzt Nickelback für dich auf Platz 27. Hier ist Bones for the Crows.

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0: Schade, es geht nach unten auf die 24 hier in den Star FM Rock Top 30. Vorher noch Platz 16, das war Brian Fallon mit seiner neuen Single Better Before. Seit dieser Woche läuft ja der Vorverkauf für die 4 Shows im November in Köln, in München, Berlin und Hamburg. Und am 10. September kommt dann auch das neue Album Not Bad for New Jersey.
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0: Ey, und diese Woche kam ja ganz überraschend die neue Stones-Single Jealous Lover, Single Nummer 2 vom neuen Album Foreign Tongues, und Chris feiert den Song.
2: Geile Kiste, ey. Wirklich. Ich bin 48 und war vorher kein Rolling Stones-Fan, bis ich bei The Starfuckers war. Eine geile Coverband. Und seitdem bin ich Rolling Stones-Fans geworden. Schönen Abend euch Rocker noch. Bis denn.
0: Ja, mega. Dankeschön, Chris. Stones sind einfach eine Institution und das neue Album Foreign Tongues, das kommt ja am 10. Juli. Heute gibt's Platz 22 in den Charts, damit 3 Plätze weniger für die erste Single In The Stars. Und jetzt für dich auf der 23, hier ist Farin Urlaub mit Happy To Be Deutsch.

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0: Der Bandname inspiriert von einem Kate Bush-Song. Das waren James and the Cold Gun mit Split Seconds. Heute auf Platz 21 in den StarFM Rock Top 30. Damit gibt's 3 Plätze weniger.
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0: Und jetzt was Neues für die StarFM Rock Top 30. Deine erste Neuvorstellung und die kommt von Motionless in White. Die feiern in diesem Jahr ihr 20-jähriges Bandjubiläum und hauen am 17. Juli ihr neues Album The Kate raus. Die neueste Single davon heißt R.I.P., also Rest in Peace, und ist ziemlich emotional geworden. Es geht um den tiefen Schmerz und diese Unsicherheit, wenn eine wichtige Beziehung, egal ob jetzt eine Partnerschaft, Familie oder Freundschaft, in die Brüche geht. Tut immer weh, keine Frage. Und damit es dann noch so ein bisschen deeper wird im Song, haben sich die Jungs stimmliche Unterstützung von Skylar Grey geholt. Und wir hören uns die neue Nummer direkt an als Neuvorstellung für die Charts. Hier sind Motionless in White gemeinsam mit Skylar Grey und Rest in Peace.

0: Motionless in White und Skylar Grey mit ihrer neuen Single Rest in Peace. Neu mit im Rennen für die StarFM Rock Top 30. Deswegen jetzt abstimmen in der StarFM App und auf starfm.de.
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0: Ja, hier bei StarFM bist du im Home of Rock und das Home des Western Space Grunges. Das sind Dexter and the Moonrocks. Über eine 500.000 Follower auf Insta, schon eine echt große Band in den USA. Und langsam, aber sicher, schwappt der Erfolg auch zu uns nach Europa rüber. Ein erstes Album fehlt leider noch von Dexter and the Moonrocks, aber heute gibt's Platz 19 für ihre Single Freaking Out und damit 6 schlechtere Plätze. Aber immerhin noch eine bessere Platzierung als Matzen, auch wenn die sich mit 5 besseren Plätzen gar nicht beschweren können in dieser Woche. Ihre Single 1995 vom neuen Album Smile, jetzt für dich auf Platz 19 hier in den Charts.

0: Maximum Rock aus Hamburg, unsere Gewinner des Star FM New Rock Awards 2023. Die Killstrings sind endlich wieder zurück mit ihrer Single Goodbye, die es heute aber leider nur auf Platz 18 schafft und damit 7 Plätze verliert.
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0: Aber jetzt endlich mal ein paar Verbesserer in den Charts. Es geht nach vorn für Lansdowne und auch für die Toten Hosen. Burn It Down von Lansdowne heute 3 Plätze nach vorn. Und auch die Hosen, die klettern einen Platz nach oben auf der Chartleiter. Und die Bewertungen für unseren neuen Campino-Podcast 10 Songs für ein Halleluja, die klettern auch ordentlich nach oben. Dankeschön für 5 von 5 möglichen Sternen für die 10 Folgen, die es natürlich zum jederzeit nochmal anhören für dich in unserer Star-FM-Mediathek gibt. Darin geht's ja um 45 Jahre Bandgeschichte der Toten Hosen und den neuesten Teil ihrer Bandgeschichte, den hörst du gleich. Die Show muss weitergehen vom letzten Album Trink aus, wir müssen gehen. Gleich für dich auf Platz 16 nach Lansdowne und Burn It Down, heute auf der 17.

0: Minus 5 Plätze auf dem Konto in dieser Woche. From Ashes to New rutschen mit Die For You auf die 15 in den Rock Top 30.
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0: Und Glückwunsch an die Jungs von Fury in the Slaughterhouse. Diese Woche hat ihr 15. Album das Licht der Welt erblickt. Changes heißt es. Und falls du wie Nicole Hoffnung hattest, dass es damit vielleicht nächstes Jahr zu den Zwillingsfestivals Rock am Ring und Rock im Park geht, naja.
2: Hallo, liebe Bandmitglieder von Fury and the Slaughterhouse. Ich habe folgende Frage an euch. Kommt ihr 2027 zu Rock im Park? Ich würde mich riesig drüber freuen und ich denke viele, viele andere auch. Also bitte, bitte seid mit dabei. Und ich freue mich auch schon riesig aufs neue Album, das dann morgen endlich rauskommt. Viele liebe Grüße von Nicole.
3: Ja, Nicole, vielen, vielen Dank. Das klingt auch sehr nett. Aber ich glaube eher nicht.
4: Naja, ich würde auch mal tippen, eher nicht.
3: Weil, wir haben mal in Rock im Park gespielt und wir waren, glaube ich, sogar die letzte Band oder vorletzte Band, die da gespielt hat. Und dann sind wir mit unserem Nightliner Doppeldecker raus und du kannst bei Rock im Park fahren, die auf der einen Seite dann schon die Trucks rein. Das heißt, du kommst mit dem Doppeldecker, mit dem Bus nicht mehr raus. Das heißt, wir mussten mit diesem Doppeldecker einmal quer durch den öffentlichen Parkplatz fahren, wo rundherum Betrunkene rumlagerten, lungerten. Und ich saß damals mit den beiden Söhnen von unserem Backliner oben in diesem Nightliner drin und guckte zu, wie der dann also so auf 3 Zentimeter mit diesem riesen Ding da durchfuhr. Es war einfach ein tolles Erlebnis. Insofern, vielleicht, ich würde gerne kommen, aber eher nicht.
0: Ja, schade. Aber danke, dass sich Kai und Christoph die Woche Zeit genommen haben, um mit uns übers neue Album Changes zu quatschen. Den Rock Talk, den hörst du natürlich auch in der StarFM App. Und gleich für dich ihre Single Fix This Crack, neu eingestiegen in den StarFM Rock Top 30 auf Platz 13. Jetzt erstmal Platz 12 und er geht an Atreo und All For You. 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
1: Moin Moin, hier sind Kai und Christoph von Few in the Slaughterhouse und ihr hört
2: Fix This Crack bei Star FM. Und worum geht's bei Fix This Crack? Ganz einfach, man kann sich mit Geld eine Menge kaufen und vielleicht das Leben auch ein bisschen angenehmer machen. Aber das, worum es wirklich geht im Leben, nämlich Liebe und Glück, kannst du leider nicht kaufen.

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0: 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Ich liebe ja dieses rotzige Fuck im Song. Das waren The Pretty Reckless mit When I Wake Up, heute auf Platz 11 hier in den StarFM Rock Top 30. Damit geht's 6 Plätze nach unten und seit dieser Woche gibt's ja auch endlich das neue Album Dear God. Eins der ehrlichsten und rohsten Alben von Pretty Reckless und das musst du dir übers Wochenende unbedingt mal reinziehen.
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0: So, jetzt gibt's was auf die 12 und zwar von Itchy. Nach ihrem Tribute-Song, da schenken sie uns eine weitere neue Single, um ihr 25-jähriges Bestehen zu feiern. Itchy haben sich ja 2001 gegründet, immer noch sehr provokant, immer noch frisch wie eh und je. Auf Instagram, da heißt es, vor 25 Jahren haben wir eine Band gegründet und kurz darauf unsere ersten Bandfotos auf der Eislinger Jugendhaustoilette gemacht. Die Kleidung fragwürdig, die Frisuren ausbaufähig, die Halsketten aus dem Baumarkt und den Bass von der Schule geklaut. Der Rest ist Geschichte. Und wir hier bei StarFM feiern diese Geschichte. Hier sind Itchy, ganz neu als Neuvorstellung für die Charts mit Bleeding Heads and Heart Attacks.

0: Und?
1: Und was sagst du zur neuen Itchy-Single Bleeding Heads and Heart Attacks? Haut gut rein, oder? Song kommt natürlich direkt als Neuvorstellung in die StarFM Rock Top 30. Deswegen jetzt abstimmen in der StarFM App und auf starfm.de.
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1: Und du hast auch abgestimmt wie wild für eine Neuvorstellung aus Chemnitz. Da kommen ja Genes her und verbreiten seit knapp 3 Jahren richtig frischen Pop-Punk, der echt ankommt. Auf Instagram haben Genes schon fast 20.000 Follower und am 28. August, da steht eine fette Headline-Show in Leipzig an. Unser Rock Talents Voting haben sie ja auch haushoch gewonnen und da kam ihre aktuelle Single Deep Six so gut an, dass ich sie direkt mal als Neuvorstellung in die Charts gepackt habe, um einfach mal zu schauen, wie Genes bei unseren Maximum Rockern ankommt. Tja, was soll ich sagen? Und sie kommt fantastisch an. Beste Neuvorstellung in dieser Woche, ganz, ganz viele Stimmen in unserer StarFM App. Deswegen Glückwunsch an euch, Genes. Da geht vielleicht in der kommenden Woche noch mehr als Platz 9. Deep Six von Genes gleich hier in den Charts nach Platz 10 und er geht an Nothing But Thieves und Evolution.

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1: Hallo, wir sind Juli und Matze von der Band Janis und wir kommen aus Chemnitz.
2: Hallo.
1: Der Song heißt Deep Six und ist gerade frisch rausgekommen.
2: Und weil es unser neuester Song ist, ist es natürlich unser bester Song.

0: Five Finger Death Punch und Eye of the Storm, und es gibt endlich ein Update seit dieser Woche. Das 10. Album von Five Finger Death Punch erscheint am 31. Juli digital, am 18. September physisch, und es wird Legacy heißen. Eye of the Storm, eine der ersten Singles, für die es heute hier Platz 8 gibt.
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0: Und jetzt komme ich zur Band mit dem größten Sprung in dieser Woche. Breaking Benjamin haben erst diese Woche in Berlin gespielt.
2: Vielen Dank für die Tickets für Breaking Benjamin. Die Jungs haben gestern echt abgeliefert. Die haben das Huxleys zum Beben gebracht. Es war wirklich super. Das Publikum war super drauf. Es war ein perfekter Konzertabend. Vielen, vielen Dank dafür.
0: Ja, alles andere hätte mich ehrlich gesagt gewundert. Und heute geht's für Breaking Benjamin nach oben in den Charts. 9 Plätze dazu gewonnen für die Single Something Wicked. Gleich für dich auf der 6 nach Social Distortion und Born to Kill heute.

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14: Im Studio Philipp Ringe. Berlin schmilzt sich ins Wochenende. Wetterexperten sagen ja jetzt sogar Temperaturen von bis zu 44 Grad voraus. Und in der City ist das immer mehr zu spüren. Viele Veranstaltungen wurden schon abgesagt. Jetzt auch das Straßenfest in Schmargendorf am Wochenende. An der ersten Schule wurde heute auch schon hitzefrei ausgerufen und die Recyclinghöfe schließen heute und morgen früher als sonst. In den Notaufnahmen kommen jetzt auch immer mehr Kinder wegen der Hitze an. Die Feuerwehr stellt sich deshalb auch auf mehr Einsätze ein, von Kreislaufproblemen bis hin zu Badeunfällen. Übrigens, wer dringend einen Platz zum Abkühlen sucht, sollte mal online auf die Erfrischungskarte schauen. Dort sind alle kühlen und schattigen Orte in der City aufgelistet. Völlig unabhängig von den Hitzewerten wird's heute vielen warm ums Herz, denn viele Paare in Berlin sagen heute, ja, ich will heiraten und das auch mit der passenden Schnapszahl, dem 26.06.2026. Das Standesamt Tempelhof Schöneberg hat deshalb zu einer langen Nacht der Eheschließung eingeladen. Bis in den Abend wollen sich demnach 32 Paare das Ja-Wort geben. Endlich neue Züge für die City, denn in dem jahrelangen Vergabestreit bei der S-Bahn zeichnet sich jetzt ein Ende ab. Der Zugbauer Alstom will nicht mehr gegen das Vergabeverfahren klagen, seine Blockadehaltung aufgeben. Bei der Ausschreibung für unter anderem neue Züge geht's um das größte Vergabeverfahren im öffentlichen Nahverkehr in ganz Europa mit insgesamt rund 15 Milliarden Euro. Den Zuschlag dafür hatten die Deutsche Bahn, Stadler und Siemens zusammenbekommen.
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14: Das war nix. Nach dem 1:2 gegen Ecuador müssen unsere DFB-Männer so einiges aufholen. Immerhin geht's ja jetzt in die K.O.-Runde. Und da ist jetzt die Frage, auf wen wir im 16-Tel-Finale treffen. Deutschland ist Erster der Gruppe E und könnte damit entweder auf Schottland aus der Gruppe C, Paraguay aus Gruppe D und Schweden aus Gruppe F treffen. Klar ist aber, wann gespielt wird. Nächsten Montag in Boston um 22:30 Uhr unserer Zeit. Soweit das Neueste aus dem Star FM News Center.
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0: Auf Platz 5 deine Cousine mit Dosenbier und Schiffe schauen. Und das war Platz 4 in den Star FM Rock Top 30. Muse mit ihrer Single Cryogen vom neuen Album The Wow Single, das diese Woche endlich erschienen ist und sich ums außerirdische Leben dreht.
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0: Und abgespaced wird's jetzt auch. Und zwar mit deiner dritten und damit letzten Neuvorstellung für diese Ausgabe der Rock Top 30. Und die kommt von den Punkrockern Zebraheads und macht genau das mit uns, was wir eigentlich von einer Band wie Zebrahead erwarten. Gute Laune heißt A Perfect Life is Such a Bore und ist ein Song für alle Kids, die mit dem Gefühl aufgewachsen sind, irgendwie so ein bisschen unsichtbar zu sein. Neue EP Zero kommt dann am 12. August, schließt damit die Konzeptreihe ab und du machst jetzt ordentlich laut. Hier sind Zebrahead, ganz neu mit A Perfect Life is Such a Bore als Neuvorstellung für die Charts.

0: Zebrahead, ganz neu im Rennen um die Charts. Das war Neuvorstellung Nummer 3. Die neue Single A Perfect Life is Such a Bore. Jetzt abstimmen für den Track in der StarFM-App und auf starfm.de. Und das Rocken bloß nicht unterbrechen. Jetzt direkt hinterher dein Platz 3 in den Charts. Und da gibt's
1: ein fette Party.
0: Hier sind Electric Cowboy und die Offspring mit Let the Good Times Roll.

Mein heißer Tipp war eigentlich, dass das die neue Nummer 1 in den Charts wird. Aber es fehlt noch minimal was an Stimmen für die Rock Top 30. Das waren Papa Roach und Humankind mit See You in Hell, dein neuer Platz 2, nachdem es ja letzte Woche die 3 gab. Und nächste Woche geht's nach München in Berlin weiter. Die Foo Fighters, die kommen auf Tour, machen am 1. Juli Halt im Olympiastadion und machen heute mal wieder in Woche 3 Halt auf Platz 1 hier in den Rock Top 30. Courtney Echo bleibt ungeschlagen, hat immer noch die meisten Klicks und Stimmen in der Starfm-App. Und deswegen will ich auch gar nicht viele Worte verlieren bei diesem Wetter und lass lieber ein bisschen Mucke durch die Boxen pusten. Jetzt für dich auf Platz 1 in den Charts, die Foo Fighters mit Courtney Echo. Dankeschön fürs Abstimmen für die Rock Top 30. Macht das unbedingt auch wieder in der nächsten Woche.

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4: Im Studio Philipp Ringe. Berlin schmilzt sich ins Wochenende. Wetterexperten sagen ja jetzt sogar Temperaturen von bis zu 44 Grad voraus. Und in der City ist das immer mehr zu spüren. Viele Veranstaltungen wurden schon abgesagt. Jetzt auch das Straßenfest in Schmargendorf am Wochenende. An der ersten Schule wurde heute auch schon hitzefrei ausgerufen und die Recyclinghöfe schließen heute und morgen früher als sonst. In den Notaufnahmen kommen jetzt auch immer mehr Kinder wegen der Hitze an. Die Feuerwehr stellt sich deshalb auch auf mehr Einsätze ein, von Kreislaufproblemen bis hin zu Badeunfällen. Übrigens, wer dringend einen Platz zum Abkühlen sucht, sollte mal online auf die Erfrischungskarte schauen. Dort sind alle kühlen und schattigen Orte in der City aufgelistet. Völlig unabhängig von den Hitzewerten wird's heute vielen warm ums Herz, denn viele Paare in Berlin sagen heute, ja, ich will heiraten und das auch mit der passenden Schnapszahl, dem 26.06.2026. Das Standesamt Tempelhof Schöneberg hat deshalb zu einer langen Nacht der Eheschließung eingeladen. Bis in den Abend wollen sich demnach 32 Paare das Ja-Wort geben. Endlich neue Züge für die City, denn in dem jahrelangen Vergabestreit bei der S-Bahn zeichnet sich jetzt ein Ende ab. Der Zugbauer Alstom will nicht mehr gegen das Vergabeverfahren klagen, seine Blockadehaltung aufgeben. Bei der Ausschreibung für unter anderem neue Züge geht's um das größte Vergabeverfahren im öffentlichen Nahverkehr in ganz Europa mit insgesamt rund 15 Milliarden Euro. Den Zuschlag dafür hatten die Deutsche Bahn, Stadler und Siemens zusammenbekommen.
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4: Das war nix. Nach dem 1:2 gegen Ecuador müssen unsere DFB-Männer so einiges aufholen. Immerhin geht's ja jetzt in die K.O.-Runde. Und da ist jetzt die Frage, auf wen wir im 16-Finale treffen. Deutschland ist Erster der Gruppe E und könnte damit entweder auf Schottland aus der Gruppe C, Paraguay aus Gruppe D und Schweden aus Gruppe F treffen. Klar ist aber, wann gespielt wird. Nächsten Montag in Boston um 22.30 Uhr unserer Zeit. Soweit das Neueste aus dem Star FM News Center.
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1: Im Studio Philipp Ringe. Berlin schmilzt sich ins Wochenende. Wetterexperten sagen ja jetzt sogar Temperaturen von bis zu 44 Grad voraus. Und in der City ist das immer mehr zu spüren. Viele Veranstaltungen wurden schon abgesagt. Jetzt auch das Straßenfest in Schmargendorf am Wochenende. An der ersten Schule wurde heute auch schon hitzefrei ausgerufen und die Recyclinghöfe schließen heute und morgen früher als sonst. In den Notaufnahmen kommen jetzt auch immer mehr Kinder wegen der Hitze an. Die Feuerwehr stellt sich deshalb auch auf mehr Einsätze ein, von Kreislaufproblemen bis hin zu Badeunfällen. Übrigens, wer dringend einen Platz zum Abkühlen sucht, sollte mal online auf die Erfrischungskarte schauen. Dort sind alle kühlen und schattigen Orte in der City aufgelistet. Völlig unabhängig von den Hitzewerten wird's heute vielen warm ums Herz, denn viele Paare in Berlin sagen heute, ja, ich will heiraten und das auch mit der passenden Schnapszahl, dem 26.06.2026. Das Standesamt Tempelhof Schöneberg hat deshalb zu einer langen Nacht der Eheschließung eingeladen. Bis in den Abend wollen sich demnach 32 Paare das Ja-Wort geben. Endlich neue Züge für die City, denn in dem jahrelangen Vergabestreit bei der S-Bahn zeichnet sich jetzt ein Ende ab. Der Zugbauer Alstom will nicht mehr gegen das Vergabeverfahren klagen, seine Blockadehaltung aufgeben. Bei der Ausschreibung für unter anderem neue Züge geht's um das größte Vergabeverfahren im öffentlichen Nahverkehr in ganz Europa mit insgesamt rund 15 Milliarden Euro. Den Zuschlag dafür hatten die Deutsche Bahn, Stadler und Siemens zusammenbekommen.
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1: Das war nix. Nach dem 1:2 gegen Ecuador müssen unsere DFB-Männer so einiges aufholen. Immerhin geht's ja jetzt in die K.O.-Runde. Und da ist jetzt die Frage, auf wen wir im 16-Finale treffen. Deutschland ist Erster der Gruppe E und könnte damit entweder auf Schottland aus der Gruppe C, Paraguay aus Gruppe D und Schweden aus Gruppe F treffen. Klar ist aber, wann gespielt wird. Nächsten Montag in Boston um 22.30 Uhr unserer Zeit. Soweit das Neueste aus dem Star FM News Center.
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3: Im Studio Philipp Ringe. Berlin schmilzt sich ins Wochenende. Wetterexperten sagen ja jetzt sogar Temperaturen von bis zu 44 Grad voraus. Und in der City ist das immer mehr zu spüren. Viele Veranstaltungen wurden schon abgesagt. Jetzt auch das Straßenfest in Schmargendorf am Wochenende. An der ersten Schule wurde heute auch schon hitzefrei ausgerufen und die Recyclinghöfe schließen heute und morgen früher als sonst. In den Notaufnahmen kommen jetzt auch immer mehr Kinder wegen der Hitze an. Die Feuerwehr stellt sich deshalb auch auf mehr Einsätze ein, von Kreislaufproblemen bis hin zu Badeunfällen. Übrigens, wer dringend einen Platz zum Abkühlen sucht, sollte mal online auf die Erfrischungskarte schauen. Dort sind alle kühlen und schattigen Orte in der City aufgelistet. Völlig unabhängig von den Hitzewerten wird's heute vielen warm ums Herz, denn viele Paare in Berlin sagen heute, ja, ich will heiraten und das auch mit der passenden Schnapszahl, dem 26.06.2026. Das Standesamt Tempelhof Schöneberg hat deshalb zu einer langen Nacht der Eheschließung eingeladen. Bis in den Abend wollen sich demnach 32 Paare das Ja-Wort geben. Endlich neue Züge für die City, denn in dem jahrelangen Vergabestreit bei der S-Bahn zeichnet sich jetzt ein Ende ab. Der Zugbauer Alstom will nicht mehr gegen das Vergabeverfahren klagen, seine Blockadehaltung aufgeben. Bei der Ausschreibung für unter anderem neue Züge geht's um das größte Vergabeverfahren im öffentlichen Nahverkehr in ganz Europa mit insgesamt rund 15 Milliarden Euro. Den Zuschlag dafür hatten die Deutsche Bahn, Stadler und Siemens zusammenbekommen.
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3: Das war nix. Nach dem 1:2 gegen Ecuador müssen unsere DFB-Männer so einiges aufholen. Immerhin geht's ja jetzt in die K.O.-Runde. Und da ist jetzt die Frage, auf wen wir im 16-Finale treffen. Deutschland ist Erster der Gruppe E und könnte damit entweder auf Schottland aus der Gruppe C, Paraguay aus Gruppe D und Schweden aus Gruppe F treffen. Klar ist aber, wann gespielt wird. Nächsten Montag in Boston um 22.30 Uhr unserer Zeit. Soweit das Neueste aus dem Star-FM News Center.
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Luftblasen in den Staub von den Boxen. Return to Dust. Die perfekte Mischung aus Grunge, Hard Rock, Alternative und 90s. Und die Drums entstaubt kein geringerer als der Sohn von Slash. Hier ist Bored von Return to Dust. 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
1: Im Studio Philipp Ringe. Wir starten in ein richtiges Hitzewochenende mit Temperaturen bis zu 44 Grad. Wer also nicht unbedingt raus muss, sollte dort bleiben, wo es kühl und schattig ist. Selbst der Regierende Kai Wegner hat sich ja zu Wort gemeldet. Seine Bitte: ausreichend trinken, Mittagshitze vermeiden und auch auf andere achten, also etwa auf Ältere und Obdachlose. Endlich neue Züge in der City, denn in dem jahrelangen Vergabestreit bei der S-Bahn zeichnet sich jetzt ein Ende ab. Der Zugbauer Alstom will nicht mehr gegen das Vergabeverfahren klagen und hat seine Blockadehaltung aufgegeben. Bei der Ausschreibung für unter anderem neue Züge geht es um das größte Vergabeverfahren im öffentlichen Nahverkehr in ganz Europa mit insgesamt rund 15 Milliarden Euro. Schwerer Tramunfall in Adlershof am Nachmittag. An der Ecke Rodor Chaussee, Großberliner Damm, wurde eine Frau von einer Straßenbahn erfasst und unter dem Zug eingeklemmt. Polizei, Feuerwehr und Co. rückten an. Die Frau konnte befreit werden und kam schwer verletzt, begleitet von einem Notarzt, in ein Krankenhaus. Soweit der Star-FM-Nachrichtenüberblick.
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1: Im Studio Philipp Ringe. Wir starten in ein richtiges Hitzewochenende mit Temperaturen bis zu 44 Grad. Wer also nicht unbedingt raus muss, sollte dort bleiben, wo es kühl und schattig ist. Selbst der Regierende Kai Wegner hat sich ja zu Wort gemeldet. Seine Bitte: ausreichend trinken, Mittagshitze vermeiden und auch auf andere achten, also etwa auf Ältere und Obdachlose. Endlich neue Züge in der City, denn in dem jahrelangen Vergabestreit bei der S-Bahn zeichnet sich jetzt ein Ende ab. Der Zugbauer Alstom will nicht mehr gegen das Vergabeverfahren klagen und hat seine Blockadehaltung aufgegeben. Bei der Ausschreibung für unter anderem neue Züge geht es um das größte Vergabeverfahren im öffentlichen Nahverkehr in ganz Europa mit insgesamt rund 15 Milliarden Euro. Schwerer Tramunfall in Adlershof am Nachmittag. An der Ecke Rodor Chaussee, Großberliner Damm, wurde eine Frau von einer Straßenbahn erfasst und unter dem Zug eingeklemmt. Polizei, Feuerwehr und Co. rückten an. Die Frau konnte befreit werden und kam schwer verletzt, begleitet von einem Notarzt, in ein Krankenhaus. Soweit der Star-FM Nachrichtenüberblick.
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1: Im Studio Philipp Ringe. Wir starten in ein richtiges Hitzewochenende mit Temperaturen bis zu 44 Grad. Wer also nicht unbedingt raus muss, sollte dort bleiben, wo es kühl und schattig ist. Selbst der Regierende Kai Wegner hat sich ja zu Wort gemeldet. Seine Bitte: ausreichend trinken, Mittagshitze vermeiden und auch auf andere achten, also etwa auf Ältere und Obdachlose. Endlich neue Züge in der City, denn in dem jahrelangen Vergabestreit bei der S-Bahn zeichnet sich jetzt ein Ende ab. Der Zugbauer Alstom will nicht mehr gegen das Vergabeverfahren klagen und hat seine Blockadehaltung aufgegeben. Bei der Ausschreibung für unter anderem neue Züge geht es um das größte Vergabeverfahren im öffentlichen Nahverkehr in ganz Europa mit insgesamt rund 15 Milliarden Euro. Schwerer Tramunfall in Adlershof am Nachmittag. An der Ecke Rodor Chaussee, Großberliner Damm, wurde eine Frau von einer Straßenbahn erfasst und unter dem Zug eingeklemmt. Polizei, Feuerwehr und Co. rückten an. Die Frau konnte befreit werden und kam schwer verletzt, begleitet von einem Notarzt, in ein Krankenhaus. Soweit der Star-FM-Nachrichtenüberblick.
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Brian Fallon hat die richtige Medizin gefunden. Gute Musik. Neben The Gaslight Anthem ist er endlich auch wieder mit seiner Band Painkillers zu hören. Im September gibt's das neue Album und hier das Titelstück daraus in der Star FM Playlist. Brian Fallon and the Painkillers mit Not Bad for New Jersey.

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1: Im Studio Philipp Ringe. Wir starten in ein richtiges Hitzewochenende mit Temperaturen bis zu 44 Grad. Wer also nicht unbedingt raus muss, sollte dort bleiben, wo es kühl und schattig ist. Selbst der Regierende Kai Wegner hat sich ja zu Wort gemeldet. Seine Bitte: ausreichend trinken, Mittagshitze vermeiden und auch auf andere achten, also etwa auf Ältere und Obdachlose. Endlich neue Züge in der City, denn in dem jahrelangen Vergabestreit bei der S-Bahn zeichnet sich jetzt ein Ende ab. Der Zugbauer Alstom will nicht mehr gegen das Vergabeverfahren klagen und hat seine Blockadehaltung aufgegeben. Bei der Ausschreibung für unter anderem neue Züge geht es um das größte Vergabeverfahren im öffentlichen Nahverkehr in ganz Europa mit insgesamt rund 15 Milliarden Euro. Schwerer Tramunfall in Adlershof am Nachmittag. An der Ecke Rodor Chaussee, Großberliner Damm, wurde eine Frau von einer Straßenbahn erfasst und unter dem Zug eingeklemmt. Polizei, Feuerwehr und Co. rückten an. Die Frau konnte befreit werden und kam schwer verletzt, begleitet von einem Notarzt, in ein Krankenhaus. Soweit der Star-FM-Nachrichtenüberblick.
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